0: Matrix-Filme spielen mit genau diesem Gedanken. Die Menschheit lebt in einer Simulation, die von Maschinen erschaffen wurde. Gesteuert von einem Computerprogramm. Die Realität? Im Kern nichts anderes als ein Code.
1: This isn't real.
2: What is real? How do you define real? If you're talking about what you can feel, what you can smell, what you can taste and see, then real is simply electrical signals interpreted by your brain.
0: Die Vorstellung, dass wir in einer von Maschinen erzeugten Computersimulation leben, ist wohl eher Fiction als Science. Was aber, wenn an dem Grundgedanken etwas dran ist? Wenn es einen universellen Code gibt, der unsere Welt antreibt und die Natur deswegen so vieles nach scheinbar mathematischen Regeln konstruiert?
3: Wenn man sich Schneckenhäuser anguckt oder einen Farn, der sich gerade ausrollt, dann zoomen wir raus und gucken uns ganze Galaxien und sowas an. Überall sehen wir diese Spiralform. Es muss irgendwas da im Busch sein.
0: Und nicht nur im Busch, auch in den Zapfen von Nadelbäumen.
3: Hier sieht man Spiralen, die einmal rechts rumlaufen und gegenläufige Spiralen, die links rumdrehen. Die einen sind oft in der Zahl 8 und die anderen in der Zahl 13 vertreten. Das sind Muster, die man in der Natur wirklich häufig findet.
0: 8 und 13.

0: haben 5 Arme. Der Panzer vieler Schildkrötenarten besteht auf der Oberseite aus genau 13 größeren Schilden. Sogar der Rhythmus eines gesunden Herzschlags folgt oft Fibonacci-Verhältnissen. Alles Zufall? Wenn hinter der Natur wirklich eine Matrix steckt, dann sollte die doch zu entdecken sein. Das Fibonacci-Mysterium reicht jedenfalls noch viel weiter. Teilt man 2 aufeinanderfolgende Fibonacci-Zahlen, etwa 13 durch 8 oder 21 durch 13, nähert sich das Ergebnis immer weiter einer außergewöhnlichen Zahl. 1,618. Dahinter folgen unendlich viele Nachkommastellen, die sich aber nie wiederholen. Diese Zahl wird Phi genannt. Die meisten von euch dürften sie eher als das Verhältnis des goldenen Schnitts kennen. Oder wie man es früher nannte, die göttliche Proportion.
1: Der goldene Schnitt hat diese wunderbare Eigenschaft, dass er sich gewissermaßen auf sich selbst bezieht. Wenn man eine Linie nimmt und sie teilt, entsteht ein kurzer und ein langer Abschnitt. Das Verhältnis zwischen dem kurzen und dem langen Abschnitt entspricht dem Verhältnis zwischen dem langen Abschnitt und der gesamten Linie. Dieses ineinander verschachtelte, auf sich und seine Einzelteile bezogene Prinzip macht ihn so besonders. Und ich glaube, unser Gehirn mag solche Muster besonders gern.
0: Der goldene Schnitt hat Generationen von Architekten und Künstlern inspiriert. Aber nicht nur wir Menschen, sondern auch die Natur scheint eine Vorliebe für dieses Verhältnis zu haben. Es ist sogar im Bauplan des Menschen verankert. Denn die kleineren Knochen unserer Finger stehen zum längsten meist im Verhältnis des goldenen Schnitts. Und der Abstand vom Kopf bis zum Bauchnabel und vom Bauchnabel bis zu den Füßen steht ebenfalls im Verhältnis Phi, dem mathematischen Maß für Harmonie. Und Phi zeigt sich nicht nur bei Lebewesen, sondern sogar bei so fernen Phänomenen wie schwarzen Löchern.

0: Aber spätestens, wenn es dann das fünfte Blatt gibt, dann kriegt die Pflanze natürlich ein Problem, weil hier sind schon vier Blätter im 90-Grad-Winkel zueinander und das fünfte Blatt wäre dann wieder über dem ersten drüber und würde das erste Blatt beschatten.
1: Ein echtes Dilemma für Pflanzen. Sie können ja schlecht ihre Blätter umsortieren.
0: Wenn wir diese Blätter hier im 137,5-Grad-Winkel zueinander anordnen, das Wachstum der Pflanze simulieren, wie sie das nächste Blatt und das nächste Blatt und das nächste Blatt aufbaut, dann kommen wir zu einem Modell, bei dem niemals ein Blatt das andere komplett überdecken wird. Mist, jetzt habe ich es kaputt gemacht. Wenn die Blätter der Pflanze also im goldenen Winkel angeordnet sind, dann haben alle am meisten vom Licht. Und das finden wir tatsächlich nicht nur in der Theorie, sondern auch in der realen Natur.
1: Pflanzen.

0: Vereinfacht läuft es so ab. An der Sprossspitze, dem sogenannten Meristem, entstehen neue Pflanzenteile. Die jüngsten Zellen liegen nah an der Mitte, während ältere nach außen wandern. Jede neue Zelle sucht sich automatisch den größtmöglichen freien Platz, um optimal in die Pflanze integriert zu werden. Der goldene Winkel ergibt sich dabei ganz von selbst. Genau wie das Muster ihrer Anordnung, die Spiralenform, auf die unser Gehirn gepolt zu sein scheint. Die wir entdecken, sobald wir hinschauen.
1: Man könnte meinen, dass Pflanzen so eine Art Gespür oder eine Begabung für Mathematik haben, gerade weil wir diese Dinge in der Natur überall finden. Aber vielleicht ist es andersrum wahr, dass wir Menschen versuchen, die Natur zu verstehen und deswegen unser mathematisches Verständnis anwenden wollen auf die Natur und sehen dann immer wieder regelmäßige Muster.
0: Nur sind die mathematischen Prinzipien doch keine Illusion, sondern eine Bauform, die sich evolutionär gebildet hat und der Pflanze maximale Effizienz bringt. Ist Mathematik also insofern ein Bauplan des Universums, in dem sie der Natur die beste und effizienteste Lösung vorgibt? Die kugelförmige Seifenblase deutet in diese Richtung.
2: Die Grundform einer Seifenblase ist eine Kugel. Warum? Weil sie perfekt symmetrisch ist. Aber auch, weil der Kreis in zwei Dimensionen und die Kugel in drei das größte Volumen mit der kleinsten Oberfläche einschließt.
0: Seifenblasen versuchen, mit möglichst wenig Seifenlösung den größtmöglichen Raum zu umschließen. Sie formen sich nicht rund, weil sie die Kreiszahl Pi auswendig gelernt haben, sondern weil sie physikalischen Prinzipien wie der Minimierung der Oberflächenenergie folgen. Der mathematische Bauplan der Kugel ergibt sich dabei als effiziente Lösung wie von selbst. Und Mathematik kann uns mit ihren Formeln nicht nur die effizienteste Form berechnen. Sie kann uns sogar dorthin führen, wo unsere Sinne und selbst unsere Teleskope versagen. Zu

0: einmal hineingeraten ist. Ein Ergebnis so verrückt, dass die wissenschaftliche Gemeinschaft schwarze Löcher lange für reine Rechenspielereien hielt, bis sie in der realen Welt nachgewiesen werden konnten.
1: Einstein machte ein mathematisches Gedankenexperiment. Was passiert, wenn wir uns der Lichtgeschwindigkeit nähern? Daraus entstand die Relativitätstheorie und letztlich die Vorhersage von schwarzen Löchern. Wir werden nie ein schwarzes Loch besuchen können. Aber wir können mathematische Gleichungen lösen, mit denen wir seine Eigenschaften berechnen.
0: Ist die Sache also klar? Und Mathematik ist tatsächlich der Bauplan des Universums? Leider gibt es mindestens ein Problem. Wie lässt sich die Existenz dieser mathematisch ziemlich unperfekten Schneeflocke erklären? Und diese Seifenblase hier, weit entfernt von einer perfekt runden Kugel? Oder bei dieser Melonengurke? Da sucht man vergeblich nach den Prinzipien Fibonaccis. Mit anderen Worten, es gibt jede Menge Abweichung von der perfekten Mathematik.

0: Wenn Mathematik mehr ist als nur ein menschlicher Einfall, dann müsste sie auch unabhängig von uns funktionieren. Das lässt sich tatsächlich überprüfen. Und die Forschung hat gezeigt, der Mensch ist nicht das einzige Lebewesen, das zählen kann.
1: In den letzten Jahren haben wir festgestellt, dass fast alle Tiere zählen können. Das bedeutet, sie können Mengen erkennen, ganz unabhängig von der Situation oder den Objekten. Zum Beispiel können sie drei Artgenossen oder drei Nahrungsmittel zählen. Tiere besitzen also eine Vorstellung von abstrakten Zahlen. Sie haben einen Zahlensinn.
0: Bei Säugetieren ist das vielleicht wenig überraschend. Schließlich haben sie Gehirne, die unseren ähneln. Darum hat sich die Forschung Lebewesen angeschaut, die uns so fremd sind, als kämen sie von einem anderen Planeten. Mit Gehirnen kaum größer als ein Stecknadelkopf. Und siehe da, auch Insekten können zählen. Mathe scheint dem Leben tief eingeschrieben zu sein.
1: Bienen sind für uns fast wie Außerirdische. Sie haben sich seit einer unglaublich langen Zeit völlig unabhängig von uns entwickelt. Ihr Gehirn hat also ganz eigenständig das Zählen gelernt, ohne jede Verbindung zum menschlichen Zahlensinn.
0: Ganz genau. Bienen können zählen.
1: Bienen sind auf dem gleichen Niveau wie Primaten. In manchen Fällen sind sie sogar schneller.
0: Aber woher will man das wissen? Die Bienen werden uns ja wohl kaum freiwillig irgendetwas vorzählen. Um die Rechenkünste der Biene zu erforschen, muss man sich schon etwas einfallen lassen. Man muss sie in eine süße Mathefalle locken.
1: Also, zum Beispiel findet die Biene hier auf dem Bild mit zwei Symbolen einen Tropfen Zucker. Die Regel lautet nämlich, wähle das Bild mit den wenigsten Symbolen.
0: Dann werden die Motive getauscht. Um sicherzugehen, dass die Bienen nicht einfach nur bestimmte Muster auswendig lernen, wechseln auch die Symbole. Mal sind es Kreise, mal Vierecke, mal Rauten. Egal welche Form, die Bienen müssen sich allein an der Anzahl orientieren.
1: Die Biene kommt aus dem Bienenstock zurück und sieht sich die neuen Bilder an. Wenn sie sich irrt und auf die 5 geht, ist dort eine bittere Chininlösung. Die mag sie natürlich nicht und ist überhaupt nicht zufrieden. Also versucht sie es mit dem anderen Bild, der 3. Und dort findet sie ihre Belohnung.
0: Nach etwa einer Stunde Training haben die meisten Bienen das Prinzip verstanden und fliegen gezielt zum richtigen Motiv, um sich die begehrte Zuckerlösung zu sichern. Obwohl ihr Gehirn anders funktioniert als unseres und viel

0: von bis zu 75% richtig zu lösen. Und auch andere Insekten haben einen Zahlensinn, Hummeln etwa.
1: Ein Gehirn beginnt zu zählen, sobald es mit seiner Umwelt interagieren will. Es scheint, dass sobald Neuronen im Spiel sind, die Fähigkeit zum Zählen entsteht.
0: Kurz gesagt, um sich in der Welt zurechtzufinden, müssen Lebewesen rechnen können. Mathematik ist also offenbar kein rein menschliches Hirngespinst. Doch so wie Noten selbst keine Musik machen, kann Mathematik alleine kein Universum erschaffen. Ist Mathe aufgrund all der Abweichungen und des Chaos, das uns umgibt, am Ende eben doch nur eine Idealisierung? Die Projektion eines Nervensystems, hinter der sich unser Wunsch nach Ordnung, Gesetzmäßigkeiten und am Ende Sinn verbirgt? Der Mathematiker und Computerspezialist Stephen Wolfram hat dazu eine radikale Idee. Er glaubt nicht an einen mathematischen Bauplan und dennoch an ein Universum, das nach gewissen Regeln gebaut ist. Seiner Meinung nach verhält es sich wie ein gigantischer Computer, der sich quasi selbst berechnet. Alles, was wir sehen, Galaxien, Sterne, Planeten, Atome, Quarks und sogar wir selbst, sind nicht nur das Ergebnis dieses unvorstellbar gigantischen Berechnungsprozesses, sondern gleichzeitig ihr aktiver Teil, ihr Prozessor.
2: Ich nenne es das Rouliad. Es ist das Ergebnis der Anwendung aller Berechnungsregeln, nur eingeschränkt durch ihre Verknüpfung miteinander. Das ist ein sehr großes Ding, absolut einzigartig.
0: Okay. Das ist ganz schön starker Tobak. Das Rouliad ist ein kühner Versuch, die Struktur hinter unserer Realität zu beschreiben. Es ist eine Hypothese, ein Gedankenkonstrukt. Doch es könnte eine ganz neue Perspektive auf das Universum eröffnen. Zum einfachen Verständnis könnte man es sich vorstellen wie ein tickendes Uhrwerk, das sich mit jedem Tick-Tack weiterentwickelt.

0: Realität extrem vereinfacht. Okay. Mal auf den Gedanken ein. Müsste es dann nicht ein wahnsinnig kompliziertes Regelwerk für all diese Prozesse geben, um ein so vielfältiges Universum zu erschaffen, wie wir es erleben? Es gibt allerdings einen faszinierenden Beweis dafür, dass eine Handvoll simpler Regeln ausreicht, um komplexe Strukturen entstehen zu lassen. Zelluläre Automaten. Ein berühmtes Beispiel ist Conway's Game of Life. Ein einfaches Spiel, das sich mit Stift und Radiergummi auf Karo-Papier spielen lässt. Jedes Feld ist eine Zelle, die entweder lebt oder tot ist. Und das gesamte System folgt nur vier simplen Regeln. Regel 1. Eine lebende Zelle stirbt, wenn sie weniger als zwei oder mehr als drei Nachbarn hat. Regel 2. Eine lebende Zelle überlebt, wenn sie genau zwei oder genau drei Nachbarn hat. Regel 3. Eine tote Zelle wird lebendig, wenn sie genau drei lebende Nachbarn hat. Regel 4. Alle anderen bleiben unverändert. Sobald man den Prozess Schritt für Schritt ablaufen lässt, passiert etwas Erstaunliches. Manche Muster sterben aus, andere bilden stabile Strukturen. Einige pulsieren rhythmisch, fast wie ein Herzschlag. Und dann gibt es die sogenannten Gleiter. Muster, die sich fortbewegen, als hätten sie ein Ziel. Doch das Verrückte daran, niemand steuert sie. Das alles beruht auf vier einfachen Regeln. Und das hier ist nicht etwa der Blick durch ein Mikroskop. Diese Objekte sind keine Lebewesen, sondern das Ergebnis eines fortgeschrittenen zellulären Automaten namens Lenya. Hier sind die Zellen nicht nur an oder aus, sondern haben fließende Werte dazwischen. Das Ergebnis? Muster, die an Einzeller erinnern. Sie wachsen, bewegen sich, interagieren, als wären sie eigenständige Organismen.
1: Sobald man einmal erkannt hat, dass selbst einfachste Regeln zu sehr komplexem Verhalten führen können, verändert das die Sichtweise. Denn es scheint genau das Geheimnis zu sein, das die Natur nutzt, um all die komplexen Dinge hervorzubringen. Das ergibt die Frage, können diese einfachen Regeln das gesamte Universum hervorbringen?

0: Aber you've done that very nicely. Das hast du sehr schön gemacht. Listen again.
1: Everything's in perfect working order. I can't see why it isn't working perfectly.
2: Have you found it?
1: It isn't as easy as that, you know. But I've got my tools and my handbook, so I hope I can find the fault quite easily.
0: Um das Adverb zu bilden, hängen wir meistens an das Adjektiv einfach die Endung ly an. Stupid, stupidly. Perfect, perfectly. Es gibt einige Regeln für die Rechtschreibung. Look. Easy. Das Adverb lautet easily. Happy, happily. Das Y wird zu I. Simple, simply. Das E von simple fällt weg. Es gibt aber auch Ausnahmen, das heißt Adverbien, die nicht durch die Endung li gebildet werden. Zum Beispiel fast. Fast ist Adjektiv und Adverb zugleich. He's got a fast car. Er hat ein schnelles Auto. He drives fast. Er fährt schnell. Listen again.
2: How are you getting on?
1: Oh, I'm getting on quite well, thank you.
0: Das Adverb zu good heißt well. He's getting on well. Noch eine wichtige Sache. Der Waliser hat gesagt,
3: Llanfair Fechan. It's a Welsh name. English people often find it hard to say.
0: Most Englishmen know hardly anything about Welsh. Hard und hardly haben nichts miteinander zu tun. Hard bedeutet schwer, mühsam, hart. Es ist Adjektiv und Adverb zugleich.

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3: Stellt euch einmal vor, ihr könntet euch die Welt aussuchen, in der ihr lebt. Wie würde die aussehen?

0: Wie bitte? Die Welt wird nicht schlechter, sondern besser?
1: You can take a guess on
2: Ratet mal. 1990 lebten 58% der Weltbevölkerung in Niedriglohnländern. Wie hoch ist der Anteil heute? Sind es 9, 37 oder 61%?
0: Tatsächlich sind es nur 9%. Wer hätte das gedacht? In Deutschland haben nur 3% die Frage richtig beantwortet. In Frankreich 5%. Ähnlich sieht es hier aus.
2: Wie viel Plastikmüll wird ins Meer gespült? Was denkt ihr? Sind es weniger als 1%, um die 40 oder rund 60%?
0: Anna Roslings Organisation Gapminder hat in 39 Ländern jeweils mindestens 100 Personen genau diese Frage gestellt.

0: 40% du Revenu national, donc un huitième.
1: Die Verteilung des Wohlstands ist also in Frankreich, zumindest für den einzelnen Menschen, fairer als in Katar. Das Bruttoinlandsprodukt ist also eher nicht das Maß, um herauszufinden, wie es den Menschen geht und ob die beste aller Welten womöglich schon vorbei ist.
2: Sie können es sich so vorstellen. Mit dem BIP können Sie die wirtschaftliche Temperatur messen, aber nicht die soziale oder die ökologische Temperatur eines Landes. Es geht nicht daraus hervor, wie die Lebensumstände sind, etwa das jeweilige Haushaltseinkommen oder das psychologische Wohlergehen.
1: Wie aber könnte man das Wohlergehen der Menschen sonst messen? Welche Messung würde auf mehr schließen lassen als nur die wirtschaftliche Temperatur?
2: Die Kindersterblichkeit.
1: Kinder sind so etwas wie Seismographen für den Zustand der Welt. Was vor allem daran liegt, dass ihr Überleben viele Voraussetzungen hat. Denn sie brauchen ja nicht nur eine Mutter, die sie zur Welt bringt, und einen Vater.
3: A 7-pound boy.
1: Damit Kinder überleben, müssen ziemlich viele Faktoren zusammenkommen. Sie brauchen eine ausreichend gute Gesundheitsversorgung. Es muss Krankenhäuser geben. Dafür braucht man Geld. Zement, Architekten. Es braucht Universitäten, an denen Menschen zu Ärzten ausgebildet werden. Es braucht Straßen, auf denen Krankenwagen fahren können. Medikamente, sauberes Wasser, genügend Nahrung. Und, und. Wenn all diese Faktoren erfüllt sind, geht die Sterblichkeit von Kindern zurück. Noch ist Kindersterblichkeit eines der größten Probleme unserer Welt. Jedes Jahr verlieren wir mehr als 6 Millionen Kinder unter 15 Jahren. Das sind etwa 16.000 Todesfälle pro Tag und 11 pro Minute. Die gute Nachricht ist, dass diese Zahl lange abgenommen hat. Während des Großteils der Menschheitsgeschichte starb etwa jedes zweite Neugeborene vor Erreichen des 15. Lebensjahres. Bis 1950 war diese Zahl weltweit auf etwa ein Viertel gesunken. 2020 lag sie nur noch bei etwa 4%. Gehen wir also nach der Kindersterblichkeit, dann leben wir ja wirklich in der bisher besten aller Welten.
2: Um diese Frage zu beantworten, müssen wir einen langen Zeitraum betrachten. Für die Entwicklung ab 1800 bis heute ist die Antwort eindeutig. Ja,

0: All das passiert da.
1: Das Problem ist nur, dass negative Emotionen wie Angst und Unsicherheit genau diese präfrontale Region ausknipsen können. Dann übernimmt unser Gefühlszentrum, das limbische System. Was nicht unbedingt hilfreich ist, wenn es darum geht, einen möglichst kühlen Kopf zu bewahren.
0: Das Gefährliche daran ist, unser präfrontaler Kortex, also das, was hier hinter der Stirn ist, Vergangenes mit in unsere Entscheidung hineinbeziehen, das ist blockiert.
1: In anderen Worten, Emotionen können den Verstand vernebeln. Allerdings ist dieser Nebel nicht alles, was den Blick trübt. Unser Denken selbst ist fehleranfällig.
2: Wir dürfen nicht vergessen, sobald wir versuchen, die Welt, in der wir leben, zu erfassen, nehmen wir sie instinktiv als gespalten wahr.
1: Ein Wahrnehmungsinstinkt, der aus einem Dromedar ein Kamel macht. Plötzlich sehen wir überall Gräben und Klüfte, als wäre die Welt zweigeteilt wie die Höcker eines Kamels.
2: Wenn wir über die Welt nachdenken, denken wir schnell, sie sei gespalten und konzentrieren uns auf die Extreme. Wir denken an arm und reich, gut und böse und so weiter. Betrachten wir die Welt aber nicht instinktiv, sondern auf der Grundlage von Daten, stellen wir fest, die Mehrheit der Weltbevölkerung lebt irgendwo in der Mitte. Datenbasiert sieht die Welt eher so aus. Natürlich gibt es hier Menschen und hier. Hier die Ärmsten, hier die Reichsten. Aber die Mehrheit liegt irgendwo dazwischen. Es gibt keine klare Spaltung, sondern ein Kontinuum, in dem die Menschen graduell reicher werden. Die Mehrheit der Weltbevölkerung befindet sich in einem riesigen Haufen in der Mitte. In unseren Köpfen sieht die Welt jedoch ungefähr so aus. Sie ist eingeteilt in Arme und Reiche. Und dazwischen eine Lücke.

arme Länder. Was zu dem Bild, es gebe in der Welt eine riesige Kluft zwischen Arm und Reich, ja sehr gut passt. Seitdem aber haben 24 von ihnen ein mittleres Niveau erreicht. Sie sind also nicht mehr arm, aber eben auch nicht reich. Sie befinden sich genau dort, wo wir den tiefen Graben ziehen. In der Mitte. 1998

0: Diese kognitiven Schnellschüsse, die wir aus den Neurowissenschaften und der Psychologie kennen und die auch sehr, sehr gut untersucht sind, ist der sogenannte Bestätigungsfehler oder auf Englisch der Confirmation Bias. Was meint das? Wir speichern alles, was in unser bisheriges Weltbild passt, sehr viel besser und leichter ab.
1: Unser Gehirn hält gern an bestehenden Vorstellungen fest. Daten, die dieses Bild erschüttern, werden entweder uminterpretiert oder ignoriert. Nur welchen Vorteil hat das? Warum beharren wir auf Vorstellungen, wenn es Fakten gibt, die sie widerlegen?
0: Der Grund, warum unser Gehirn so heftig teilweise auf neue Informationen, die unseren bisherigen Überzeugungen widersprechen, reagiert, ist ganz einfach nachzuvollziehen. Jede neue Information, die unser Weltbild im wahrsten Sinne des Wortes auf den Kopf stellen kann, bedeutet ja auch, dass wir unsere eigene Identität hinterfragen müssen. Und wenn wir das jedes Mal machen würden, wenn etwas Neues kommt, dann wären wir sehr schnell überlastet. Also sprich, das ist auch eine Art Schutzmechanismus im Sinne wieder von, unser Gehirn versucht uns am Leben zu halten, nicht bei jeder neuen, vielleicht verrückten Idee uns unser Weltbild auf den Kopf stellen zu lassen. Denn sonst wären wir jeden Tag damit beschäftigt, genau das zu tun. Denn verrückte Ideen gibt es ja immer und überall.
1: Gut, aber jetzt sind aktuelle Erkenntnisse zu Armut, Kindersterblichkeit oder Klimawandel ja keine verrückten Ideen. Wie kriegt man das in unsere Köpfe?
0: Es ist total wichtig, wenn Menschen, ich sage das jetzt ganz bewusst so allgemein, andere Menschen von etwas Neuem, vielleicht richtig im Sinne von dem wissenschaftlichen Zustand, mitteilen wollen, was sie bisher noch nicht wissen, dass sie berücksichtigen, dass gegebenenfalls genau diese Abwehrmechanismen im Gehirn und damit ihren Gegenübern freigesetzt werden, wenn sie mit diesen neuen Erkenntnissen daherkommen.
1: Na toll. Wenn wir uns aber so sehr gegen Neuigkeiten

Gefahr, die wir übersehen. Eine Gefahr, die vielleicht sogar unseren Tod bedeutet. Das Wichtigste zu begreifen, wenn es darum geht, wie verarbeitet so ein Gehirn eigentlich die Welt, ist, dass das Hirn vor allem eine Aufgabe hat. Das Individuum, in dem es drin steckt oder liegt oder sitzt oder wie auch immer wir uns das so vorstellen, am Leben zu halten.

0: Der Rückgang der extremen Armut etwa oder die steigende Lebenserwartung geschehen nicht plötzlich an einem Donnerstag im Oktober und sorgen für Schlagzeilen. Viele solcher grundlegenden Veränderungen der Welt bekommen die meisten gar nicht mit, weil es darüber keine Nachrichten gibt.
1: Und dabei sollten wir uns eines klar machen. Alles, was wir über die Welt wissen, erfahren wir durch Nachrichten. Denn wer erhebt schon eigenständig Daten und schreibt seine eigenen Berichte?
0: In einer Welt mit 8 Milliarden Menschen passieren immer schreckliche Dinge. Wie wir Risiken und Gefahren einschätzen, basiert auf Bildern, Anekdoten und Erinnerungen. Nachrichten befeuern das. Was dazu führt, dass wir die Welt als eine Art Hölle betrachten, als einen schrecklichen Ort.
2: Es gibt mittlerweile einen eigenen Begriff dafür, bezogen auf die Medien, das sogenannte Doomscrolling. Also sprich, wenn wir einmal angefangen haben, mit diesen negativen Nachrichten uns damit zu beschäftigen und da reinzugehen und zu scrollen, dann fällt es sehr schwer, weil unser Gehirn, die eben stärker gewichtet als positive oder neutrale Nachrichten, da wieder rauszukommen.
1: Eine Einbahnstraße, aus der wir gedanklich nicht mehr rauskommen.

0: Forschungsbereich große technologische Fortschritte erzielt werden konnten, nun wieder Probleme zurückkehren, von denen wir dachten, wir hätten sie bereits vor langer Zeit gelöst.
1: Befinden wir uns also an einem Wendepunkt in der Geschichte? Liegt die beste aller Welten möglicherweise bald hinter uns? Oder in welche Richtung deuten die seismografischen Daten über den Zustand unserer Welt?
0: Auf jeden Fall zeigen sie uns, dass Fortschritt am Ende niemals linear ist, niemals selbstverständlich.
2: Wir leben natürlich nicht in der denkbar besten Welt. Wie sollte die überhaupt aussehen? Aber können wir in einer besseren Welt leben? Die Antwort lautet, natürlich können wir das. Fortschritt ist keine Selbstverständlichkeit. Dinge können sich zurückentwickeln. Besser wird es nur, wenn Menschen die Aufgabe übernehmen, nach Ideen für Verbesserungen zu suchen und diese dann auch umsetzen.
1: Aber wie soll das gehen, wenn wir ständig den Denkfehlern unseres Gehirns ausgesetzt sind? Wie können wir uns von kognitiven Verzerrungen befreien? Und vor allem, wie schaffen wir es, die richtigen Entscheidungen zu treffen?
3: Um diese Negativitätsspirale und diese Omnipräsenz des Negativen und des Ich kann sowieso nichts ändern zu durchbrechen, ist es ganz, ganz wichtig, erstmal einmal laut Stopp zu sagen oder vielleicht auch leise, aber zumindest innezuhalten und zu sagen, so nicht, das möchte ich nicht.
1: Wie bei einer Person, die sagt, ich habe ein Problem, ich muss etwas anders machen, um dann die kognitiven Automatismen mal kurz zu unterbrechen und das Denken mit Fakten zu füttern. Erinnert ihr euch zum Beispiel noch an die Frage zum Plastik in den Meeren?
0: Natürlich ist es schlimm, dass Plastik in den Meeren landet. Aber wenn weniger als 1% in den Meeren ist, befinden sich mehr als 99% an Land. Das Problem ist also vor allem, dass wir uns nicht mit dem Plastik an Land befassen. Diese Größenverhältnisse, die sollten wir im Auge behalten, um sicherzustellen, dass wir uns auf Dinge konzentrieren, die eine möglichst große Veränderung bewirken können.
1: Das Problem mit dem Plastik im Meer ist im Vergleich zum Müll auf dem Land sogar so klein, dass es durchaus Lösungsansätze gibt. Schauen wir es uns genauer an. Datenbasiert. Das 1% Plastik im Meer landet dort vor allem über Flüsse aus Asien.
0: Um dieses Problem zu lösen, sollten wir uns darauf konzentrieren, den Plastikmüll aus diesen Flüssen zu entfernen, damit er gar nicht erst in die Meere gelangt. Das wäre wohl ein guter Anfang. Wollen wir das Problem mit dem Plastikmüll lösen? Der Großteil befindet sich noch an Land.
1: Fakten über die Welt sind etwas anderes als die Vorstellungen, die wir von ihr haben. Je stärker wir uns das bewusst machen, desto wahrscheinlicher sehen wir die Welt, wie sie ist.
0: Der Schlüssel lautet, beim Raten liegen wir meist falsch. Unser Bauchgefühl täuscht uns. Korrigieren können wir uns aber relativ einfach, wenn die Daten vorliegen. Wir müssen nur unsere Denkgewohnheiten stärker kontrollieren und die Fakten zulassen. Sind wir bescheiden und ausreichend neugierig, lässt sich das relativ einfach beheben.
1: Um Entscheidungen zu treffen, die unsere Welt besser machen, dürfen wir sie nicht nach Gefühl taxieren. Wir müssen sie kennen. Sie und uns. Und wenn wir alle daran glauben, dass Fortschritt möglich ist, dann liegt die beste aller Welten vielleicht sogar noch vor uns.

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0: Herzlich willkommen zur Telegym-Reihe Nordic Walking. Wir zeigen Ihnen Übungen, die Sie optimal in Ihr Nordic Walking Training einbauen können oder als eigenständiges Ganzkörper- und Gesundheitstraining durchführen können. Mit diesen Übungen trainieren Sie auch alle Muskelgruppen, die Sie fürs Skilanglaufen oder Skifahren brauchen.
1: Jede Übung zeigen wir Ihnen mit und ohne Stöcke. Im Idealfall haben Sie Gummipads für Ihre Stockspitzen.
0: Das Training ist so aufgebaut, dass wir mit jeder Sendung schwerpunktmäßig eine Körperpartie trainieren. Beine, Bauch, Rücken und Po. Oder den Schwerpunkt auf Gleichgewicht und Koordination legen. Am Ende jeder Folge stellen wir Ihnen ein Nordic Walking Zentrum in Bayern vor.
2: Heute aktivieren wir das Herz-Kreislauf-System und schulen unsere Koordination. Wir marschieren erstmal locker am Platz. Wir nehmen die Arme aktiv mit. Hände können bis zu den Schultern hochschwingen. Ellbogen ziehen weit zurück. Wir kontrollieren die Bewegung. Wenn dieses Knie oben ist, kommt der Gegenarm dazu. Genauso zur anderen Seite. Das Knie und dieser Arm. Jetzt im Tempo.
0: Ja, so wie ich Stöcke in der Hand habe, achtet darauf, dass die Stockspitzen neben den Füßen stehen. Die Hände schieben Sie wie beim Schalten im Auto vor, zurück. Immer wechselweise. Sehr schön. Arme werden parallel geführt. Und richtig aktiv die Stöcke nach vorne schieben. Wir nehmen die Ferse nach vorn, Po schiebt dabei weit nach hinten. Der Rücken ist gerade, Nacken ist lang, Bauch ist fest. Gewicht ist auf den Fersen.
1: Das Ganze im Tempo nach vorne. Vor, vor. Po zieht weit nach hinten. Wir nehmen die Arme dazu.
0: Ja, so wie ich Stöcke in der Hand habe, zieht die Hände wie beim Schalten im Auto vor, zurück, vor, zurück.
1: Die Ellbogen werden eng am Körper zurückgezogen.

0: Lass den Bauch fest. Arbeit mit voller Spannung.
1: Der Atem fließt ruhig weiter. Sehr schön.
0: Po zieht immer noch weit nach hinten. Und wir schließen.
1: Wir nehmen ein Bein zurück. Bauch ist fest, Po ist fest. Wir heben und senken die Ferse. Heben. Heben. Wir nehmen die Arme dazu.

Arme richtig mitschieben. Nach vorne, zurück. Bein zurückziehen, Schulterblätter zusammenziehen. Sehr schön. Ruhig weiteratmen, auch wenn es ein bisschen anstrengender wird. Wir kommen langsam zum Schluss. Schieben die Ferse nach vorne und das Gesäß nach hinten. Gewicht ist auf der hinteren Ferse. Und jetzt nehmen wir die Arme mit dazu. Wenn die Ferse vorne ist, ist der gegenüberliegende Arm vorne. Und umgekehrt. Und jetzt wird es schneller. Und los. Und denken Sie dran, die Arme arbeiten gegengleich.

0: hintere Knie Richtung Boden schieben. Gut. Jetzt verlagern wir das Gewicht zurück. Ziehen die Zehen zu uns ran. Und wir umfassen wieder unser Fußgelenk. Bringen die Hüfte nach vorne. Der Bauch ist fest. Wir dehnen den oberen Rücken. Ziehen uns lang nach vorne. Blick geht Richtung Boden. Und wir dehnen unsere Brustmuskulatur. Fassen die Stöcke hinter dem Körper. Ziehen die Schultern zurück und tief. Unser Bauch bleibt dabei fest. Und wir lösen.
1: Das waren die wichtigsten Dehnübungen für die heute gekräftigte Muskulatur. Machen Sie ruhig noch etwas weiter. Ich zeige Ihnen einstweilen ein Nordic Walking Zentrum und gebe Ihnen einen kleinen Profi-Tipp.
2: Mal versuchen, so den Oberkörper wirklich nur mit den Armen vorwärts zu schieben. Und die Beine mehr oder weniger so ein bisschen passiv mitgehen lassen. Ja, genau, sehr schön. Richtig Druck auf die Stöcke, dann passiert viel im Oberkörper.

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0: Ihr Lieben, ich habe gerade den Anruf bekommen vom Transplantationszentrum. Das erste Mal habe ich ein Angebot für eine Lunge bekommen. Ich bin total aufgeregt und ich zitter ganz toll. Ich denke mal, man kriegt das auch so ein bisschen mit. Wie gesagt, Entschuldigung, ich bin ganz aufgeregt. Die rufen mich gleich nochmal an, wie der Transport organisiert wird, wie alles gemacht wird. Und ich wollte euch nur Bescheid geben. Ich habe mein erstes Angebot. Ich bin unendlich dankbar. Bis dann, ihr Süßen.
1: So, nun bin ich im Krankenwagen und jetzt geht's gleich los. Meine Aufregung hat sich ein bisschen gelegt.
0: Ich habe die Chance, ein neues Leben zu kriegen, ein zweites Leben. Meine Lunge ist kompatibel. Das heißt, ich werde heute noch transplantiert.
2: Und wenn man dann in diesem Vorbereitungsraum ist, dann realisiert man, jetzt ist es soweit. Ja, die Gedankengänge kommen, dass man sagt, ich kann da auch bei der Operation versterben. Aber da wusste ich wiederum, so makaber es sich anhört, ich habe auch einen Spendeausweis. Und meine Nieren waren nicht schlecht oder mein Herz, glaube ich, eventuell noch verwenden zu können, keine Ahnung. Da wäre ich auch bereit, das dann wieder jemandem weiterzugeben.

als ich aus der Narkose aufwachte, war der erste Atemzug so ein Genuss, tief und kräftig einatmen zu können. Ich war ja noch beatmet, aber es war so ein Genuss, atmen zu können, das ist Wahnsinn gewesen. Da habe ich erst mal geheult, also vor Freude einfach, vor Freude atmen zu können. Also das war, kann ich nicht anders sagen, tut mir leid, das ist phänomenal, das ist jetzt noch, diese Chance zu bekommen.

0: Ich habe heute Morgen Visite gehabt und da hat mir der Arzt gesagt, dass ich ein bisschen Wasser auf der Lunge habe, so um die 400 Milliliter, sagt er, und ich deswegen punktiert werden müsste. Nur was er rausgeholt hat, waren nicht 400 Milliliter, sondern es war ziemlich genau 1 Liter. Das war natürlich ein bisschen besorgniserregend.
1: Genau, super. Letztes Mal haben Sie 2 Kugeln geschafft, diesmal schon 2,5. Vorrang, atmen Sie einmal kurz durch. Schön Nase einatmen und ausatmen. Versuchen Sie die Atmung schön in den Bauch fließen zu lassen. Haben Sie im Moment Schmerzen?
2: So ein bisschen, ja. Ich warte aufs Schmerzmittel.
1: Okay. Und jetzt habe ich noch eine Überraschung für Sie.
2: Ja, noch.
1: Und zwar hat mich das Medizinstudentin gebeten, Ihnen etwas zu besorgen.
2: Nein,
1: wissen
2: echt?
1: Sie, was es ist?
2: Ja, ich weiß, was es ist. Sie hat sich so engagiert. Oh, wie toll. Dankeschön. Wenn Sie sie sehen, sagen Sie herzlichen Dank.
1: Ja, mache ich richtig gerne
2: aus.
1: Oh,
2: die hat es wirklich bekommen. Muss ich gleich mal reingucken. Das ist ein Stück von meiner alten Lunge. Die habe ich mir gewünscht. Weil eine meiner Töchter ist auf die Idee gekommen, dass wir ein Abschiedsritual machen wollen. Gleichzeitig ein Ankunftsritual. Einmal die alte Lunge verabschieden, weil die hat mich 58 Jahre getragen und sehr, sehr lange mit Krankheit getragen. Und die Lunge hat das alles mitgemacht, über all die Jahre. Und das sind also von den Jahren her, kannst du dir ausrechnen, es ist schon so an die 30, die ich angefangen habe, krank zu sein, so schleichend. Und ich möchte dann auch einen Baum,

0: verschiedensten Organen tatsächlich hören, indem man die Hand auf die Hand legt, die dort ist. Man hört die einzelnen Geschichten, wo diese Menschen Danke sagen für ihr Organ.
1: Hallo, ich bin Kerstin und seit fast 2,5 Jahren lungentransplantiert. Und ich möchte in diesem Moment einfach mal meinem Spender Danke sagen, beziehungsweise der Familie, denn ohne ihn wäre es nicht möglich gewesen, dass ich weiterleben kann. Vielen Dank.
0: Das finde ich eine sehr schöne Geste, dass man hierher kommen kann und kann sich andere Geschichten anhören. Und ich war eben schon so beeindruckt, dass jemand doppelt lungentransplantiert war seit 18 Jahren. Das ist was Besonderes.

Weil als man Sauerstoff hatte, hat man ganz oft die Lippenbremse benutzt. Und hier kriegt man das wieder abgewöhnt. Und die Therapeuten weisen einen wirklich immer wieder darauf hin, dass man richtig atmet jetzt, wieder ganz normal. Und das muss man wirklich wieder lernen. Mhm. Und da passen die sehr, sehr auf. Und gerade diese Atemtherapie ist ganz wichtig.

Ich freue mich ganz doll und bin auch ganz schön aufgeregt, muss ich gestehen. Endlich nach so vielen Wochen nach Hause zu kommen, ist schon irre. Und ich freue mich jetzt auf die Vorweihnachtszeit. Ich will versuchen,

0: Komm rein.
1: Nach so langer Zeit, gerne.
2: Sascha hat sehr abgenommen, auch im Laufe der Zeit. Aber ich weiß, dass er an Gewicht zunehmen muss. Der bemüht sich sehr und er muss einfach zusehen, dass er an Muskelmasse und Fettmasse zunimmt, damit er dann in die Kategorie kommt, dass er gelistet werden kann.
0: Du siehst so gut aus. Du hast dich total verändert.
2: Ja.
0: Total.
2: Wie sieht es denn bei dir jetzt eigentlich aus? Wie läuft denn das bei dir jetzt gerade?
0: Ich bin im Moment noch nicht gelistet und muss jetzt erstmal abwarten.

0: wo ich mich jetzt sehe, ich sehe mich irgendwo transplantiert und einfach mal auch wieder in den Urlaub fahren. Natürlich. Gehört alles dazu.
1: Und wir hoffen, dass das funktioniert.
0: Ja, das hoffe ich auch. Das hoffe ich auch.
1: Deswegen habe ich Kuchen mitgebracht.

0: nicht aufgeben.
1: Pass weiter gut auf dich.
0: Und schreib auf, was du isst, das ist wichtig. Und wenn du Durchhänger hast, meldest du dich.
1: Das verspreche ich dir. Das verspreche ich dir. Das
0: okay.
1: Werde ich tun, ja.
0: Also mach's gut. Also erstens, dass ich ihn gesehen habe nach so langer Zeit, das war schon cool und klasse und wunderschön. Und das bekräftigt natürlich so eine Freundschaft auch nochmal, ganz klar. Und auf der anderen Seite war das für mich jetzt einfach zu sehen, er gibt nicht auf und ich konnte ihm ein bisschen was geben, das ist ganz wichtig. Und das finde ich einfach in der Freundschaft ganz wichtig, dieses Geben und Nehmen. Und das ist etwas, was tatsächlich funktioniert und das ist richtig schön, das macht Spaß.

Früher, wenn ich solche Filzhausschuhe gemacht habe, habe ich tatsächlich so einen in 1,5 Stunden geschafft. Und jetzt bin ich froh, wenn ich mit Konzentration dann eine Reihe fertig habe. Aber ich hol's mir zurück. Stück um Stück. Ich hatte keine Ausdauer, keine Konzentration. Also es war super, super schwierig. Das ging gar nichts mehr.

0: Und jetzt kann ich so ein bisschen was machen. Es kostet mich viel Kraft. Es ist alles sehr, sehr langsam und das Zittern ist natürlich da. Aber so Kleinigkeiten, so ein paar Belege zusammenrechnen, das ist ein Erfolg. Das hört sich für andere so nebenbei an, mal so in 5 Minuten gemacht. Für mich ist das dann halt eine Tagesaufgabe tatsächlich. Und aber eine Tagesaufgabe, einmal am Tag sowas zu machen, ist schon ganz gut. Und es dauert lange, aber es wird. Also das Schutzverhalten bei uns in der Familie ist so, dass wir, wenn wir in einem Raum sind, entweder ich eine Maske anhabe oder die anderen.
1: Oma, hier ist so besser das.
0: Ja, die Farben sind toll. Wir haben ganz tolle Farben. Das ist einfach wirklich wichtig für mich, damit ich mir keine Erkältung oder Entzündung oder irgendwas hole. Und beim Essen ist es genauso. In der Regel gehe ich aus der Situation raus, dass ich eben dann frei essen kann. Das mache ich dann hier in der Stube. Hubert trägt es mir rüber.
2: Das Mittagessen kommt.
0: Ja, super.
2: Dankeschön.
0: Und dann sitze ich hier und esse hier alleine und die anderen sind in der Küche in der Zwischenzeit. Ja. Und ich euch auch.
3: Es freut mich, wenn ich sie bedienen kann. So müsste nur mehr essen. Die ist so dünn, die hat so abgenommen, weil sie nichts essen konnte die ganze Zeit. Dass da so viel hinterher noch kommt, da hat die Ruth auch nicht dran gedacht, dass die Organe nicht ordentlich arbeiten und kein Blut gebildet wird. Aber das gehört.

0: habe diese Lunge bekommen und ich habe sie noch. Es ist nicht leicht, ich gebe nicht auf, wir kämpfen weiter. Und ich wollte euch sagen, mir geht's gut, der Lunge geht's gut und ich bin einfach nur glücklich, dass ich eine Zukunft habe mit der Familie, mit den Freunden und freue mich auf den Sommer. Das wollte ich euch nur kurz mitteilen. Macht's gut, bis demnächst. Wir sehen uns. Ciao.
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0: Benjamin und Mika haben heute was Besonderes vor. Mika hinter der Kamera und Benjamin davor. Als Reporter auf der Wiesn.
1: Servus, ich war noch nie auf dem Oktoberfest. Heute ist Samstag und da sollen sich ganz viele Gehörlose aus aller Welt beim Hackerzelt treffen. Im Internet konnte ich kaum etwas darüber erfahren. Nur, dass der Treffpunkt beim Hackerzelt sein soll. So voll hier, wie soll ich da Gehörlose finden? Wow. Ich habe erfahren, dass die Gehörlosen hier vorne reingehen. Mal schauen. Man sieht ja schon Leute, die gebärden. Sind schon Gehörlose da? Leider dürfen wir drinnen im Zelt nicht drehen. Die Security hat uns gerade rausgeworfen. Hey, kann ich dich kurz was fragen?
2: Ja.
1: Woher kommst du?
2: Aus der Schweiz.
1: Ah, aus der Schweiz. Schön.
2: Und du?
1: Von hier, aus München.
2: Ah, okay.
1: Wie lang war deine Anreise?
2: 3 Stunden.
1: 3 Stunden? Oha.
2: Wo sind denn die anderen Gehörlosen?
1: Die Gehörlosen sind da vorne. Dort rein und dann dort vorne hoch.
2: Danke. War schön, dich zu treffen.
1: Jetzt habe ich den ersten getroffen und kurz mit ihm gequatscht. Es war schön. Aus der Schweiz. Ich versuche das Wort Gemeinschaft in verschiedenen Gebärdensprachen herauszufinden. Zum Beispiel die chinesische Gebärde für Gemeinschaft. Das wäre doch voll interessant. Benny.
3: Yes, Benny. Benny ist auch ein cooler Typ.
1: Ja, das ist typisch hier beim Oktoberfest, dass sich betrunkene Leute oder andere vor die Kamera stellen und irgendwas sagen, dann, wenn sie die Kamera sehen. Ja, ich finde es lustig. Hey, kann ich dich was fragen?
2: Nee, ich mag nicht.
1: Okay, alles klar. Where are you from?
4: From England, London.
1: Eine Frage, wie gebärdet ihr Community?
4: In English it's community.
1: Where kommst du?
4: From America. Texas. Cowboys, you know?
1: And what's the sign for community in America?
4: Community? That's how we sign it.

0: Community.
1: Weil wir nicht nur warten wollen, schauen wir mal zu den Fahrgeschäften. Los.
2: Ja, komm mit.
1: Boah, das hat sich so schnell gedreht.
2: Ja,
1: so.
2: Es war voll kurvig.
1: Ja, super. Wir haben jetzt das Gefühl gehabt, dass wir draußen nur wenige Gehörlose finden. Deshalb ändern wir jetzt unsere Strategie und versuchen mit dem Handy reinzugehen.
3: Doch dann?
1: Wir können jetzt gar nicht mehr rein. Der Eingang wurde nämlich abgesperrt. Alle anderen wollen auch rein, aber das geht nur, wenn man einen Tisch reserviert hat.
4: Und was machen wir jetzt?
3: An einem anderen Eingang klappt es dann doch noch.
1: Aus welchem Land kommst du?
5: I was born in Ukraine, but I live in Italy for a long time now. I grew up there. In Sicily, down in the south. Now I'm here in Germany to party and drink beer. Yeah.
1: What's the Italian sign for community?
5: Group, or alternatively, gruppo.
1: Where are you from?
5: England.
1: And where exactly?
5: London. She's here for the first time, and she too.
6: I'm here for the first time.
5: She is here for the first time too.
6: Beautiful. Munich is very beautiful. I like it very much. Everyone wears nice dresses. Amazing.
1: You're from Japan, right?
5: Yeah, aus Japan.
1: Wow, that's quite far. How long was your flight?
5: Oh, the flight took about 14 hours.
1: 14? Wow.
5: Last year I came here as well, but it was so crowded. As every year there are so many people coming here, so it was impossible to enter the tent. But this year I was successful. I'm very happy.
1: What's the sign for community?
5: Community?
1: Yes, but how do you sign it in Japan?
5: The Japanese sign? It's like this.
1: Community. Huh.
6: How old are you?
1: I'm 14.
6: Oh, 14. So no beer for you, right? Just kidding.
1: No beer for the next 2 years.
6: Then you're allowed to drink. Sorry, I was just kidding you.
1: Man merkt schon, wie voll es hier ist. Jetzt noch mit einer großen Kamera zu filmen, wäre echt nicht möglich. Das wäre viel zu sperrig. Mit dem Handy ist es ein bisschen privater, dann geht es schon. Draußen wurde, obwohl es erst Mittag ist, schon die Eingänge zugesperrt, weil es so voll hier drin ist. Man kommt wirklich nicht mehr rein. Wow, drin war es echt voll.
2: Wir haben es aber trotzdem irgendwie geschafft.
1: Es ist auch echt schön, so viele internationale Gehörlose zu treffen. Sogar eine aus Japan. Es hat echt gefreut, auch Menschen, die von weit her gekommen sind, zu treffen. Ich fand auch die verschiedenen Gebärden für Gemeinschaften interessant.
2: Geschafft.
1: Geschafft.
2: Ciao.

Hallo. Schön, dass ihr da seid. Habt ihr auch schon davon erfahren? Vor kurzem haben Forscher 7 erdähnliche Planeten entdeckt. Fragt ihr euch auch, wie man sowas entdeckt und wie die wohl aussehen? Seid ihr auch so neugierig?

Die kleine Maus drehte mit ihrer winzigen Pfote am Rädchen eines langen Teleskops und beobachtete den Sternenhimmel.

Besonders fasziniert war sie vom Mond. Zuerst war er dick und rund, dann wurde er immer schmaler, bis nur noch eine dünne Sichel zu sehen war. Schließlich verschwand er ganz. Ihre täglichen Beobachtungen zeichnete die Maus ganz genau auf.

Die kleine Maus kam in die Stadt, um sich dort mit vielen anderen Mäusen an einem geheimen Ort zu treffen. Dort türmten und stapelten sich überall Kisten und Kartons. Für Mäuse ein wahres Mäuseparadies. Die kleine Maus machte sich auch auf den Weg dorthin.

Die kleine Maus berichtete den anderen stolz von ihrer Entdeckung. Der Mond ist aus Stein. Strahlend erzählte sie, das Licht der Sonne lässt den Mond leuchten und... Irgendetwas stimmte nicht. Sie brach mitten im Satz ab. Die anderen Mäuse beachteten sie nicht mehr. Sie hörten ihr nicht mehr zu und waren abgelenkt. Die kleine Maus verfolgte verwundert die Blicke der anderen und entdeckte den Grund. Käse! Die anderen Mäuse besaßen die Vorstellung, da der Mond so rund, so würzig und mild war und in seiner Farbe einem Laib Käse entsprach, dass der Mond auch aus Käse sein musste. Auf keinen Fall war er aus Stein.

Enttäuscht setzte sich die kleine Maus auf eine Kiste Parmesankäse und schmollte. Die anderen Mäuse waren schon längst nach Hause gegangen. Mondlicht fiel auf den Boden und im Lichtschein entdeckte sie etwas, das sie neugierig machte. Die Maus hob das Stück Papier auf. Es war ein Brief, wie ihn Menschen schreiben würden. Er war nicht sonderlich groß.

Die kleine Maus hatte sich fest vorgenommen, den unbekannten Verfasser des Briefes zu besuchen. Egal wie, sie musste ihn kennenlernen. Mit Käse und ihren Notizen im Gepäck machte sie sich auf den Weg zum Bahnhof. Sie kletterte auf einen Kofferstapel und hüpfte in einen Waggon. Der Schaffner pfiff und der Zug setzte sich in Bewegung. Und los ging's.

Zeugen trat aus dem Schatten eines Flugapparates eine alte Maus hervor. Mit langen hängenden Schnurrhaaren und einer Brille auf der Nasenspitze stützte sie sich auf einen Gehstock. Die andere Pfote reichte sie der kleinen Maus zum Gruß. Da du gerne neue Entdeckungen machst, dachte ich mir, ich lade dich zu mir ein. Ich denke, dieser Ort hier könnte dich interessieren. Früher war für uns Mäuse nichts unmöglich. Wir sind geflogen, haben die Welt bereist, haben fliegen gelernt und viel Erfahrung dabei gesammelt. All das war möglich. Das war alles möglich? Ja, aber irgendwann interessierten sich die Mäuse für andere Dinge und vergaßen das Fliegen. Es hat also fliegende Mäuse gegeben, staunte die Maus. Eigentlich hätte eine erfahrene Maus den Mond besuchen können. Das hatte aber bisher keine getan. Aber wenn sie... Ich werde die erste Maus auf dem Mond sein, rief sie voller Begeisterung. Darauf kehrte die kleine Maus wieder zurück in die Stadt. Dank der Erzählungen hatte sie den Kopf voller Ideen und ehrgeiziger Ziele. Die alte Maus hatte ihr viele Tipps mit auf den Weg gegeben. Sie empfahl ihr, sich das Wissen der Menschen anzueignen. Um von ihnen eifrig zu lernen, suchte die Maus Universitäten und Bibliotheken auf.

Die kleine Maus plagten viele Sorgen und Probleme. Trotzdem sagte sie sich, dass sie es schaffen werde. Das Wichtigste schien ihr ein Raumanzug zu sein. Warm und sicher eingepackt und genug Luft zum Atmen musste sie da oben haben. Ebenso Wasser und was sie sonst noch benötigte. Sie machte sich an die Zeichnung und überlegte, welche Baumaterialien dafür noch nötig waren.

Ihre nächste Aufgabe bestand darin, sich zu überlegen, wie sie zum Mond käme. Etwa mit einem Flugzeug oder einem Ballon? Diese Fragen beschäftigten sie sehr. Vielleicht mit Gummibändern? Oder einer Schleuder? Oder mit einem Katapult, das sie hochschießt? Wieder fertigte sie Zeichnungen an, um ihr Problem lösen zu können. Mit einem kurzen Ruck wurde die Kapsel hinausgeschleudert. Sie schoss mit tosender Geschwindigkeit in die Lüfte. Die Beschleunigung drückte sie fest in ihren Sitz. Die Kapsel überschlug sich mehrfach. Sie wusste nicht mehr, wo oben und wo unten war. Die kleine Maus war begeistert. Sie flog, bis das Geschoss an Schwung verlor. Oh nein, ich fliege nicht mehr, sondern ich falle. Schnell riss sie an der Leine. Der Fallschirm öffnete sich und sie segelte mit ihm durch die Lüfte. Enttäuscht schaute die kleine Maus nach oben, alles kaputt. Es dämmerte, als sie nach Hause stapfte. Sie setzte sich, um nochmals in den Himmel zu sehen. Bunte Lichter funkelten da und beeindruckt verfolgte sie das Spiel der Feuerwerkskörper.

und rollte den Schuh auf die Rampe. Sie montierte vorsichtig die Zündmechanik. Als plötzlich die Funken flogen und das Triebwerk zündete, der Raketenschlitten schoss davon. »Oh nein, nicht jetzt, ich bin noch nicht fertig!« Er zischte kreuz und quer durch den Raum und prallte in einen Stapel aus Büchern, der sofort in Feuer aufging. Ihr Blick fiel auf ihre wertvollen Entwürfe, die an der Wand hingen. Sie schnappte sich eine der Zeichnungen und flüchtete. Das Feuer breitete sich unaufhaltsam aus.

Die kleine Maus sah von unten, dass aus den Fenstern dicker, schwarzer Rauch quoll. Das gesamte Dachgeschoss stand in Flammen. Der Wind trieb die Funken und das Feuer unaufhörlich weiter. Die kleine Maus hörte die Sirenen der herannahenden Feuerwehr. Hektisch stiegen Männer aus, brüllten sich Befehle entgegen und versuchten, das Feuer zu löschen. Verzweifelt dachte die kleine Maus an ihr Teleskop, ihre Entwürfe und all die anderen Sachen, die das Feuer zerstörte. Nur diese eine Notiz blieb ihr. Sie fühlte

suchten bereits nach dem Dieb und Brandstifter. Da fiel ihr wieder die alte Maus ein, die sie vor den Menschen gewarnt hatte, die bereits auf die kleine Maus aufmerksam geworden waren. Doch blieb ihr nichts anderes übrig und sie klaute weiter.

für eine Aufregung. Die Menschen bekamen von der Aufregung in der Mäusewelt nichts mit. Einige saßen bald vor dutzenden mausgroßen Raketenentwürfen, forschend und mit rauchenden Köpfen.

Der erste Mensch betrat den Mond am 21. Juli 1969. Während seiner ersten Erkundung fiel ihm sogleich etwas Winziges und Ungewöhnliches auf.

Natürlich gab es ein paar Menschen, die von der kleinen Mondmaus wussten. Es blieb jedoch ein gut gehütetes Geheimnis. Denn bis heute glauben wir, dass ein Mensch der erste Besucher auf dem Mond gewesen ist. Wann immer die Rede davon war, hieß es einfach nur Armstrong.

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9: Zwei Länder, ein Bahnhof. Ich bin an der deutsch-tschechischen Grenze. In Bayerisch-Eisenstein bzw. in Jelesna Ruda.
10: Früher, so als Kind in den 1980ern, da war ich ganz oft hier gemeinsam mit meinen Eltern und Großeltern. Aber da sah es noch komplett anders aus. Da war alles grau in grau, hier verbarrikadiert, ganz viel Stacheldraht, Staatsgrenze stand groß in schwarzer Schrift auf so einem weißen Schild. Und ich fand es damals irgendwie total unheimlich und es hat sich angefühlt, als wäre man hier wirklich am Ende der Welt.
9: Irgendwie war es das ja auch, bis der eiserne Vorhang fiel und bis 1991 der damalige Bundeskanzler Helmut Kohl das Signal hier auf freie Fahrt stellte.
11: Wer

0: dieses Grenzübergangs ist ein Ausdruck für eine Entwicklung, dass diese widernatürliche, unmenschliche Teilung unseres Kontinents, auch unserer beiden Länder, ein Ende gefunden hat.
1: Nur, was ist draus geworden? Die Grenze ist kaum mehr zu sehen, aber ist sie auch wirklich überwunden? 35 Jahre, nachdem dieser Bahnhof zum Symbol des Zusammenwachsens einer jahrzehntelang geteilten Region wurde, will ich wissen, wie die Menschen hier heute zusammenleben. In dem Grenzbahnhof ist inzwischen ein Museum und Informationszentrum. Hartwig Löffelmann hat es mit aufgebaut.
2: Wir haben einen Raum, der grenzdurchschnitten ist, wo eine Staatsgrenze durch ein Empfangsgebäude läuft.
1: Das ist hier diese rote Linie, die man da sehen kann.
2: Das ist wohl weltweit einmalig.
1: War das schon immer so, dass das hier mitten durch den Bahnhof wirklich eine Grenze verläuft? Oder
2: die Grenze war immer schon hier und der Bahnhof ist hier entstanden im Geiste der Freundschaft zwischen dem damaligen K&K, Kaisertum Österreich-Ungarn, und dem Königreich Bayern.
1: Im Jahr 1874 war das. Lange vor einem eisernen Vorhang. Aber dieser Geist der Freundschaft, der hat ja auch nicht immer gelebt hier an dieser Grenze. Und hier hat es auch mal ganz anders ausgeschaut, oder?
2: Genau, wenn man jetzt in die Vergangenheit blickt, dann war nach dem Zweiten Weltkrieg eigentlich dieser Raum hier zugesperrt.
1: Da war quasi nichts.
2: Da war nichts herin, ja.
1: Doch das sollte nicht so bleiben. Auf beiden Seiten der Grenze wuchs die Idee, den gemeinsamen Bahnhof wiederzubeleben. Damals gar nicht so einfach, denn Tschechien war längst noch nicht in der EU und auch noch nicht im Schengen-Raum.
2: Da gab es natürlich dann Zoll, es gab Grenzpolizei, es gab auf tschechischer Seite Polizei, es gab die zwei Bahnen. Also wir haben regelmäßig Gespräche geführt mit etwa 20 Leuten am Tisch, mit Fähnchen dort, welche Delegation wie. Da haben wir konfuse Situationen erlebt, so Dinge wie ein türkisches Schulkind in der deutschen Klasse oder ein rumänischer Staatsbürger, der von tschechischer Seite kommt. Das war ein Riesenproblem, weil ohne Visum, das ist eine Straftat. Also wir haben sehr, sehr viele Felder beackert und eigentlich dann viele offene Ohren gefunden, wo die Leute gesagt haben, wir finden eine Lösung, wir betrachten den Raum, da gibt es keine Grenze.
1: Ist das hier ein erfolgreiches Projekt, wenn Sie hier auf Europa schauen? Ist das was Sie froh macht?
2: Auf jeden Fall. Ich denke, dass es hier ein gutes Beispiel ist, wie man gut zusammenwirken kann. Das geht ja in weite Kreise der Gesellschaft rein. Und ich denke, das vernetzt und verschweißt hier die Region besser.
1: Eine Region, die ich mir jetzt noch mal genauer anschaue. Ich bin unterwegs im Bayerischen und im Böhmerwald, in einem der größten zusammenhängenden Waldgebiete Mitteleuropas, dem grünen Dach Europas. Geprägt worden ist die Region dies und jenseits der Grenze auch von der Glaskunst. Die war früher vor allem wirtschaftlich bedeutend. Heute ist die Glasmachertradition ein wichtiger Teil der kulturellen Identität im bayerisch-böhmischen Grenzgebiet.
3: Das hier verbindet Menschen. Nicht nur aus Deutschland und Tschechien, sondern Künstler aus der ganzen Welt. Profis wie Laien. Sie kommen jedes Jahr zur Sommerakademie ins Bildwerk Frauenau. Das Ziel? Sich austauschen, voneinander lernen. Eines der Highlights sind die Kurse zu unterschiedlichen Techniken im Glasmachen. Die Zeit der großen Glasmanufakturen im Bayerischen Wald ist nahezu vorbei. Umso wichtiger ist da, die prägenden Handwerkstechniken zu erhalten und weiterzugeben.
4: Schliff und Gravur ist ein traditionelles böhmisches Handwerk. Das wurde tatsächlich im 17. Jahrhundert in Böhmen aus dem Edelsteinschliff heraus entwickelt und hat sich von da aus eigentlich in die ganze Welt verbreitet. Das heißt, wir knüpfen mit dem Kurs auch an das böhmische Handwerk, an die böhmischen Traditionen an.
3: Die Szene der Glaskunst ist längst international vernetzt. Umso spannender sind da die regionalen Besonderheiten. Viktor Wautschik studiert industrielles Glasdesign in Tschechien. Hier mit den eigenen Händen Glas zu machen, ist eine ganz neue Erfahrung für ihn. Heute können wir voneinander lernen, welche Techniken wie verwendet werden, in eurer oder unserer Tradition.

0: something can be done in Czech and in German.
1: Da musst du mit der Kante richtig rein auf die Ecke, damit du den absiehst. Das ist Fingergefühl.
2: Viola Rapelius ist Keramikerin und Künstlerin.

0: Initiatoren des heutigen Vereines Bildwerk Frauenau waren der Glaskünstler Erwin Aisch und seine Frau Gretel. Als Sohn eines Glashüttenbesitzers experimentierte Erwin Aisch mit Glas als Rohstoff für eigene Kunstwerke. Er wurde in den 60er Jahren zu einem der Vorreiter der weltweiten Studioglasbewegung. Berühmt wurde Erwin Aisch für seine Glasköpfe, die er auch seinen Vorbildern widmete, wie zum Beispiel Pablo Picasso.
1: Du kannst in der Kunst keinen Fehler machen, mach nur, damit du frei wirst, damit du mutig bleibst, damit du Risiko eingehst. Du kannst keinen Fehler machen.
0: Einfach machen, das wollte Erwin Aisch vermitteln. Ins Bildwerk Frauenau holte er weltbekannte Meister ihres Faches, wie zum Beispiel den legendären Graveur Jiří Hartzuba aus Tschechien. Das Gravieren ist auch heute weiter wichtig. Der gebürtige Südafrikaner Lothar Böttcher, der heute auch hier unterrichtet, hat Hartzuba noch kennengelernt.
2: Jiří Hartzuba war ein tschechischer Künstler gewesen. Das war richtig ein Augenöffner, das war ein Abenteuer gewesen. Er hat uns Sachen gezeigt, da hätte man nie selber drauf kommen können.
0: Es ist dieser kreative Umgang mit traditionellem Handwerk, an den das Bildwerk heute weiter anknüpfen will. Erwin und Grete Aisch sind 2022 verstorben. Ihr Erbe bewahrt nun das Bildwerk Frauenau als Verein seit vielen Jahren. Dafür wollen sie jetzt auch das ehemalige Wohnhaus von Erwin und Gretel Aisch nutzen. Künftig soll dort ihr künstlerisches Schaffen dokumentiert werden, aber auch die Gemeinschaft, die sie aufgebaut haben.
3: Erwin und Gretel waren ja immer wahnsinnig auf Austausch, auf soziales Miteinander aus, also diese Gemeinschaft auch zu fördern, die internationale. Und die haben hier alle Kursleiter, Künstlerinnen, die beim Bildwerk waren, immer eingeladen. Die haben sich hier zusammen getroffen, haben zusammen gegessen, gefeiert, geredet.
0: Zusammen mit den führenden Glasmuseen der Region in Böhmen und im Bayerischen Wald will das Bildwerk einen Ort schaffen für Führungen, Vorträge und Begegnungen.
4: Viele Hütten haben natürlich geschlossen, aber man kann sich auch neu erfinden. Der Bayerische Wald

0: Sie war allgegenwärtig.
1: Die europäische Welt, so wie wir sie kannten, die war da zu Ende.
0: Welche Rolle hat denn die Grenze für Ihre Arbeit bei der Bundeswehr dann gespielt? Also in einem Verteidigungsfall?
1: In einem Verteidigungsfall, da hätten wir ja Stellungen beziehen müssen im Grenzraum. Also das waren so Dinge, die hatte man ja.
0: Die hatte man schon immer im Hinterkopf.
1: Dann schon, ja, dann schon. Ja.
0: Und gab es dann mal irgendwelche Momente der Anspannung, wo Sie schon so ein bisschen irgendwie auch in Alarmbereitschaft waren?
1: Der Prager Frühling 1968, da lag was in der Luft. Und dann ging es also auch relativ schnell. Unsere Panzer waren auch munitioniert mit scharfer Munition.
0: Und wenn Sie sich dann der Grenze angenähert haben, was haben Sie da noch für Bilder im Kopf?
1: Gerade an dem Grenzübergang Buchwald, wo wir jetzt hinkommen, hatte man ein ungutes Gefühl. Oder, ja, also da ist jetzt Ende und unglaublich, dass da Ende ist eigentlich.
0: Heute sieht es am Grenzübergang Buchwald-Teufelshain ganz anders aus. Nach Urlaub. Viele kommen zum Wandern und Radfahren her. Auf die Landesgrenze weisen nur noch ein paar Schilder hin. Die Grenzanlagen hier in Budzina wurden nachgebaut. Als eine Art Mahnmal, um zu erinnern. Auch daran, dass hier einmal Dörfer waren. Ihre Bewohner wurden nach Ende des Zweiten Weltkriegs vertrieben. Haben Sie wahrgenommen, dass trotzdem noch so Grenzen in den Köpfen da waren?
1: Die waren in der Tat da. Noch lange. Und ich würde mal sagen, in einigen Köpfen sind sie heute noch. Man muss natürlich auch dazu sagen, es gibt eine Barriere, das ist die Sprachbarriere. Und viele Leute haben einfach Angst, sich nicht ausdrücken zu können. Am Anfang gab es dann auch noch Gerüchte, was man alles serviert bekommt. Was weiß ich, von Hunden und Katzen, alles Mögliche geisterte in der Gegend herum. Ja.
0: Aber was ist hier so durch Ihr Engagement entstanden, dass hier wirklich so eine gemeinsame Region auch entstehen konnte wieder?
1: Ja, ich versuchte den Leuten also ein bisschen das zu nehmen, diese Vorurteile. Zunächst einmal, dass man sich bemüht hat, die Sprache zu lernen.
0: Sie haben auch gleich 1990 angefangen, sofort, haben Sie mir vorhin erzählt, gell?
1: Ja, sofort angefangen. Und insgesamt, ich habe das recherchiert, gab es etwa 300 Sprachkurse in den letzten Jahrzehnten im Landkreis Frei und Grafenau Angebote. Und das sind mehrere tausend Leute, die dann sich bemüht haben, Tschechisch zu lernen. Da ist wirklich eine Menge an Freundschaften und Kontakten entstanden. Und das wird immer besser.
0: Davon werde ich mich gleich mal überzeugen. Für uns beide geht's weiter zum grenzüberschreitenden Stammtisch. Grenzen überwinden. Wie geht es eigentlich bei Katholiken und Protestanten?
2: Für den evangelischen Pfarrer Matthias Schricker geht es heute hoch hinaus. Zur evangelischen Bergandacht im tiefkatholischen Bayerischen Wald. Kommt da überhaupt jemand?
3: Ja, wir sind klein, aber laut, sage ich immer. Ja. Also von daher, vielleicht denken manche, es hat ein bisschen was Zwanghaftes, dass man dann immer auch glaubt, man muss dann die Hand heben und sagen, wir sind auch hier. Aber ich glaube schon, dass es ein Stück weit unser Auftrag ist.
2: Am Ende sind es über 40 Leute, die kommen. Evangelisch und katholisch, zur Bergandacht auf dem Silberberg. Wie viele Protestanten im Bayerischen Wald kommt Matthias Schricker aus Franken. Viele zieht's hierher wegen dem Job, der Liebe oder im Ruhestand.
3: Diese Waldler und die Niederbayern, die haben eine besondere Art, Menschen zu empfangen, finde ich. Also man sagt immer, sie sind ja zurückhaltend. Ich würde das eigentlich gar nicht sagen. Also ich denke, wenn man hier bereit ist, sich einzubringen und zu sagen, ich bin jetzt da, dann hat man hier maximale Offenheit auch, ja.
2: Selbst im tiefkatholischen Bayerischen Wald spielen konfessionelle Grenzen mittlerweile so gut wie keine Rolle mehr.
4: Meine Frau ist evangelisch, wir haben katholisch geheiratet und wir lieben es, ökumenisch zu denken.
5: Ja, ist evangelisch bin.
6: Ja.
5: Wir geheiratet haben, wir ist katholisch geworden.
6: Ich bin dann übergetreten.
2: Mit 5-6% Protestanten ist der Bayerische Wald die größte Diaspora der evangelischen Kirche in Bayern. Heißt, auf sehr viele Katholiken kommen sehr wenige Protestanten.
3: Als ich damals in der Pfarrkonferenz war in Franken und gesagt habe, dass ich in den Bayerischen Wald gehe, haben mich gefragt, ob ich strafversetzt wurde.

0: Hier muss man einfach oft auch auf die Suche nach den Menschen gehen.
1: Im Bayerischen Wald gibt es deshalb keine jahrhundertealten evangelischen Traditionen. Anders als im evangelischen Franken.
0: Es gibt so Traditionen wie ein Silvester singt der Kirchenchor, das andere Silvester singt, spielt der Posaunenchor. Das sind Dinge, die einfach festgelegt sind. Es gibt Konfirmationsdaten, die einfach seit Hunderten von Jahren festliegen.
1: Im Bayerischen Wald gibt es nur jahrhundertealte katholische Traditionen. Viel Gestaltungsspielraum also für Matthias Schricker und seine evangelische Gemeinde, die erst nach dem Krieg von Flüchtlingen gegründet wurde.
0: In den 40er, 50er Jahren durfte die kleine evangelische Kirche in die Heiliggeistkapelle in Regen und da Gottesdienst feiern. Das heißt, also die katholische Kirchengemeinde hat eine Kapelle zur Verfügung gestellt. In der Zeit schon. Also das ist ganz erstaunlich.
1: Bis heute hat Matthias Schricker nirgends sonst eine so starke und gelebte Ökumene erlebt wie im Bayerischen Wald. Besiedelt hat den mittleren Bayerischen Wald vor über 1000 Jahren der selige Gunther. Ein Mann, der viele Grenzen überschritten hat. Der wohlhabende thüringische Adelsmann wurde Mönch und erschloss den damals unbewohnten Bayerischen Wald bis weit hinein in den Böhmerwald. Auch die Gründung von Rinchnach geht auf ihn zurück.
2: Er war ein Star seiner Zeit, und zwar um die erste Jahrtausendwende. Und Gunther war einer, der kein Kirchturmdenken oder keine Kleingeisterei kennt hat, sondern der also wirklich das große Ganze immer gesehen hat und da gewirkt hat.
1: Der Kalte Krieg kappte viele Verbindungen zwischen Bayern und Böhmen. Erst nach der Grenzöffnung wird Gunthers Erbe wiederbelebt. Etwa mit der Gunther-Wallfahrt vom Kloster Niederalteich ins tschechische Dobrá Voda, Gunthers Sterbeort.

0: und die aber dann bei diesen Begegnungen abgebaut werden können. Und das ist jetzt das Vermächtnis von Gunther.
1: Ein grenzverbindender Seliger und eine evangelische Minderheit, die sich wohlfühlt. Ist der Bayerische Wald gar ein Vorbild?
2: Sich abgrenzen gegenüber dem anderen, ob das wirklich der Weg ist, der uns da in unserer Gesellschaft weiterbringt. Also ich finde, wir müssen einfach jetzt grundsätzlich wieder mehr versuchen, in Kontakt zu treten, in Austausch zu treten, auch zu sehen, was der andere bewegt.
1: Zwischen den Konfessionen scheint das im Bayerischen Wald schon lange so zu funktionieren.
3: Der bayerisch-böhmische Stammtisch, organisiert von den beiden Tschechinnen Jana und Petra. Alle zwei Monate an wechselnden Orten. Heinrich Vierlinger ist fast jedes Mal mit dabei. Viele hier kennen sich schon, aber ein paar neue Namen kommen meistens dazu. Gesprochen wird Tschechisch und Deutsch. Irgendjemand findet sich immer, der übersetzen kann.
4: Ich denke, es gibt Grenzen, aber die leicht zu überwinden sind, wenn man möchte. Man sieht das hier auch bei dem Stammtisch. Manche Leute können kein Deutsch, manche können kein Tschechisch. Und trotzdem können sie an einem Tisch gemeinsam sitzen, spielen, singen. Und sie fühlen sich auch gut. Und dann plötzlich sind die Grenzen weg.
5: Aber kommen hier ohnehin nicht nur diejenigen, die eh schon keine Grenzen mehr in den Köpfen haben?
6: Ich spüre, dass die Tschechen vielleicht ein bisschen mutiger sind, weil da sind ganz viele Pendler in der Region, die in Bayern arbeiten. Aber ganz viele Deutschen waren nie an der tschechischen Seite. Meine Erfahrung ist von der Mentalität her, wir sind uns so nah. Wir denken gleich und wir sind uns so ähnlich. Wenn man das einmal ausprobiert und sich den Schritt traut, dann stellt man fest, okay, eigentlich, das lief so einfach und treffen wir uns dann nächstes Mal wieder.
5: Was ist denn dann schon alles konkret entstanden aus diesem Stammtisch heraus?
4: Das ist sehr schön, das zu beobachten, wie das eigentlich von alleine lebt. Zum Beispiel in Wallern, in Volary, wurde im Mai die Nacht der Kirchen organisiert. Und das haben Menschen angefangen, die gerade bei dem Stammtisch anwesend waren. Und das alles kann man hier sehr schön und locker besprechen.
5: Was ist denn so Ihr Traum, Ihre Vision für die Region?
6: Dass das bei allen so reibungslos funktioniert wie bei uns zum Beispiel in der Familie, weil das ist für mich ein großes Beispiel, wie das bei unserem Sohn läuft. Der geht zwar nach Bayern in die Schule, aber wenn er dann entscheidet, an welchem Ferienprogramm er teilnehmen will, dann ist ihm egal, ob ich ihm Winterberg anbiete oder Prachatice oder Passau, weil der fühlt sich überall zu Hause.
5: Vielen Dank Ihnen beiden und viel Erfolg für den Stammtisch. Und wir waren genau bei so einem Ferienprojekt dabei, bei einem grenzüberschreitenden Zeltlager.
1: Gaistal im Bayerischen Wald. Eines von vielen Sommerzeltlagern im Herzen Europas. Das Besondere, hier kommen Jahr für Jahr Kinder zusammen, deren Eltern oder Großeltern noch nicht miteinander spielen konnten. Wegen des eisernen Vorhangs, der nicht weit von hier verlief. Deutsche Kinder und tschechische Kinder. Damals zwei Welten. Und heute?
7: Ich bin in Tschechien geboren und dann bin ich nach Deutschland gezogen. Und dort bin ich 6 Jahre geblieben und jetzt wohne ich in Italien, aber gehe in eine deutsche Schule.
1: Wie die meisten Kinder hier kommt Simon jedes Jahr nach Gaistal, wenn der Verein mit ohne Grenzen sein Zeltlager für deutsche und tschechische Kinder und Jugendliche veranstaltet. In dieser Abgeschiedenheit könnte kein Ort geeigneter sein, Gemeinschaft zu leben.
8: Vorurteile vielleicht abzubauen oder überhaupt nur die Sprache kennenzulernen, die Schrift kennenzulernen, Menschen kennenzulernen, Freundschaften zu schließen. Das ist etwas, was mir dann auch wichtig ist, dass das passieren kann.
1: Nachfrage bei den Kindern.
9: Wie lange kennt ihr euch schon? Wart ihr schon öfter im Zeltlager?
10: Wir beide sind das erste Mal.
11: Ich kenne die zwei schon länger, weil ich bin hier jetzt schon das dritte Mal.
12: Ich bin zum vierten Mal da.
13: Ich zum dritten Mal. Also mein erstes Mal war 2024. Da haben wir uns kennengelernt.
9: Ja. Das heißt, ihr seid ja fast schon Freundinnen.

0: Ja.
1: Eine unbeschwerte Zeit miteinander verbringen. Das war kurz nach dem Fall des Eisernen Vorhangs vielleicht noch etwas anders. 1990 fand das erste deutsch-tschechische Jugendzeltlager in Geisthal statt. Die Kinder und Jugendlichen blieben damals zunächst einmal als Deutsche oder Tschechen unter sich. Alles schien noch fremd zu sein. Markus Bayer war schon als Kind dabei.
2: Es gab mit Sicherheit Vorbehalte untereinander. Weil es war einfach ein anderes Land. Es war, die Grenzen, die waren ja noch nicht richtig offen. Und man hat sich noch nicht so gekannt. Ne? Man hat die Sprachen nicht gesprochen. Es war alles zweisprachig. Man hat sich da irgendwie zusammenraufen müssen. Und das war halt schon eine Hürde. Aber das hat sich wirklich sehr schnell im Laufe der nächsten Jahre gelegt.
3: Und seid ihr dann bereit?
1: Die Kinder von heute sind anders geprägt. Sie sind alle in einem freiheitlichen Europa aufgewachsen, in dem Menschenrechte, Demokratie und Toleranz gelten. In dem es selbstverständlich sein sollte, Brücken zu bauen, über Grenzen hinweg. Das versuchen die Jugendleiter den Kindern spielerisch zu vermitteln.
4: Inzwischen ist es so, dass jetzt wirklich große Grenzen eigentlich ich da nicht mehr spüre. Was höchstens vorkommt, ab und zu sind natürlich Sprachbarrieren. Nicht jedes deutsche Kind kann Tschechisch, nicht jedes tschechische Kind kann Deutsch. Aber da ist es dann auch schön zu sehen, dass beispielsweise da zwei Kinder aus den verschiedenen Nationalitäten nebeneinander sitzen, sich an sich sprachlich nicht verstehen, aber sich dann beide darüber freuen, dass sie gerade gewonnen haben oder so. Zack, da gibt's ein High Five und ja, die freuen sich einfach gemeinsam.
1: Über Politik oder auch deutsch-tschechische Traumata wie Besetzung, Enteignung und Vertreibung reden die Jugendleiter mit den Kindern nicht. Sie vermitteln die gemeinsame Geschichte anders.
4: Es gibt ein Lied, das wir eigentlich jedes Lager gemeinsam singen, das eben auch eine deutsche und eine tschechische Strophe hat. Das heißt, die Zukunft sind wir. Und da geht es im Prinzip darum, dass das alles eben erst möglich ist, weil da ist eine Vorhang gefallen ist, dass wir jetzt zusammen hier das machen können. Und da klären wir dann schon auch die Hintergründe, wo kommt dieses Lied her, warum war es früher nicht möglich und warum ist es jetzt möglich.
1: Das Programm ist mittlerweile bei einer kleinen Olympiade angekommen. Bei allem Wettkampf wird darauf geachtet, dass Barrieren erst gar nicht entstehen, weder in der Sprache noch im Verständnis füreinander. Die Kinder sehen das ganz locker. Grenzen waren gestern.
5: Für mich spielt die Grenze heute gar keine Rolle mehr. Also wir fahren einfach durch.
1: Viele Kinder, auch Stella, wollen nächstes Jahr wieder dabei sein und ihre Gemeinschaft über Grenzen hinweg leben und feiern.
6: Ihre Nachbarschaft feiern die Menschen auch beim bayerisch-böhmischen Stammtisch. Trotzdem, was suchen und finden sie hier genau?
7: Ich liebe deutsche Sprache. Ich liebe Deutsch sprechen. Wenn ich fahre nach Deutschland, ich fühle da sehr wohl. Diese Partnerschaft zwischen die Deutsche und Tschechische, das ist für mich sehr wichtig. Und vielleicht, das ist auch gut, weil diese zwei Sachen wir mischen zusammen.
8: Ich suche und finde Gleichgesinnte. Und zwar, es geht um Völkerverständigung. Auch wenn die Sprachen so schwierig sind zu lernen, es macht Spaß in dem Moment, wo man sich ein bisschen verständigen kann.
9: Ich liebe diese Treffung. Treffnung, ja. Mit deutschen Leuten und tschechischen Leuten. Und das ist alles. Ne?
6: Von ganz allein allerdings gelingt das nicht immer. Der Stammtisch ist im Rahmen des Projekts Ein Jahr an der Grenze entstanden. Unterstützt und mitfinanziert wird die Arbeit von Jana und Petra vom Deutsch-Tschechischen Zukunftsfonds.
10: Was heißt das, Ein Jahr an der Grenze? Was beinhaltet dieses Programm?
11: Wir haben am Anfang überlegt, dass wir eigentlich weg von den Institutionen wollen, weg von Prag, von den klassischen Förderprogrammen. Und dass wir Leute suchen, die einfach direkt an der Grenze vor Ort sich auskennen, da zu Hause sind, die zweisprachig sind und die auch gut vernetzt sind. Und diese Leute nennen wir die Emmas, also Enthusiasten und Macher. Weil genau viel Enthusiasmus gehört dazu. Diese Stammtische, die unsere Emma aus dem letzten Jahrgang sich ausgedacht hat, eigentlich keinen

0: Selbstzweck sind, ja, sondern hier entstehen eben die neuen Freundschaften, Patenschaften und die Leute, die zum Stammtisch kommen, entwickeln dann einfach gemeinsam weitere Aktivitäten. Und genau das ist es, worum es uns geht. Gemeinsame Begegnung, die Leute bei den Interessen abholen und denen auch zu zeigen, dass es Sinn macht, ihre Interessen eben durch gemeinsame Aktivitäten mit den Partnern von der anderen Seite der Grenze dann einfach viel besser auch realisieren zu können.
1: Wie schauen Sie denn auf die aktuellen Entwicklungen in Europa? Nationalismen sind wieder mehr auf dem Vormarsch. Was würden Sie sagen, in was für einem Stadium befinden wir uns da gerade? Besteht die Gefahr, dass diese Arbeit, die Sie hier eben auch machen, wieder zunichte gemacht wird? Oder sind wir trotzdem auf einem guten Weg?
0: Wenn wir schauen, der Fonds hat in den mehr als 25 Jahren seiner Existenz an die 16.000 deutsch-jüdische Projekte gefördert. Das sieht man, das spürt man, das merkt man.
1: Haben Sie dennoch auch Sorge vor neuen Grenzen in den Köpfen?
0: Das ist keine einfache Frage. Natürlich kommen immer wieder Gespenster aus der Geschichte wieder hervor. Ich würde jetzt nicht direkt von neuen Grenzen sprechen. Aber auch da ist die klare und eindeutige Antwort einfach Begegnung, Versöhnung und Verständigung.
1: Vielen Dank.
0: Gerne.
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0: Heute bei Alpha Uni. Vom Hörsaal in den Beruf. Julian gewährt uns spannende Einblicke, wie er als Wirtschaftsinformatiker eine neue App auf den Markt bringt.
1: Solche Praxisprojekte ist auch das, was mir am meisten aus der Uni geholfen hat, überhaupt erst den Transfer in diesen Arbeitskontext zu schaffen.
0: Und wir begleiten Lilly bei ihrem vielseitigen und verantwortungsvollen Beruf als Försterin.
2: Ich bin Lilly Mette, ich bin Försterin und ich habe heute in meinem Revier eine Baumfällaktion. Es hat die letzten Tage geschneit, es fängt jetzt auch langsam an zu tauen. Vor der Fällaktion bin ich ein bisschen nervös, weil die Bäume im Stein

Steilhang stehen und durch den Schnee wird es ziemlich rutschig. Warte.

0: Wir stehen jetzt hier in einem Hang. Da hat der Borkenkäfer zugeschlagen. Man sieht es hier ganz gut, wenn man mal hier rüber guckt. Da sind jede Menge alte Bäume noch vorhanden. Und im restlichen Hang stehen keine Altbäume mehr drüber. Die wurden vom Borkenkäfer schon aufgefressen oder befallen. Und in diesem Hang jetzt sieht man hier an den Bäumen ganz gut, die sind auch vom Borkenkäfer befallen. Die müssen wir jetzt entfernen, damit die Borkenkäfer sich im nächsten Jahr dann nicht mehr entwickeln können und ausfliegen und die restlichen Bäume auffressen. Der Borkenkäfer bringt Fichten zum Absterben, indem er sich unter die Rinde einbohrt und da in den Leitungsbahnen frisst. Und die abgelegten Eier, die sich dann weiter zu den Jungkäfern entwickeln, die graben dann sozusagen dem Baum das Wasser ab. Und dadurch stirbt er dann ab. Die Kronen sind noch grün. Das liegt aber nur daran, dass wir jetzt im Winter sind und die Sonne nicht so viel Wasser aus den Bäumen zieht. Also die sind nicht mehr zu retten. Hier sieht man diese Bohrlöcher ganz gut, überall im Stamm, da und da. Die sind wirklich nicht groß, deswegen muss man genau an den Baum rangehen und gucken. Das K bedeutet Käfer. Der Baum ist offensichtlich vom Borkenkäfer befallen, deswegen hat er jetzt ein K bekommen, damit meine Waldarbeiter wissen, dass sie den fällen sollen. Also ich fälle die Bäume nicht selbst, dafür habe ich Waldarbeiter, die für mich arbeiten. Und ich entscheide, welcher Baum stehen bleibt und welcher nicht. Die Verantwortung liegt da voll in meiner Hand. Die Waldarbeiter unterstehen mir quasi in dem Moment und ich bin für deren Leib und Wohl verantwortlich. Guten Morgen.
1: Guten Morgen.
0: Na, habt das Herr gefunden?
1: Jawohl.
0: Sehr gut.
1: Jawohl.
0: Ich habe euch schon mal ein paar Bäume markiert.
1: Ja.
0: Sind jetzt in dem unteren Bereich 3 Stück. Und weiter oben in der Baumgruppe ist auch noch mal einer dabei. Als Frau im Forst wird man immer erstmal komisch angeguckt. Also es werden immer mehr Frauen, das ist ganz klar. Und wenn man sich behaupten kann, beziehungsweise wenn man auch mit Respekt miteinander umgeht, dann ist das kein Problem. So eine Holzfällaktion ist auch immer ein bisschen mit Risiko behaftet. Wenn was passiert, das wäre ziemlich schlecht. Die Gesundheit der Waldarbeiter geht immer vor. Also wenn jetzt einen halben Meter Schnee gelegen hätte und es wirklich zu riskant gewesen wäre, dann hätten wir die Aktion abgebrochen.

ich denke mal, das typische Bild vom Förster ist noch, er läuft mit seinem Hund und Waffe durch den Wald und ist bei Wind und Wetter draußen. Das hat sich ein bisschen gewandelt. Es gehört doch viel Büroarbeit dazu.

hier mein Einrevierteil zwischen den zwei Ortschaften. Der ist hauptsächlich geprägt durch Laubholz und durch andere Nadelbaumarten. Und wenn ich jetzt aber mal die Karte von meinem zweiten Revierteil öffne, das ist dann hier der ganze Bereich. Da sieht man, dass er wirklich fichtengeprägt ist. Mein Revier ist ungefähr 1200 Hektar groß und davon sind bestimmt 80-90% Fichte. Der Borkenkäfer, von dem wir immer reden, das ist eigentlich der Buchdrucker und der wird spezifisch auf die Fichte und der richtet dann in diesen Reinbeständen große Schäden an. Und deswegen ist es schon ein großes Risiko, dass mein Revier jetzt schon so fichtendominiert ist. Wir versuchen, in unsere Wälder mehr Mischbaumarten reinzubringen, vor allem Laubholz, aber natürlich auch andere Nadelholzarten, dass das Risiko einfach gestreut wird. Und wenn eine Baumart ausfällt, haben wir eine andere Baumart noch mit auf der Fläche. So versuchen wir, die Wälder umzubauen in Zukunft. Die Büroarbeit, da hat mir das Studium schon viel gebracht. Also die kompletten theoretischen Grundlagen, die werden wirklich dann im Studium gesetzt. Und wie man es dann draußen umsetzt und wahrnimmt, liegt ja dann auch immer an einem selbst. Aber ohne dem Studium wüsste ich draußen, also die ganzen Baumarten, die ganzen Insekten, die es da gibt, also da ist schon, da hat mir das Studium viel gebracht. Als Revierleiterin habe ich sehr viel Verantwortung. Ich habe die Verantwortung für die Menschen, die in meinem Wald arbeiten. Das finde ich aber auch das Interessante mit an meinem Beruf, dass das so verantwortungsvoll ist und dass man da immer einen Blick drauf haben muss. Es wird dadurch nie langweilig. Ja.

wenn so ein großer Baum gefällt wird, muss man darauf achten, dass der wirklich in die Richtung fällt, wo man ihn hinhaben will. Gerade in dem Bestand haben wir viel Verjüngung unten drunter. Und da wäre es schlecht, wenn wir den Baum mitten in die Verjüngung reinfällen. Also der muss dann schon irgendwo hinfallen, dass er keinen großen Schaden macht.

Einmal frei. Während des Abis hätte ich nicht gedacht, dass ich da mal einen Job finde, wo ich sage, jo, das mache ich jetzt bis zu meinem Lebensende. Aber dann, nachdem ich wirklich dann selbst reingeschnuppert habe in diesen Beruf, war für mich ziemlich schnell klar, dass es das ist. Und auch nach so ein paar Jahren jetzt Berufserfahrung, also ich möchte nichts anderes machen.

Wenn man auf Jagd ist, da sitzt man in der Regel alleine auf dem Hochsitz, beobachtet die Natur um sich. Natürlich sind alle Sinne angespannt, man hört Vögel, man hört die Bäume knacken, die Zapfen knacken. Adrenalin spielt natürlich dann immer eine Rolle. Also sobald ich dann ein Tier erspäht habe im Wald, dann fängt bei mir natürlich auch an, dass ich Puls habe und dass ich anfange zu zittern, weil es ist, geht nicht spurlos an mir vorbei. Ich töte in dem Moment ein Tier und das ist mir auch bewusst, dass das sehr viel Verantwortung ist und dass ich in dem Moment ein Leben nehme. Ich habe auf der Jagd nicht jedes Mal Glück.

weil ich hier groß geworden bin. Für mich hat die Jagd immer dazugehört. Da war ich 5 Jahre alt auf dem Bild. Mein Papa, der ist Jäger, der hat mich schon von klein an, da konnte ich noch nicht richtig laufen, da hat er mich schon mit in den Wald genommen. Dadurch kenne ich die Wälder auch schon ziemlich gut, habe eine Top-Ortskenntnis. Und dadurch habe ich auch den Wald schon von Anfang an sich entwickelt.

wir versuchen, dem Borkenkäfer eigentlich immer einen Schritt voraus zu sein. Wir sind ihn aber gerade in den letzten Jahren immer einen Schritt hinterher gewesen. Also der war uns immer voraus und wir sind ihm nur hinterhergerannt und haben gesehen, aha, hier ist er ausgeflogen und haben das dann versucht zu begrenzen. Und wenn das Wetter jetzt so bleibt wie die letzten 2 Jahre oder 2, 3 Jahre, dann sieht es schwierig aus. Durch den Klimawandel haben die Bäume einen höheren Trockenstress. Dadurch sind sie anfälliger für den Borkenkäfer. Dadurch hat er bessere Chancen, sich in eine Massenvermehrung zu begeben. Und in dieser Massenvermehrung sind wir gerade schon drin. Und es wird sich zeigen, ob wir die aufhalten können oder nicht.

Bäume sind alle gefallen, wie sie fallen sollten. Und es ist nichts passiert. Die Waldarbeiter sind alle fit. Von daher bin ich top zufrieden. Wenn wir jetzt mal gucken wollen, ob hier wirklich noch Borkenkäfer drin sind, dann können wir einfach unter die Rinde gucken. Und man sieht schon, man kriegt die wirklich sehr leicht von dem Stamm ab. Das ist schon mal ein Merkmal, dass wirklich kein Saftfluss mehr da war und der wirklich abgestorben ist. Hier sieht man jetzt zwar gerade keine Käfer, aber wenn man sich das Stück jetzt mal hernimmt, da sieht man hier diese ganzen kleinen braunen Käfer.

von einem Altkäfer. Und wenn man sich jetzt überlegt, das ist jetzt hier nur ein kleines Stück von 30 Zentimetern, was dann in diesem ganzen Baum hier an Käfern los ist. Und wenn die dann alle ausfliegen, die richten dann schon ganz schön Schaden an.

0: auf. Der kann jetzt entfernt werden, muss es nur noch in seine Weste stecken und dann ist man ready to go. Und der kann angesprochen werden. Die letzte Komponente ist natürlich die App, worum diese heute auch geht.
1: Die hat der Trainer in der Hand und da kann der Spieler seine Spieler sehen.
0: Ich bin hier sowohl als Geschäftsführer, also im Managementbereich tätig, als auch hier als CTO, auch im operativen Bereich. Neben meiner Programmiertätigkeit verhandle ich auch mit Investoren, mit Industriepartnern, mit Lieferanten und natürlich auch habe ich auch Personalentscheidungsgewalt und bin hier quasi Innenminister. Wir haben so eine Struktur, mein Mitgründer, der Philipp, das ist unser Außenminister, der macht Marketing, Vertrieb, alles diese Themen und alles, was nach innen geht, da bin ich der Ansprechpartner. Und jetzt ist klar, was wir brauchen, wie es aussehen soll, wie wir es brauchen. Das müssen wir halt jetzt so verfeinern, dass das halt fail-safe ist, nennen wir das. Das heißt, der Nutzer so wenig wie möglich Fehler machen kann, die die App für ihn nicht mehr nutzbar machen. Ich zeige euch jetzt, was genau das Problem ist. Und zwar hier in unserem Live-Modus hat der Trainer die Möglichkeit, sich individuelle Gruppen zu machen. Und zwar hier kann er einfach Spieler auswählen und in eine Gruppe ziehen. Wenn eine Gruppe jetzt hier gelöscht wird,

Genau, jetzt habe ich einen Versuch gemacht, was das Problem meiner Meinung nach beheben könnte. Das muss ich jetzt testen, dafür spiele ich gerade die App nochmal neu drauf. Melde mich wieder an. Ich habe wieder gerade die Daten geladen. Jetzt sind wir wieder hier. Dann Screen. Jetzt machen wir uns mal wieder eine Gruppe voll. Testen, ob das hier immer noch geht. Es ist auch immer wichtig, immer die Sachen testen, die funktionieren sollen schon, dass man die immer mal wieder mittestet, weil oft ist es auch so, dass Änderungen, die man im Code macht, an einer anderen Stelle was kaputt machen können.

hier drin, vier Spieler hier, dann müssten jetzt hier 10 erscheinen. Und es funktioniert immer noch nicht. Das heißt, das war schon mal nicht der Fehler. Das sind ja immer einzelne Lines of Code. Und man muss halt genau da finden, wo der Fehler entstehen könnte, was da falsch übergeben wird, weil das sind ja alles Variablen, die halt von dem einen, also jetzt hier in diesem Fall sind Spieler, die von der einen Gruppe in die Spielliste zurückgegeben werden müssen. Und genau das versuche ich halt im Code zu finden. Und wenn ich das gefunden habe, dann muss man auch 2-3 Mal probieren. Das ist ein Try-and-Error-Prinzip.

0: Was auch ab und zu mal vorkommen kann, und zwar habe ich jetzt hier was eingebaut, was nicht funktioniert. Das heißt, er hat jetzt hier einen Fehler geschmissen. Normalerweise würde die App jetzt abstürzen. Und ja, das ist wie so oft beim Programmieren sitzt das Problem manchmal auch vor dem Bildschirm. Und genau, das muss ich jetzt nochmal korrekt machen. Dann mache ich hier Crazy
1: Genau.
0: Programmiermagic. Kurz warten, bis alle Daten geladen sind. Wir wollen hier, dass hier 10 steht. Löschen. Und es hat funktioniert. Alle 10 Spieler wieder drin.

0: Also immer, wenn man was erreicht, dann hat man diese Erfolgserlebnisse und das pusht einen natürlich auch. Man hat aber auch viele schlaflose Nächte, wo man halt einfach drüber nachdenkt, wie könnte man das machen, wie könnte man das machen, wie könnte man das machen. Manchmal wache ich mitten in der Nacht auf und denke so, ah, so könnte ich das lösen, schreibe mir das auf, schlaf weiter und am nächsten Tag versuche ich das umzusetzen. Also es kommen immer ungeplante Sachen, es kommen immer Sachen, die man unterschätzt hat, aber auch Sachen, die man vielleicht gesagt hat, die wären ein größeres Problem, die dann doch nicht so ein großes Problem wurde. Und ja, und man entwickelt sich Schritt für Schritt mit dem Produkt. In den Vorlesungen wurde behandelt, wie man theoretisch so Projektmanagement macht und dann halt in der Praxis wurde das auch umgesetzt. Solche Praxisprojekte ist auch das, was mir am meisten aus der Uni geholfen hat, überhaupt erst den Transfer in diesen Arbeitskontext zu schaffen. In der Hinsicht Informatik ist es so, dass ich einzelne Module dort sehr lohnenswert waren. Mein Wirtschaftshintergrund, also alles, was ich über Marketing dort gelernt habe oder über Gesellschaftsform, über Controlling, über Budgetierung, über Buchhaltung, das sind alles Sachen, die ich auch heute reell anwenden kann. Heute kommt zusätzlich noch eine Studie auf dem Feld, also mit unseren Sportwissenschaftlern. Und das steht dann heute Nachmittag an. Also es ist wieder alles voller Tickets und wir versuchen wieder so viel wie möglich heute umzusetzen, damit Freitag alles klar geht. Hier haben wir unsere Sportwissenschaftler, geleitet wird das Team von Rami. Die sind genau heute für diese Studie verantwortlich. Dort wird eben der Einfluss unseres Systems auf die Trainingssituation untersucht.
1: Ich hoffe, dass erstmal alles gut läuft mit unserer Planung, was wir in den letzten Wochen so geplant haben und dann wir auch die erhobenen Daten bekommen. Dann konnten wir den Trainer auch wissenschaftlich bewiesen, dass zum Beispiel mit unserem System konnte die Trainingseinheiten leichter durchgeführt werden, wird Zeit gespart und die Spieler werden auch bessere Lehreffekte bekommen.
0: Ja, hier etwas gesondert, dass mein Reich, unser IT-Büro, da gehen wir jetzt mal rein. Er selber beschreibt seinen Job immer so, dass er für alles verantwortlich ist, was ein Stecker oder ein Akku hat.
2: Naja, wie geht's mir? Also ich sag mal so, wir sind so auf der Zielgeraden, dass für 1000 Wege führen nach Rom sozusagen. Also so kleine Stolpersteine gibt es ja immer. Also bleibt spannend, jeden Tag aufregend. Ich schalte ja auch zu Hause kaum noch ab. Ich träume manchmal davon, sag ich mal. Also wenn ich die ganze Nacht vor der Schaltung gesessen habe, dann verfolgt mich das in meinen Träumen noch, wo irgendwelche Leitungen lang liegen.
3: Auch hier. Julian, kann ich dich mal ganz kurz sprechen? Es geht um das Testing heute.
4: Okay.
3: Na, geben wir euch nicht so auf den Senkel. Der Robert hat mich gerade angerufen. Wegen des Tests heute, wegen der Studie. Wir haben leider das Problem, dass die Plätze gesperrt sind. Aufgrund des Einfallen des Schneefalls. Ich habe ihn gefragt, ob wir vielleicht noch eine Halle finden, dass das Testing stattfinden kann.
0: Naja, müssen wir es halt in der Halle. Also, wenn es in der Halle geht, da ist ja auch gleich die Laufhalle daneben.
3: Genau, also es wäre halt für unsere Studie super wichtig, dass wir weiterhin testen können und wir setzen jetzt gerade alles irgendwie daran, dass der Termin heute stattfinden kann. Versprechen können wir es natürlich nicht aktuell.
0: Es kann ja nicht immer alles

0: glatt gehen, sage ich mal. Es passiert, man ist halt nicht Herr übers Wetter und darum muss man einfach konstruktiv bleiben. Also es bringt nichts zu verzweifeln.
1: Das ist auch eine der großen Stärken unseres großen Teams und unserer Firma. Wir finden für alles immer Lösungen. Die sind dann vielleicht nicht der Plan A, aber wir finden für alles Lösungen. Und dass ich das jetzt hier so sagen darf, das macht mir unglaublich stolz.
2: Der Robert hat jetzt nochmal angerufen. Wir finden leider keine Halle für heute.

ich arbeite sehr viel. Das ist als Gründer, das will ich nicht verheimlichen, als Gründer ist das immer so, dass man nie die 40 Stunden einhält. Also es wird eher 1,5 bis zweifach so viel. Aber ich habe nie Schwierigkeiten, früh aus dem Bett aufzustehen und hierher zu kommen, weil ich lebe meinen Traum.

0: Endlich haben wir es geschafft. App ist hochgeladen. Wir freuen uns riesig. Jetzt ist sie bei Apple zur Überprüfung. Dauert wahrscheinlich jetzt 2 bis 3 Wochen, bis sie dann auch für alle im App Store erscheint. Aber wir haben alles gegeben und jetzt kann sie released werden.
1: Im Zweifelsfall steht man halt ohne nichts da dann. 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
7: Ich nehme euch heute mit hinter die Kulissen, wie es bei mir im Arbeitsalltag aussieht. Erzähle euch dann natürlich auch noch, warum ich immer noch Sozialarbeiterin
8: bin. Meine ersten beiden Jahre im Job waren sehr, sehr wechselhaft. Am Anfang gab es eine große Überforderung.
9: So, Waffen haben wir jetzt gerade geladen, sie sind scharf.
10: Wenn man von sich selbst einfach überrascht ist, dass Dinge klappen.
11: Dann macht man eben die recht schmerzhafte Erfahrung, dass es teilweise auch einfach egal, wie viel man sich anstrengt, ob man da jetzt jede Woche seine 40, 50, 60 Stunden abreißt, dass es manchmal auch einfach Fächer gibt, in denen man niemals irgendwie richtig gut sein kann.
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2: 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Hier auf dieser Bühne werden gleich Wissenschaftler Forschung auf den Punkt bringen. Und zwar ohne PowerPoint und Manuskript. Jeder Redner hat nur 13 Minuten Zeit, um Ihnen sein Forschungsergebnis zu präsentieren. Diesmal verrät uns die Soziologin Sabine Pfeiffer von der Friedrich-Alexander-Universität Erlangen-Nürnberg, ob uns künstliche Intelligenz künftig alle Arbeit abnehmen wird. Und der Physiker Jörg Preetz vom Forschungszentrum Jülich demonstriert mit einem Gartenschlauch die Physik der Töne.

0: Kollege Roboter, nimmt uns die Digitalisierung die Arbeit ab? Bitte begrüßen Sie mit mir Sabine Pfeiffer.
1: Würden Sie jetzt hier auch zuhören wollen, wenn ein Roboter Sie begrüßen würde? Wahrscheinlich nicht. Es ist auch eher unwahrscheinlich. Alle Studien sagen, dass mein Beruf als Soziologin relativ safe ist, relativ sicher ist. Ich werde angeblich zumindest nicht von der Digitalisierung ersetzt. Für viele andere Berufe soll das ja nicht so sein. Sie kennen das aus den Medien. Immer wieder neue Studien, immer wieder neue Zahlen, die manchmal sogar Horrorszenarien beschreiben, wie viele Jobs uns in der Zukunft verloren gehen, bis dahin, dass es am Ende alle sind und alles von der Technik gemacht wird. Viele sind sich, oder alle fast, würde ich sagen, sind sich mittlerweile einig, dass wir in einer digitalen Transformation sind und dass diese Transformation möglicherweise ganz ähnlich disruptiv ausgehen wird wie die erste industrielle Revolution, wo auch alles, was vorher gegolten hat, sich verändert hat. Alle Arbeitswelten, aber auch alle Lebenswelten haben sich dramatisch verändert. Und fast alle sind sich einig, dass wir jetzt auch am Beginn oder vielleicht schon mittendrin in einem ähnlich dramatischen Transformationsprozess sind. Was Sie vielleicht auch in den Medien verfolgen, ist, dass dann sehr häufig Studien Prognosen in die Zukunft machen und sagen, welche Jobs, welche Berufe wegfallen werden. Vielleicht ist auch Ihr Beruf dabei. Vielleicht haben auch Sie schon die Zeitung aufgeschlagen und haben gesagt, oh, mein Beruf soll morgen auch weg sein. Die Frage ist, mit der ich mich auch sehr beschäftige als Arbeitssoziologin, woher wissen eigentlich Arbeitsmarktstatistiker und Volkswirte und Volkswirtinnen, wie die Zukunft aussieht? Woher können die das so genau sagen? Dazu will ich Ihnen ein bisschen was erzählen, weil wir uns damit sehr beschäftigen. Was die zum einen machen natürlich ist, sie schauen in die Vergangenheit. Und wir wissen natürlich aus der Vergangenheit, immer schon hat Technik auch menschliche Arbeit ersetzt. Nicht erst seit der ersten industriellen Revolution, aber natürlich ganz stark. Und wir wissen auch aus den letzten Jahrzehnten, dass auch digitale Technik uns Arbeit wegnehmen kann. Denken Sie nur an die 80er Jahre, was da im Buchdruck sich alles verändert hat. Oder denken Sie ans Bankenwesen, wo sich auch schon seit langer Zeit durch digitale Technik sehr viel verändert hat. Berufe verschwunden sind, Tätigkeiten sich verändert haben. Das Problem ist aber, wenn wir in die Statistik nach hinten gucken, also in die Vergangenheit, dann schauen wir erstmal in eine Vergangenheit, die vergleichsweise eher inkrementell verlaufen ist, in kleinen Schritten. Die Frage ist, was können wir dann von den Daten dieser Vergangenheit für eine Zukunft lernen, von der wir doch davon ausgehen, dass sie ganz dramatisch alles umwälzen wird. Deswegen will ich Ihnen versuchen, ein bisschen zu erzählen, wie kommen die eigentlich in diesen Studien auf diese Prognosen? Und kann man den Prognosen auch trauen? Die Grundannahme ist immer, dass die Arbeit, die sehr routinehaft verläuft, auch leichter in Technik übersetzbar ist. Und diese These ist an sich natürlich richtig. Alles, was ich in Mechanik darstellen will, abbilden will, alles, was ich in einem Algorithmus darstellen oder abbilden will, muss ich erst beschreibbar machen. Und es geht natürlich leichter, wenn die Arbeit schon schön sortiert ist und standardisiert ist und routinehaft. Aber woher wissen denn die Statistikerinnen und die Statistiker, welche Arbeit Routinearbeit ist? Weil blöderweise in den Daten steht es gar nicht drin. Also Sie können in die großen Arbeitsmarktstatistiken schauen und verzweifelt nach einem Item, nach einer Variable, wie das heißt, suchen.

Stimmt das? Ich als Arbeitssoziologin, ich forsche anders. Ich schaue nicht nur in die Daten über Arbeit, sondern unsere Forschung nennt sich qualitative Forschung, weil wir nicht nur mit Daten rechnen, sondern wir gehen in die Betriebe rein, wir gehen in die Unternehmen rein, wir sprechen mit den Beschäftigten, wir hören zu, wir gehen an den Arbeitsplatz, wir sind vielleicht auch mal eine ganze Schicht mit dabei. Wir versuchen, die Arbeit in der Tiefe zu verstehen. Deswegen haben wir manchmal einen sehr anderen Blick darauf, was Routine ist an einer Tätigkeit oder in einer Arbeit und was nicht Routine ist. Und zu diesen beiden Berufen, die ich gerade genannt habe, der Anlagenführer und die Chemikantin, haben wir Studien gemacht, qualitative Studien am Arbeitsplatz, in den Unternehmen, haben uns das sehr genau angeschaut und haben ein ganz anderes Bild von diesen Tätigkeiten bekommen. Und die will ich Ihnen jetzt kurz schildern. Was macht ein Anlagenführer? Ein Anlagenführer, der wird nicht erst in der Zukunft mit dem Roboter zu tun haben, der hat jetzt schon mit dem Roboter zu tun. Der typische Anlagenführer

mit dem Begriff Hightech-Gespür, weil genau das ist das, was diese Menschen, die dort arbeiten, brauchen. Diese Anlage ist Hochtechnologie. Und weil sie extrem IT-mäßig vernetzt ist, ist sie auch sehr fragil. Jeder Sensor in dieser Anlage von Tausenden von Sensoren kann auch mal einen Fehler melden. Ein Gewitterguss im Sommer kann alle Messwerte schlagartig verändern. Dann muss damit umgegangen werden, darauf reagiert werden. Diese riesige Anlage ist wie ein lebendiger Organismus. Überall laufen Stoffströme durch. Rohrdurchmesser verändern sich, weil sich

0: vom Gartenschlauch zur Posaune. Darüber verrät er Ihnen nun persönlich mehr. Bitte Applaus für Jörg Preetz.
1: Guten Abend, meine Damen und Herren. Ja, was hat ein Gartenschlauch mit einer Posaune zu tun? Zunächst mal nicht sehr viel, aber vielleicht erinnern Sie sich noch an manche Übungsaufgabe aus dem Physikunterricht. Ja, da hieß es schon mal, ein punktförmiger Affe kleidet reibungsfrei einen massenlosen Seil. Ja. Es gibt Leute, die sich daran erinnern. Das hat nichts mit der Realität zu tun, aber dennoch durch geschickte Näherungen, also punktförmig, masselos, reibungsfrei, kommt man einfacher den Grundgesetzen der Natur auf die Spur, kann einfache Modelle entwickeln und die nachher auf komplexe Systeme anwenden. Mein Forschungsgebiet ist die Elementarteilchenphysik. Dort beschäftige ich mich zum Beispiel mit der Frage, warum sind wir von Materie umgeben und wo ist die Antimaterie geblieben, die kurz nach dem Urknall noch da war. Sie sehen also, auch da beschäftige ich mich mit den Grundfragen, den Grundgesetzen der Physik, die zunächst, ähnlich wie die Tonerzeugung auf dem Gartenschlauch, wenig mit ihrem alltäglichen Leben zu tun haben. Ja, physikalisch betrachtet ist so ein Gartenschlauch eigentlich ein zylindrisches Rohr. Da breiten sich Schallwellen drin aus. Und man kann halt mit einem ziemlich einfachen Modell das Tonspektrum erklären. Bei einer Schallwelle bewegen sich die Luftmoleküle periodisch hin und her. Das nennt man dann eine Longitudinalwelle, weil sich die Luftmoleküle in Ausbreitungsrichtung der Welle bewegen. Eine Welle allgemein kann man sich vielleicht besser an einem Seil vorstellen. Also denken Sie mal, das wäre jetzt ein Seil. Da

nur für bestimmte Wellenlängen gelten. Wir haben eben gelernt, es gibt einen Zusammenhang zwischen Wellenlänge und Frequenz. Das heißt, auch nur für ganz bestimmte Frequenzen kann ich Töne hier drin erzeugen. Also wenn Sie versuchen, mit einer anderen Frequenz da reinzublasen, kommt kein Ton raus. Ja, jetzt habe ich die Länge dieses Schlauches so bemessen,

kann schon einen Dur-Dreiklang spielen. Ja, jetzt ist aber der 15-fache der Grundfrequenz auf so einem kurzen Rohr schwer zu spielen. Das würde 1500 Hertz entsprechen. Deswegen habe ich ein etwas längeres Rohr mitgebracht, etwa dreimal länger. Das statte ich jetzt noch mit einem Trichter aus, das ein bisschen schöner klingt. Und auch, ich nehme ein Mundstück dazu, damit es sich ein bisschen besser blasen lässt. Und damit kann ich Ihnen demonstrieren, dass man schon einen Dur-Dreiklang hinbekommt. Ja. Ein Naturhorn hat auch nur diesen Tonvorrat. Das heißt, Jagdsignale basieren auf diesen Tönen. Also ich weiß nicht, ob hier Jäger im Publikum sind, aber das war der Anfang des Signals sautot. Ja. Der nächste Schritt zu einer Posaune ist jetzt eigentlich offensichtlich. Um jetzt die Tonzwischenräume abzudecken, muss ich einfach meinen Resonator, meine Rohrlänge entsprechend verlängern oder verkürzen, um eine andere Naturtonreihe hinzubekommen. Und damit kann ich praktisch chromatisch Tonleitern spielen. Bei einer Posaune geschieht das natürlich einfach über die Veränderung dieses Zuges, den man länger oder kürzer machen kann. Bei Ventilinstrumenten wie der Trompete geschieht das über das Drücken der Ventile durch ein

ganz locker laufen, auf der Stelle. Weich von den Ballen abrollen. Wir tun was für unseren Oberkörper. Mit Kraft zieh nach unten. Schnell und. Von unten zieh. Weich und mit Kraft. Schnell und. Wir trainieren unseren Bizeps. Zieh hoch. Arme nicht ganz durchstrecken, ganz wichtig. Jetzt schnell mit Kraft. Wir trainieren unseren Trizeps. Ausfahren die Arme nach hinten. Wichtig wieder, Oberarme bleiben ruhig. Schnell. Und natürlich nicht ganz durchstrecken. Wir trainieren natürlich unsere Bauchmuskeln.

Nasen dran. Wir ziehen sie nach oben. Oberkörper bleibt ruhig. Einzeln. Fersen ans Gesäß. Die Knie zeigen Richtung Boden. Einzeln.

riesigen Baumstamm. Ganz große Sprünge, Arme. Wir schwingen die Arme.

atmen. Nachspüren. Nochmal. Und letztes Mal. Tief ein.

Wechsel. Beide Beine lang, ausatmen und aufrollen. Mit dem Becken schaukeln. Die Mitte finden. Tief in die Rippen ein- und wieder ausatmen.

Wir ziehen den Bauchnabel nach innen oben, bauen die Bauchspannung gut auf und nehmen beide Hände auf die Schultern. Die Ellbogen ziehen ganz weit in die Diagonale nach unten. Mit dem Ausatmen den Oberkörper drehen, die Rippen weit schließen und mit dem Einatmen zur Mitte zurück. Andere Seite. Achten Sie bitte gut darauf, dass Ihr Becken ganz gerade stehen bleibt und Sie die Bewegung nur aus der schrägen Bauchmuskulatur steuern. Wir bleiben in der Mitte, nehmen die Hände auf die Beckenknochen und heben ein Bein. Unser Rücken bleibt lang, der Bauch ist fest und wir beginnen zu kreisen. Lassen Sie das Bein möglichst locker, der Bauch stabilisiert.

spüren. Die Arme auf die Seite nehmen. Und mit dem Ausatmen werden wir ganz rund beide Beine beugen. Mit dem Einatmen weit nach vorne ziehen. Gleich nochmal. Ausatmen rund und einatmen weit verlängern. Letztes Mal. Rund und einatmen verlängern. Wir bleiben hier einen Atemzug. Das Bein ranholen, das Brustbein zieht zur Decke hoch und mit dem Ausatmen Wirbel für Wirbel nach unten abrollen. Der Kopf hängt, entspannen. Hier unten schließen wir die Füße, Bauch wieder feste einziehen und Wirbel für Wirbel nach oben aufrollen. Zweite Seite. Hände auf die Schultern, Bauch ist fest. Mit dem Ausatmen drehen und mit dem Einatmen wieder zurückkommen. Sie achten bitte wirklich gut drauf, dass das Becken ganz ruhig stehen bleibt. Bauch gut aktivieren, sehr schön. Und zur Mitte kommen. Wir bleiben hier, nehmen die Hände auf die Beckenknochen. Andere Seite. Bauch ist fest, Rücken gerade und nach innen.

Seite. Ausatmen, rund werden. Einatmen, lang nach vorne strecken. Gleich nochmal. Bauch feste einziehen und weit öffnen. Letztes Mal rund und lang ziehen. Bleiben hier, nochmal ein Stückchen verlängern. Das Bein ranschleifen, Brustbein zieht hoch und langsam Wirbel für Wirbel abrollen. Der Kopf hängt ganz locker.

Atmen zur Mitte. Wenn es zu wackelig wird, üben Sie einfach mit Angela weiter. Ein letztes Mal. Zur Mitte und drehen. Wir bleiben hier und strecken das eine Bein jetzt lang nach vorne aus, wie eine kleine Rutschbahn. Und nach innen kreisen. Bauch gut stabilisieren, dass Sie ganz ruhig stehen bleiben. Andersrum. Atmen, die Schultern sind ganz entspannt. Wir beugen das Bein und strecken es weit nach hinten aus. Und wenn Sie steigern möchten, stellen Sie das Bein nicht mehr ab, sondern heben Sie es ein kleines bisschen an. Wichtig ist hier, dass das Becken wirklich aufgerichtet ist und Sie einen langen unteren Rücken spüren. Bleiben hier und mit dem Ausatmen tief gehen, richtig einkugeln, mit dem Einatmen strecken. Einmal noch ausatmen tief und einatmen lang machen. Das hintere Bein ranschleifen, das Brustbein ganz weit zur Decke ziehen, die Arme sinken und wir rollen Wirbel für Wirbel tief. Einen Atemzug bleiben wir hier unten und mit dem nächsten Ausatmen Wirbel für Wirbel aufrollen. Die andere Seite. Der Fuß wandert an den Knöchel, die Arme zur Seite. Ausatmen, drehen. Sie achten wieder gut auf Ihr Becken, dass es feste stehen bleibt. Wer möchte, streckt das Bein jetzt wieder lang nach vorne aus und wir beginnen zu kreisen. Den Bauch wirklich gut aktivieren. Und andersrum. Lang ziehen, immer noch mal ein Stückchen größer werden. Wir beugen das Bein und strecken es weit nach hinten aus. Ausatmen, rund werden, richtig einkugeln. Und einatmen, weit in die Länge ziehen. Ausatmen, rund. Und einatmen, lang. Das hintere Bein schleift ran. Das Brustbein zieht weit zur Decke hoch. Arme weit öffnen und langsam abrollen. Entspannen. Wir rollen nochmal Wirbel für Wirbel auf. Wenn Sie vorher ruhig gestanden haben, testen Sie doch mal, ob das Bein noch etwas höher geht. Arme auf die Seite, auf das Becken achten, Bauchnabel fest nach innen oben ziehen und mit dem Ausatmen drehen. Einatmen zur Mitte, ausatmen. Die Rippen feste schließen. Mit jedem Einatmen werden wir nochmal ein bisschen größer. Und länger. Wir bleiben in der Mitte, strecken das Bein nach oben und vielleicht geht es auch noch ein bisschen höher. Der Rücken ist gerade, Bauch ist fest und wir beginnen zu kreisen. Ganz ruhig stehen bleiben und Richtungswechsel. Lang ziehen. Sehr schön halten, das Bein weit nach hinten ausstrecken. Vielleicht geht es auch hier noch ein bisschen höher, die Balance finden. Und mit dem Ausatmen ganz rund werden, richtig einkugeln, einatmen, noch länger werden. Gleich nochmal ausatmen, der Bauch zieht ganz weit weg vom Oberschenkel und wieder lang. Einmal noch ausatmen und ein. Wir halten hier einen Moment, nochmal in die Länge ziehen und das hintere Bein schleift dran, Brustbein weit nach oben. Ausatmen, langsam Wirbel für Wirbel nach unten rollen. Die Schultern entspannen, den Nacken entspannen. Für den letzten Durchgang rollen wir langsam wieder auf. Sie entscheiden, auf welcher Höhe Sie Ihren Fuß haben möchten. Arme auf die Seite, Bauch ist fest. Wir drehen. Zur Mitte kommen und ausatmen. Fuß drückt ganz fest gegen das Standbein und das Standbein ganz fest gegen den Fuß. Letztes Mal. Bleiben hier, Bauch nochmal fester aktivieren und das Bein so hoch strecken, wie Sie den Rücken gerade halten können. Wir beginnen zu kreisen. Atmen.

0: für Wirbel nach unten rollen. Der Kopf hängt. Setzen die Schienbeine nacheinander auf die Matte ab. Auf die Fersen setzen. Nehmen die Arme zurück, den Kopf ablegen und entspannen.
1: Langsam aus dem Sitz aufrollen und über die Seite nach hinten abrollen. Wir machen uns ganz klein und schaukeln ein bisschen hin und her. Wandern in die Kniekehlen, wir kommen ganz rund hoch in den Sitz.

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4: Das Matterhorn dürfte einer der bekanntesten Berge der Alpen sein. Doch der Vorzeigeberg bröckelt. Anfang August gab es einen gigantischen Felssturz auf der Südseite. Warum so etwas mit der Klimaerwärmung häufiger passieren könnte, wir schauen drauf diesmal in unserer Klimazeit. Hallo. Das Matterhorn liegt in den südlichen Schweizer Alpen. Kurz nach diesem Felssturz im August war unser Filmteam im Umfeld des Matterhorns unterwegs und hat Forschende begleitet, die untersuchen, wie stabil die Felsen dort noch sind. Denn die Gipfeltouren werden mit jedem Zehntel Grad mehr Erwärmung nicht einfacher. Das hat der zurückliegende Sommer einmal mehr gezeigt.

0: Und auch viel Ski und natürlich auch im Gelände und auf Touren. Und das ist halt mittlerweile schon wirklich schwierig geworden. Und wenn man jetzt halt sieht, wie viele dieser Spielplätze Anpassung brauchen oder sogar einfach als verloren abgestempelt werden müssen. Ja, also da ist schon ein bisschen Wehmut.
1: Jan Beutels Forschung wird für die Bergsteiger am Matterhorn absehbare Folgen haben, wenn aufgrund seiner Erkenntnisse in Zukunft bestimmte Kletterrouten als gefährlich eingestuft werden.
2: Jedes Jahr ein Felssturz. Ist das das neue Normal? Ich frage nach, und zwar bei Oliver Korup, Geowissenschaftler am Institut für Umweltwissenschaften und Geografie an der Uni Potsdam. Herr Korup, müssen wir uns denn tatsächlich darauf einstellen, dass Wandern unvorhersehbar wird?
3: Das hängt viel davon ab, wo Sie wandern möchten. In einem Beitrag haben wir gesehen, dass die Beobachtungen von Felsstürzen und anderen Hanginstabilitäten an vielen Orten, nicht nur in den Alpen, auffällig zugenommen haben. Das kann einerseits natürlich an den genannten Umweltveränderungen liegen. Andererseits erkennen wir aber auch mit Drohnen, hochauflösenden Satellitenbildern, modernen Messinstrumenten und auch viel deutlich bessere Ereignisse. Zudem dringen natürlich auch immer mehr Menschen, Bebauung und Infrastruktur in steiles Gelände, das von Natur aus durch sehr hohe Erosion gekennzeichnet ist. Und an dieser Schnittstelle kann sich durchaus ein höheres Risiko ergeben.
2: Höheres Risiko. Wir haben es ja gesehen, Ende August, da haben uns auch aus Nepal dramatische Bilder erreicht. Dort ist ein Gletscher abgebrochen. Wo überall könnte sowas noch vorkommen?
3: Also wir wissen aus Augenzeugenberichten, aus historischen Aufzeichnungen, aus geologischen Ablagerungen, dass es ähnliche Ereignisse in fast allen Hochgebirgen der Erde gegeben hat. Zwar selten, aber immer wieder. Allein im Himalaya ereigneten sich zum Beispiel in den letzten 15 Jahren mindestens zwei ähnliche, wenn auch nicht ganz so zerstörerische Berg- und Gletscherstürze mit Sturzfluten verbunden, deren

0: komplett in der Sonne gehe den ganzen Tag, sondern auch mal schattige Bereiche nutze, im Wald gehe.
1: Jeder, der in die Berge geht, sollte sich auch bewusst sein, durch den Klimawandel mit höheren Temperaturen und Starkregen verändert sich auch die Umgebung schneller als bisher.
0: Also hier direkt vor uns sehe ich einen ganz frischen Felsausbruch. Es bewegt sich einfach was in den Bergen. Solche Felsausbrüche gab es schon immer, aber in der Häufigkeit, wie es jetzt diesen und die letzten Sommer war, war das bisher noch nicht der Fall.
1: So sind vermehrt auch Wege und Steige von Hangrutschen oder Mooren zerstört, wie am Zustieg zum Hochjoch-Hospiz oder durch Ausspülungen wie zur Lamsenjoch-Hütte.
0: Das sind Bilder, die werden wir in Zukunft öfter sehen. Da sieht man ja diese ausgespülten Wege und zukünftig, ja, gilt es einfach in der Tourenplanung auch mit zu beachten, dass man da ein bisschen mehr Zeit vielleicht einplant, dass man sich informiert über aktuelle Wegesperrungen.
1: Dazu finden Bergsteiger zum Beispiel online auf dem Tourenportal des DAV Informationen. Auch Nationalparks geben aktuelle Auskünfte. Ebenso lohnt sich eine Recherche in den sozialen Medien, etwa zum Thema gesperrte Hütten. Wie inzwischen häufiger aufgrund von Wassermangel oder wie derzeit im Mont Blanc-Gebiet aufgrund von Steinschlag. Im Hochgebirge destabilisiert schmelzender Permafrost die Berghänge. Die Gletscherschmelze bringt Geröll und blankes Eis zum Vorschein. Die Konsequenz?
0: Die Hochtouren, die sind teilweise Mitte Juli sind die vorbei, weil sie einfach nicht mehr möglich sind. Oder so anspruchsvoll, dass es einfach eine komplett andere Tour ist, wie man sie in der Führerliteratur wiederfindet.
1: Gute Tourenplanung bedeutet mittlerweile mehr, als nur die Strecke und Gehzeit zu kennen. Wer sicher in den Bergen unterwegs sein will, so der Deutsche Alpenverein, muss auch aktuelle Warnungen und mögliche Alternativen unbedingt mit einbeziehen.
2: Rund 2/3 unserer Energie kommen aktuell aus erneuerbaren Energien, darunter Solar. Das zeigen die Zahlen aus dem Fraunhofer Institut für Solare Energiesysteme, kurz ISE. Wissenschaftliche Datenerfassung und wie diese aufbereitet werden, um die Energiewende und ihre Folgen zu verstehen, das ist wichtig. Doch ausgerechnet das ISE in Freiburg, das die Energiewende begleitet und vorantreibt, soll nun Gelder gekürzt bekommen.
3: Eigentlich kommt Andreas Bett frisch aus dem Urlaub. Doch für den Leiter des Freiburger Fraunhofer Instituts für solare Energiesysteme war das nicht so richtig Urlaub. Denn kurz davor kam die Nachricht über geplante Kürzungen für neue Forschungsprojekte völlig überraschend.
4: Und da ist man natürlich nicht ganz ruhig im Urlaub, sondern versucht, alle Aktivitäten zu starten, die möglich sind, um erstmal transparent zu machen, dass diese Kürzung bevorsteht. Und das würde unser Institut natürlich sehr massiv treffen.
3: Nun setzt er alles daran, um den Laden am Laufen zu halten, wie er sagt. Ganz konkret könnten die geplanten Sparmaßnahmen an seinem Institut bis zu 100 Mitarbeitende den Job kosten. Zuallererst junge Forschende mit Zeitverträgen, wie Ulrike Hatt, die sich schweren Herzens schon nach einer neuen Aufgabe umsieht.
5: Das ist ein absolut sinnvoller Beruf für mich. Und ich würde sehr gerne bleiben und habe natürlich die große Hoffnung, dass das auch funktioniert. Aber auf der anderen Seite muss man auch ein bisschen realistisch sein. Ich habe ein Kind und

0: mit dem Papierfabriksabwasser, das nutzen wir, dass Substanzen, die darin noch enthalten sind, sogenannte Spurenstoffe, durch den Stoffwechsel der Alge abgebaut werden.
1: Haushalte, Verkehr, Industrie, alle produzieren sie Unmengen von CO2. Zu viel davon in der Luft ist einer der wichtigsten Gründe für den Klimawandel. Ihre Algen werden erstmal länger in speziellen Brutkästen vermehrt. Je grüner, desto mehr sind drin. Obwohl sie sehr klein sind, sind sie sehr effizient beim Abbau des Klimagases. Und Algen sind so flexibel, dass sie überall einsetzbar wären.
2: Sie können sagen, ich will einfach das CO2 aus der Luft binden. Oder Sie können natürlich irgendwo hingehen, wo eine Fabrik ist, die an sich CO2 selber produziert. Bei einer Zementanlage zum Beispiel.
1: Sie sind nicht nur CO2-Jäger und Sonnenenergiesammler, sie produzieren auch Lipide, also Öl. Das machen sie, wenn sie im Bioreaktor in Stress geraten. Die Wissenschaftler der Hochschule Darmstadt können auch das nutzen. Die Zukunft heißt Alge. Und noch sind es Liter im Labor, keine Tanklastzüge. Bis die Forschung der Darmstädter alltagstauglich ist, könnte es noch ein paar Jahre dauern. Sicher ist, bald wird wohl der Spruch von der eierlegenden Wollmilchsau umdefiniert werden müssen in ölproduzierende CO2-Fresser aus Darmstadt.
3: Ja, sicher ist, unsere Zukunft heißt Klimazeit. Und zwar nächste Woche wieder an dieser Stelle. Ich freue mich schon drauf. Bis dahin, machen Sie es gut.

0: Also das, glaube ich, ist im Moment die lästigste Arbeit für Teichwirte in Bayern. Im Herbst, da fällt das ganze Laub in den Teich rein und dann musst du es wieder rausholen. Und wenn du hinten fertig bist, kannst du vorhin schon wieder anfangen. Wer tut sich so viel Arbeit auf? Das zeigen wir Ihnen gleich. Servus und grüß Gott zwischen Spessart und Karwendel. Jetzt sind wir im Lallinger Winkel im Bayerischen Wald unterwegs, denn hier hat vor ein paar Jahren ein junges Paar eine alte Hofstelle gekauft und gleich ein paar Fischweiher mit dazugekriegt. Allerdings war das Haus am Anfang wirklich kein Traumhaus. Aber für die beiden ist sowas wie ein Lebenstraum in Erfüllung gegangen.
1: 1,6 Hektar pure bayerische Waldwildnis. Das Zuhause von Regenbogenforellen, Bachforellen, Saiblingen, Stöcken.

0: ist so ein bisschen was mit der Frau zum Tor hat. Vor allem in Kombi auch noch mit Frauenmantel, den sehen wir später noch. Dann ist sie auch sehr gut für Magen-Darm-Probleme. Also völlig egal, ob man einfach mal zu viel gegessen hat.
1: Hauptsächlich als Tee oder einfach so?
0: Also ich persönlich trinke am allerliebsten einen Tee damit, weil er einfach gut schmeckt. Man kann den aber auch Tinktur aussetzen, kannst du auch machen.
2: Mit der Natur fühlt sich Jessie schon immer verbunden. Besonders aber seit einem Schicksalsschlag vor 5 Jahren. Damals bekommt sie von einem Tag auf den anderen plötzlich sehr hohes Fieber.
0: Meine Hausärztin hat mir dann gleich gesagt, hey, ja, wir testen jetzt gleich mal auf Hunter. Corona wird es nicht sein. Das war genauso diese Corona-Hochphase. Und dann hat sie tatsächlich eben der Virus bestätigt.
2: Wie und wo genau sie sich mit dem Hunter-Virus infiziert hat, weiß sie nicht. Übertragen durch Nagetiere

0: Ja, du darfst das noch mal probieren. Von ganz hinten und fest zusammenpacken.
1: Super.
2: Geschafft. Der heutige Fang landet entweder auf dem Teller oder wird an die Störe verfüttert. Deutlich größeren Schaden als der Signalkrebs können andere Tiere anrichten. Das musste Jonas gleich zu Beginn lernen, als ein Fischotter mit seinen Jungen über Nacht einen ganzen Teich leergeräumt hatte. Seitdem sind alle Teiche eingezäunt, um die heimischen Bachforellen, Regenbogenforellen und Saiblinge zu schützen. Gerne würde Jonas seine Fische auch übers Internet anbieten, noch aber erfüllt er dafür nicht alle Voraussetzungen. Er müsste einiges nachrüsten, das wäre teuer.
3: Genau, vor 10 Minuten im Teich und in 10 Minuten wird er abgeholt vom Kunden.
2: Momentan holen die Kunden nach Vorbestellung ihren Fisch direkt vor der Haustür ab. Noch funktioniert das nach Absprache. Bald soll es einen festen Tag in der Woche geben. Sowohl für die frischen als auch für die in Buchenholz, Kirschholz und frischem Wacholder geräucherten Fische. In der Zwischenzeit sind alle Zutaten für den Salat, die Brennnesselcremesuppe, das Wildkräuterrisotto und den Apfelcrumble gesammelt und gepflückt.
4: Was die beiden da machen und gemacht haben, bisher geleistet haben, die sehen das auch schon oft gar nicht mehr, wenn ich hierher komme und denke mir so, wow, was ist da jetzt schon wieder für ein Weg oder was habt ihr hier angepflanzt? Es ist einfach krass, es ist ein Lebensprojekt und es ist so, so toll, dass die das machen.
5: Wie muss ich denn die verarbeiten? Wie du es machst, so ist super.
6: Wir selber haben ein uraltes Bauernhaus gekauft und das in Eigenregie renoviert. Zu uns haben sie damals gesagt, ja, die sind ja völlig irre. Und viele Sonderfahrer haben das über Jesse und Jonas natürlich auch gesagt. Die sind ja völlig irre. Aber ich konnte das halt voll fühlen, wie die hier angefangen haben und dass es manchmal hart war.
0: Ich habe mit 18 schon gesagt, irgendwann habe ich mein kleines Hexenhaus mitten im Wald. Warum wollte ich das immer? Weil einfach Ruhe und weit weit draußen anstrengend ist.
7: Das gibt einen Aufschlag.
8: Wow.
7: Total gut.
8: Wow.
9: Wow. Mehr braucht's nicht, oder?
7: Nein.
2: Mehr als ein 5-Gänge-Menü aus Lebensmitteln und Kräutern direkt aus dem Garten braucht es wahrscheinlich wirklich nicht. Aber wie wäre es mit ein paar mehr Fischen? Ein befreundeter Fischzüchter aus dem Raum Rosenheim bringt heute 300 Setzlinge. Weil die kleinen Goldforellen vor den großen Forellen nicht sicher wären, kommen sie erst einmal in den Setzlingsteich. In ihrem neuen Zuhause können sie heranwachsen und unter besten Bedingungen leben.
0: Na, cool. Ganz, ganz cool.
2: Genauso wie Jesse und Jonas.
0: Klar ist es schön, wenn man jetzt davon spricht, wandert man nach Bali aus oder wo auch immer hin. Aber erstens hätte ich brutal Zeit lang.
3: Und ob man dann glücklicher ist, weiß man vorher auch nicht. Wir haben keine großen Ansprüche, dass wir mit unserer Fischzucht da keine Millionäre werden, ist auch klar. Aber wir machen was Gutes, wir haben immer selber gute Lebensmittel, wir haben Gemüse vorm Haus wachsen. Es kann viel schlechter sein, uns geht's gut.
10: Einmal in der Woche, da gibt's übrigens frischen Fisch hier ab Hof. Allerdings sollten Sie sich da vorher beim Jonas anmelden. Den Kontakt zu ihm finden Sie da bei uns im Internet. Da geht's zu. Ja, die Arbeit, die macht einen zufrieden, auch wenn man nicht reich wird damit. So einen Spruch könnten wahrscheinlich auch viele Landwirte unterschreiben. Und die Arbeit am Hof, die hält auch fit. Bester Beweis ist Adam Endres. Er ist 94 Jahre alt und der Opa auf einem Bauernhof in Rattelsdorf, nördlich von Bamberg in Oberfranken. Der Hof von der Familie Endres, das ist ein Ackerbaubetrieb. Dazu gibt es eine Wirtschaft und auch noch eine kleine Brauerei. Da ist also wirklich jede helfende Hand gefragt. Und jetzt, in der Erntezeit, da kommt es auf den Opa ganz besonders an. Seine ganze Leidenschaft ist nämlich Mähdrescher fahren.
2: Mitte Juli. Adam Endres geht

0: gleich seiner großen Leidenschaft nach.
1: Ja, ich bin mein Leben lang Mähdrescher gefahren. Ich fühle mich besser wie daheim.
2: Da oben?
1: Ja, die sagen mir, ich soll nicht mehr fahren, aber ich fahre, bis ich sterbe. Ne?
3: Das Laufen, seine Füße, die machen halt nicht mehr so mit.
1: Ja, die Knie, fahren, ne?
3: Die Knie. Knie. Aber das Fahren, fahren tut er wie ein Junge noch. Ne?
0: Adam Endres ist 94 Jahre alt. Zusammen mit seinem Sohn Rainer wird er in den nächsten Stunden Weizen dreschen.

0: auf dem Mähdrescher tue ich ein wenig Heberler bewegen. Ne? Und ich ruhe mich auch aus. Es ist keine Schwerarbeit. Ne? Wenn ich da drauf sitze, so denke ich auch gar nichts anderes. Die Hauptsache, das läuft gut. Vorne kann ich einen ganzen Tag. Früher haben wir wochenlang gedroschen. Ne? Da war die Ernte 7 Wochen lang.
1: Seine Liebe zum Mähdreschern beginnt Mitte der 60er Jahre. Dauerregen droht damals, die gesamte Ernte zu vernichten. Nur mit einem Mähdrescher kann sie noch gerettet werden. Aber in Rattelsdorf hatte damals niemand einen.
0: Na ja, und dann haben wir den Mähdrescher zum Zweit gekauft, mein Schwager und ich. Und der kostete es einmal 20.000 neu, ne? Und dann habe ich mich in den Mähdrescher direkt verliebt. Ich habe mir selber repariert, obwohl ich keinen Mechaniker gelernt habe. Der hat nie eine Werkstatt gebraucht. Das war mein Leben. Ne?
1: Wochenlang arbeitet er dann jedes Jahr als Lohndrescher für die anderen Bauern. Und beginnt deutschlandweit Mähdrescher der Marke Massey Ferguson aufzukaufen. Auf Adamshof im oberfränkischen Rattelsdorf stand damals ein halbes Dutzend Mähdrescher. Sein Hof ein einziges Ersatzteillager. Übrig geblieben ist dieser Raum. Heute Vormittag war schon Nachbar Reinhold Schmidt da. Eine Welle am Schüttler seines Messers ist gebrochen.
0: So.
1: Adam weiß, wo er suchen muss.
0: Und da schauen wir mal rum. Ich brauche kein Buch, das ist den Kopf, ne? Das ist das Schöne, ne? Also, da gehen wir schon. Links, links. Und rechts, da die Villa.
2: Die
0: das ist es.
2: Die da?
0: Nein, nein. Nein, das ohne die Klarwellen.
2: Die da?
0: Die treibt das auch alles. Da nimmst du dich an.
2: Also nehmen wir die. Ja, die wird schon passen.
3: Er kennt jedes Teil, wo das hingehört und was man damit machen muss. Wenn man Fragen hat, muss man zum Arri gehen. Für Baujahr 71 kriegst du fast nichts mehr. Ab und zu im Internet, wenn einer irgendwo einen Schlachten tut, aber ansonsten gibt es nichts mehr.
0: Na ja, ich bin der Fetzer Nothelfer, ne?
1: Verkaufen will er sein Lager nicht, obwohl ihm Händler viel Geld dafür geben würden. Heute drischt Adam Endres 5 Hektar Winterweizen. Insgesamt wird er diesen Sommer noch 4 weitere Tage auf dem Mähdrescher verbringen. Keine 7 Wochen mehr wie damals. Sein Sohn Rainer weiß das meistens zu schätzen.
4: Ja, der Opa ist schon noch wichtig. Hat man eine Reparatur, kann man sich drüber unterhalten. Oder mit der Ernte und mit dem ganzen Zeug. Es ist aber auch nicht einfach miteinander. Wenn ich mit 94, da tut immer seinen Kopf noch durchsitzen. Ne? Und er denkt immer, seins ist richtig, auch wenn es mal nicht richtig ist. Ne? Das ist das Problem. Ne? Da muss er ein bisschen aufgeben. Das bin meistens ich. Ne?
1: Die Familie Endres baut auf insgesamt 42 Hektar Weizen, Raps und Hafer an. Und sie führt ein Wirtshaus samt Hausbrauerei. Jahrzehntelang war Adam der Bräu.
0: Mein Bier brauche ich. Wenn ich kein Bier mehr, nur sterbe ich. Ne?
5: Jetzt muss ein bisschen länger warm werden. Auch im Sommer. Dann trinken sie es besser.
1: Die Geschichte des Hauses geht Jahrhunderte zurück und hängt eng mit der Brauerei zusammen. Die wurde nachweislich 1630 angemeldet. Viele große Feste wurden dort gefeiert. 100 Tagwerk Land besaß die Brauerei einst. Über Generationen schrumpfte der Besitz, weil das Land unter den vielen Kindern immer weiter aufgeteilt wurde. Der Bräu ist inzwischen Adams Enkel Leonhard. Einmal im Monat braut er. In der offenen Gärung sind gerade 3500 Liter von Opas geliebtem Hausbräu.
0: Ja, jetzt bin ich auch nicht mehr zuständig. Jetzt ist der zuständig. Ich war ein junger Kerl. Mit 14 Jahren habe ich schon ein Sud Bier gemacht, weil ich immer dabei war. Na, ich musste auch da hat es die Holzfässer gegeben, da ist der Deckel runtergeschraubt worden. Ne? Und da bist du neu als Buh, musst du rauspöschen. Ne?
1: Die Zeiten sind vorbei, aber Leonhard stemmt gerade zwei Jobs, den daheim und als Festangestellter einer Brauerei.
0: Das ist ein fleißiger Kerl, der ist mir nachgeraten. Ne? Er will immer was ausprobieren, aber ich lass ihn auch. Ne? Manche Alte, die sagen, die Jungen zu viel reich, noch geht's ja nicht weiter. Ne? Die haben eben andere Ideen und muss man sie gehen lassen. Ne?
1: Rund 400 Hektoliter braut Leonhard im Jahr, die ausschließlich im eigenen Wirtshaus ausgeschenkt werden. Bald will er nur noch zu Hause brauen.
6: In 4 Jahren sind wir 400, da muss es ja irgendwie weitergehen. Eines Tages noch mit 100 noch einen Sud brauen, das ist mein größtes Ziel. Und noch an der Theke zu sein, das ist ganz wichtig.
1: An der Theke steht Leonhard schon jetzt an 5 Abenden in der Woche. Und Opa Adam unterstützt ihn dabei. Sohn Rainer, seine Frau Astrid und der

0: Adam Zeit für einen Ratsch hat. Wenn die Küche dann zumacht, übernimmt nämlich er die Spätschicht an der Theke.
1: Naja, einer muss ja machen, mit der Bedienung abrechnen und das ganze Zeug.
2: Grüß Gott.
1: Ja, grüß dich, mein Karre. Der war als Kind bei uns, ne? Das waren ein Haufen Kinder. Und die Mutter hat gesagt zu meinem Vater, nimm ihn mit, dass wir ein Essen weniger haben. Ne?
3: Freilich schon das. Ja. Als Buch haben wir schon mit Erbe. Da hat es kein Jugendschutzgesetz gegeben bei uns. Die haben 10, 12 Stunden gearbeitet.
1: Ja.
3: Und waren froh, dass wir was gehabt haben.
4: Und jetzt seid ihr gute Freunde, oder?
3: Wir schon immer. Immer.
1: Oh, ja.
0: Vergangene Zeiten. Kinder wie den Karre gab es in vielen Dörfern nach dem Krieg, als Überfluss noch kein Thema war.
1: Ja, ja. Was macht die Kunst, mein Männer?
4: Ach, wir lassen uns gut gehen. Und,
1: ja.
4: Und schlechter Leute geht es immer gut.
1: Ja.
4: Lass dich gut gehen.
1: So geht es doch nicht weiter.
4: Ja.
1: Prost.
4: Wir wollen mal auf die nächsten 20 Jahre, ne?
5: Der Adi ist immer freundlich, gutmütig. Mein Schwiegermutter ist 94 und er ist, glaube ich, auch 94.
4: Es gibt da altes Gerücht da drin, ne?
1: Mit deiner Mutter habe ich noch getanzt.
4: Da in
5: das ist auf einem anderen Blick.
4: Da bei
5: das Adi braucht man nicht.
4: Gibt's was, ne? Das heißt, beim Adi gibt's was, das, wir gehen ja da rein, da gibt es ja einen Meinungsaustausch. Du gehst mit einer Meinung raus und mit dem Adi seinen Namen.
1: Jeder hat seine Meinung, ne?
5: Das ist gut.
4: Ja, ich auch. Wir haben Meinungsaustausch.
1: Ich muss es jetzt verlassen.
4: Harry, gib deine Arbeit noch.
0: Auch außerhalb der Familie kennt man also die Eigenheiten von Opa Adam.
1: Jetzt können wir zweimal Prost machen, ne? Prost. Ciao.
0: Der Abend geht heute schneller zu Ende als üblich. Das Wetter spielt nicht mit. Die Familie ist im Bett. Adam kümmert sich um die Theke.
1: Es geht ein Ende entgegen. Gleich einmal ein wenig sauber machen. Na Klaus, wie geht es?
6: Geht so.
1: Ja.
6: Gut, ne?
1: Ja, macht's gut.
6: Ja.
1: Ich denke nur an den Stern. Wenn's da ist, ist da. Wie manche alte Leute nur jammern. Ich habe im ganzen Leben noch nicht gejammert. Ich war im Leben Mädchen für alles. Ich konnte mauern. Ich habe auch Tremmgeländer reingeschweißt. Ne? Ich habe goldene Hände gehabt, sozusagen. Ne? Ich mache das noch einmal, wenn ich jung wäre. Mich hat mein Leben gefallen so.

0: Er will heute zum Beispiel in ein Kloster gehen und Ordensschwester oder Ordensbruder werden. Da wird's schon richtig schwierig. Eines der wenigen Klöster in Bayern, die anscheinend keine Nachwuchssorgen haben, ist das Crescentia-Kloster in Kaufbeuren. Die Schwestern dort gehören dem Franziskanerorden an. Und wir haben eine junge Nonne bei ihrem Alltag jetzt einmal begleiten können.
1: Mitten in der Altstadt von Kaufbeuren. Hier ist das Zuhause von Miriam, Schwester Miriam.
2: Ich hätte nie gedacht, dass ich mal Ordensfrau wäre. Hätte man mir das vor gut 10 Jahren gesagt, hätte ich der Person wahrscheinlich geantwortet. Die hat eine gute Fantasie.
1: Schwester Miriam Treffler lebt seit 8 Jahren im Crescentia-Kloster. Seit dem Nachtgebet gestern Abend hat sie geschwiegen. Jetzt, um 7:15 in der Früh, ist sie auf dem Weg zur Laudes, dem Morgenlob. Von den 22 Ordensschwestern hier ist sie mit ihren 31 Jahren die zweitjüngste. Und beim Morgenlob hat sie eine wichtige Rolle, denn sie singt vor und leitet das Gebet an.
2: Ganz am Morgen in der Früh singen, das ist manchmal schon ein bisschen hart. Wenn ich mich zurückerinnere, am Anfang habe ich mich nicht getraut, bei einer Andacht ein Lied selber anzustimmen. Und da bin ich dann auch ermutigt worden und in kleinen Schritten eben das gelernt, dass ich mir das eben auch traue.

0: dass das Stundengebet so von der Gemeinschaft getragen ist. Halleluja, Halleluja.
1: Das Kloster ist nach Crescentia Höss benannt, der Tochter eines armen Kaufbeurer Webers. Im 18. Jahrhundert wird sie Oberin hier. 2001 erfolgt die Heiligsprechung. Eher zufällig ist Schwester Miriam hier gelandet, als sie sich über kirchliche Berufe informieren will.
0: Ich kann es nicht genau fassen. Mir hat der Besuch damals keine Ruhe mehr lassen. Ich bin da immer wieder im Gedanken hängen geblieben. Und ich habe dann aber fast ein ganzes Jahr mit dem inneren Ringen gebraucht, bis ich festgestellt habe, ich muss da unbedingt noch mal hin. Das lässt mir keine Ruhe.
1: Bei ihren Besuchen in dem Franziskanerinnenkloster fühlt sie sich auf Anhieb wohl.
0: Das ist dann wie so, ja, Friedensgefühl vielleicht. Da habe ich gemerkt, da komme ich an und das passt einfach. Das ist stimmig. Was mich genau an dem Leben fasziniert hat, kann ich so auf den Punkt gar nicht sagen. Das ist so das Gesamtpaket. Das ist der Ort, das sind die Menschen, das ist die Spiritualität, die Mitschwestern. Die Schwester Johanna Maria, die mich damals begleitet hat, die hat zu mir auch immer gesagt, wo ich eben in dem Prozess war, bitte schau dir noch andere Gemeinschaften an. Aber ich habe für mich gewusst, falls ich überhaupt in den Orden eintritt, falls ich Ordensschwester werde, dann ist genau da der Ort.
1: Aufgewachsen in Wessiszell bei Dasing hat sich Sabrina, wie sie eigentlich heißt, schon immer kirchlich engagiert. 2018 wagt sie den Schritt ins Kloster. Ein Jahr später wird sie eingekleidet. Aus Sabrina wird Miriam. Noch ist sie Schwester in Ausbildung. Die dauert mehrere Jahre. Ihre Familie war erst mal skeptisch.
0: Meine Familie, die ist mit der Zeit schon mit reingewachsen. Die hat ja auch mitbekommen, wie ich immer nach Kaufbeuern fahre und jedes Mal wieder glücklich zurückkomme. Und so am Anfang war es auf jeden Fall schwierig für sie. Ich habe dann auch mal, weil ich mit Worten alles, was mich bewegt, nicht ausdrücken konnte, ich habe mal einen Brief geschrieben. Und ich glaube, dass die das damals auch besser dann verstanden haben, was mich bewegt auch.
1: Als Ordensschwester hat

0: sie ehelose Keuschheit, Armut und Gehorsam gelobt.
1: Ja, also mit dem Ordenseintritt habe ich mich natürlich gegen Partnerschaft und eigene Familie entschieden. Aber das ist jetzt für mich kein großer Verlust. Also ich habe, es ist nichts, was ich vermisse.
0: Früher hat Schwester Miriam als zahnmedizinische Fachangestellte gearbeitet. Auch jetzt verbringt sie ihr Leben nicht nur hinter Klostermauern. Sie macht noch eine Ausbildung zur Kauffrau für Büromanagement bei der Diözese Augsburg und besucht auch die Berufsschule.
2: Am Anfang habe ich teilweise schon gemerkt, dass sowohl Schüler als auch Lehrer erstmal, huch, wer ist denn da? Was ich mich auch noch erinnern kann, dass ganz am Anfang, dass ein paar Klassenkameraden gemeint haben, sie müssen sie sagen.
0: Heute nimmt Angelika Rodler, Lehrerin für Büromanagement, das Thema Kalkulation durch.
3: Wenn ich

0: Genau, ich betrachte die Rechnung für mich wieder neu als 100%.
1: Miriam ist anders. Sie ist zum Beispiel sehr, sehr fokussiert, sehr konzentriert und sie zeigt Taktgefühl. Also wenn die anderen Schüler und Schülerinnen ganz schnell abgelenkt sind von ihren Handys, mal schnell verschwinden, sich auf ganz andere Dinge konzentrieren, kann man sagen, sie ist immer bei der Sache.
2: Wenn sie ihren Abschluss hat, wird Schwester Miriam mit einer Vollzeitstelle zum Einkommen des Klosters beitragen. Zu ihren alten Schulfreundinnen hat sie immer noch guten Kontakt. Alexandra, Barbara und Doris. Sie sind gemeinsam in Friedberg zur Schule gegangen und seit der 7. Klasse befreundet. Die drei haben hautnah mitbekommen, wie ihre Freundin Sabrina auf der Suche nach ihrer Berufung war. Aufregende Zeiten.
3: Bei der Sabrina habe ich das Gefühl gehabt, dass man so richtig gemerkt war, hat, als diese Entscheidung dann feststeht, dass sie sich da einfach gelöst hat, entspannt hat. Und damit war es total schön zu sehen, auch wie die Entwicklung weitergeht.
4: Am Ende, muss man gestehen, habe ich ganz großen Respekt davor, dass sie die Entscheidung für sich getroffen hat, weil es in dem Alter, in der heutigen Gesellschaft, kein normaler Weg ist, der jetzt für eine Mitte-20-Jährige immer eine Option ist.
5: Du hast immer ein festes Zuhause, du hast jemanden, der immer um dich herum ist. Das passt einfach zu dir. Eine Gemeinschaft, wo du dazugehörst und reinpasst.
6: So wie in unsere Gruppe.
2: Und als

und nach Wien. Sabrina in der Mitte, noch ohne Schleier. Im Kloster lebt Schwester Miriam mit unterschiedlichen Generationen zusammen. Die älteste ist 92, die jüngste 29. Es entscheiden sich nicht mehr so viele Frauen wie früher für das Kreszentia-Kloster. Doch immerhin hat es Nachwuchs, das ist nicht selbstverständlich. Und jede bringt etwas Neues ein. Das freut Schwester Annika und Schwester

0: gefragt werden. Also bei uns war es ganz neu. Wir waren die Ersten, die ihr Smartphone mitgebracht haben. Bei den jetzigen Juniorinnen oder damalige Novizinnen war das eigentlich selbstverständlich. Ist zum Beispiel gar kein Thema mehr gewesen. Sie sind ein Stück weit, meine ich, selbstbewusster.
1: Und Schwester Miriams Selbstbewusstsein ist in der Gemeinschaft noch gewachsen. Sie ist angekommen und sich ihrer Entscheidung ganz sicher. Im nächsten Jahr wird sie sich endgültig an die Ordensgemeinschaft binden.
2: Jetzt habe ich ja momentan noch zeitliche Profess. Und so mein nächster Zukunftswunsch ist, hier auch ganz bleiben zu dürfen, ganz dazugehören, die Profess auf Lebenszeit abzulegen.
1: Das heißt auch, es geht weiter für das Kreszentia-Kloster.
3: Was für eine beeindruckende junge Frau. Andreas Fritsch ist, also rein äußerlich, genau das Gegenteil. Er ist groß gewachsen, mit seinen langen Haaren schaut er unglaublich cool aus und scheinbar kann ihn überhaupt nichts aus der Ruhe bringen. Andreas Fritsch ist einer der wichtigsten Menschen im Hintergrund vom Münchner Oktoberfest. Heute ist ja die Wiesn wieder eröffnet worden und vordergründig geht ja meistens auch alles gut. Aber im Hintergrund könnte halt schon einmal auch was schief gehen. Beispielsweise, wenn es überraschend technische Probleme bei einem Fahrgeschäft gibt. Dann kommen die Menschen wieder Andi zum Einsatz, denn er ist einer der wenigen professionellen Wiesentechniker. Wir haben ihn schon einmal begleitet bei seinem Streifzug.
4: Hochbetrieb auf der Wiesn.

0: Noch vor ein paar Stunden hat er den XXL-Racer wieder zum Laufen gebracht. Aber von vorn. Ein Tag vor Wiesnbeginn.
1: Servus, Karl.
2: Servus.
1: Und? Wo ist die Krankheit?
0: Der erste SOS-Ruf heute. Das Brezenhaus Hartnagel aus Nürnberg. Die Kühltheke kühlt nicht mehr.
1: Ich habe einen Verdacht. Der schaltet diesen Lüfter nicht zu, obwohl er das sollte.
2: Hört sich nicht gut an. Man nennt ihn den Jesus unter den Elektrikern.
3: Und warum?
2: Ja, wegen den Haaren. Ja. Und wegen den Jesus-Sandalen, die er immer hat. Das ist eigentlich schon fast ein Markenzeichen. Er schaut zwar ein bisschen, ich will jetzt nicht sagen chaotisch aus, aber er hat immer einen Plan.
3: Und wenn es bis morgen nicht geht?
2: Dann habe ich ein Problem.
1: Ja, es ist halt alles eng hier.
0: Aber dafür ist der Andi, wie ihn hier alle nennen, da. Der Allrounder kann nicht nur große Fahrgeschäfte, sondern auch Teig- und Rollmaschinen und Backöfen reparieren.
1: Ein Kühlhaus, das nicht geht, oder so eine Kühlzelle, die nicht geht, ist jetzt schon wichtig. Du musst es halt so sehen. Für die Alpinerbahn, die uns gegenübersteht, ist es ein Problem, wenn sie nicht läuft. Im Wesentlichen ist das da aber auch ein Problem. Vor allem er schmeißt was weg hinterher. Weil, wie gesagt, wenn die Lebensmittel, die Kühlkette und so weiter, das ist jetzt nicht der große Hit. Also ist das eigentlich schlimmer, als wenn die Bahn nicht geht.
0: Störungen beheben. Egal ob Freefall Tower oder nur ein Mandelbrenner. Das ist seine Aufgabe auf großen bayerischen Volksfesten.
1: Also ich könnte mich nicht in irgendeinen Laden reinstellen, fragen, wie viel Pfund Brot sie gern wollen. Das, glaube ich, wäre für mich jetzt einmal nichts. Ne? Also mal garantiert nicht. Jeden Tag immer das Gleiche? Nee. Jeden Tag was anderes? Das wäre eher was. Und das habe ich.
0: Auch dieser Tag hat eine Überraschung für ihn parat. Sein Auto fährt nicht mehr.
1: Ja, alltägliche Wahnsinn.
0: Das Auslesen vom Fehlerspeicher bestätigt Andis Verdacht. Die Lichtmaschine ist kaputt.
1: Ja, mei.
0: Das Auto ist wichtig für den Elektroniker, der

0: Wird's warm.
1: Wird's kühl.
0: Kühl.
1: Na klar, kühl. In 20 Minuten wissen wir da mehr. Jetzt machen wir, jetzt lassen wir die erst einmal runterkühlen, die Gude.
2: Und schon der nächste Anruf. Der XXL-Racer hat ein Problem. Er läuft nicht. Einen Tag vor Wiesenbeginn.
1: Servus!
2: Die Bügelsicherungen senden Falschmeldungen an die Schaltzentrale.
1: Erste oder zweite Gondel? Zweite Gondel. Wenn der Bügel nicht geht, wird dieses Geschäft nicht fahren. Ende. Im Zweifelsfall tut die Kiste genau das, was sie jetzt auch gerade tut. Sie sagt diesen schönen Spruch, Computer sagt nein.
2: Zwischen Sensoren, Schaltplänen und Stromkreisen ist Andi zu Hause. Und das schon lange. Denn mit 7 Jahren bekommt er einen Elektrobaukasten geschenkt. Und es ist Liebe auf den ersten Blick.
1: Technik war eigentlich immer deutlich interessanter als irgendein dummes Buch oder irgendwas. Hat mir als Kind nie so wirklich interessiert. Irgendwelche Geschichten lesen, irgendwelche Karl-May-Bücher oder sonst irgendwas. Auch Fußballspinner, das war alles nicht mein Fall. Das erste Fahrgeschäft, an dem ich rumgeschraubt habe, da war ich ca. 16. Jetzt bin ich 3 Tage älter und 17 Fahrgeschäfte weiter. Und ja, mittlerweile gibt es eigentlich sehr wenig, was mir noch nicht in die Finger gelegen ist. Das muss dir immer im Klaren sein, dass wenn du irgendwas falsch machst oder wenn irgendwas gravierend in die Hose geht, du kannst halt hier mal ganz schnell ein paar Millionen kaputt machen.
2: Langsam hat Andi einen Verdacht, woher der Fehler kommt.
1: Unsere Problemkinder sind im Slot 5. Slot 2, 3, 4, Slot 5, hier, ja. Der meldet mir gerade, aber das ist eigentlich genau das, was er nicht soll.
2: Das Problem? Wenn die Bügel geschlossen sind, melden sie dem Computer, dass sie offen sind. Sind die Sensoren vielleicht schuld, die direkt an den Bügeln angebracht sind? Oder kaputte Kabel?
1: Okay. Dann zupfen wir die mal, dass wir die am Stecker hier finden.
2: Um das rauszukriegen, braucht man schon eine detektivische Spürnase.
1: So. Versagen ist keine Option und einen Fehler musst du irgendwo finden. End vom Lied ist dann das, das Geschäft muss wieder laufen.

0: Endlich. Die Fehlermeldungen sind weg. Und was war jetzt schuld daran?
1: Im Endeffekt war der Fehler daran gelegen, wie wir die Leitung abgesetzt haben. Ich habe sie da in die Drähte mit reingeschnitten und dadurch haben wir einen Querschluss gehabt. Das erkennt das Ding und hat uns die Fehlermeldung gebracht. Jetzt haben wir die Leitung in seiner Gesamtheit ausgetauscht und jetzt ist alles schön und alles wieder gut.
0: Dank Andi kann der XXL Racer wieder sicher mit 120 Stundenkilometern 55 Meter hochfliegen. War's das für heute?
1: Ich weiß heute nicht, was morgen sein wird. Es kann heute Abend

0: weiß, wovon er spricht, das ist schon viel wert. Und wenn er mal nicht erreichbar ist und es ist was, dann merkt das auch, weil dann stellen wir einen ab, der immer wieder auf den grünen Hörer drückt und er ruft dann halt so oft an, bis er weiß, jetzt brennt's und jetzt brauchen wir ihn.
1: Wenn es nachts um drei ist.
0: Das ist halt so.

0: den Himmel stürmen, die Landschaft erleben und hinter die Kulissen schauen.
1: Nicht zu stark massieren, nur mit der flachen Hand.
2: So, jetzt. Schön, klasse.
3: Was für eine Aussicht auf ein ganz

0: Teller Winzergenossenschaft.
1: Weinberge, die Winzergenossenschaft kann nicht mehr weit sein.
2: Ist nicht mehr weit. Ist genau da unten, da läufst direkt drauf zu.
1: Die paar Meter schaffe ich alleine. Aber Marx hat mir super Spaß gemacht.
2: Und wir erst. Dir eine gute Zeit.
1: Dir auch und pass auf dich auf.
2: Ja, danke.
1: Ja. Ciao.
0: Hat doch ein bisschen länger gedauert. Und Chefwinzer Udo Opel wartet schon auf mich.
1: So. Oh ja, jetzt was Kaltes trinken.
3: Hallo, Frau Krause.
1: Grüße Sie, hallo.
3: Schön, sind Sie angekommen im Glottertal?
1: So ist es. Puh.
3: Ich habe Ihnen schönen alkoholfreien Traubensaft.
1: Oh, das ist genau so, das Richtige.
3: Genau,
1: super.
3: Zum Durstlöschen.
1: Mm. Lecker. Ja. Ist der von hier?
3: Ja, das sind blaue Spätburgunder. Und eben als Traubensaft, als alkoholfreie Variante.
1: Mm. Jetzt bin ich angekommen und erfrischt. Vielen Dank, der ist sehr lecker.
3: Ich würde Sie gerne einladen zu einer kleinen Weinprobe.
1: Gerne.
3: Ja, um so ein paar Glottaler Spezialitäten zu probieren.
1: Mhm, gut.
3: Ja. So, jetzt kommen wir in unseren schönen Holzfasskeller.
1: Mhm, schön. Roter Bur heißt der Wein hier bei euch. Woher kommt der Name, der Lustige?
3: Also, Roter Bur könnte man eigentlich auch meinen, es ist Rotwein. Aber es gibt auch Grauburgunder, Gewürztramine, also auch Weißweinsorten. Ist nur der Weinberg, der so heißt, Roter Bur. Ich würde auch sagen, wir probieren das jetzt mal. Ich habe schon eine ganz trockene Zunge.
1: Ah ja, da sieht man.
3: Ja, das ist ein... Also, das Glas mal bitte drunter halten.
1: Gerne.
3: Das ist ein Spätburgunder. Jetzt schon aus dem Jahre 15, bitte.

0: zum Fernsehen kam, wie war das bei dir? Was war hier los im Plattertal?
1: Hier war die Hölle los.
0: Echt?
1: Ja, also hier kamen Scharen von Busse. Manchmal war wirklich Verkehrschaos und alle wollten sich zur Schwarzwaldklinik und den Dr. Brinkmann sehen.
0: Hast du ihn jemals gesehen?
1: Ich nicht, nein, mhm. Leider nicht. Als Sascha Hehn habe ich mal gesehen. Sein Assistent, der Schwarm der Frauen.

0: da ist sie, die Schwarzwaldklinik. Jetzt ist unser Ritt zu Ende.
1: Okay, da bin ich. Aber es war auf jeden Fall die originellste und schönste Art, hierher zu kommen. Ich sag euch danke.
0: Gerne geschehen.
1: Und bis bald.
0: Bis bald. Macht's gut. Tschüss.

0: Das da sind Schwarzwälder Hinterwälder. Alles eigene Zucht.
1: Rot, lecker. Man kann sagen, Sie wissen wirklich, was in Ihre Wurst reinkommt, ne?
2: Selbstverständlich, weil wir ja die Rinder selber halten. Das ist jetzt eine von 6 Herden. Die Rinder selber schlachten. Und die komplette Verarbeitung in unserer Hand haben, können wir sagen, noch, wenn das Steak auf dem Teller liegt oder die Wurst fertig ist, wie das Rind ausgesehen hat und das Schwein.

0: Eine Zwiebelrostbraten und ein Glas Pudelgeschnetzel. Ein Salat, bitte.
1: Das Gasthauskreuz ist ein Stück Glottertäler Geschichte.
2: So, und wann ist das jetzt?
3: Das muss so um 1920, 30 sein, gefühlt. Das ist auf jeden Fall der Uropa von mir. Und im Prinzip die Linde steht jetzt auch noch, wo wir gerade eben hergelaufen sind. Und die Tür ist, oder das Eingangsbereich ist noch ähnlich. Und eben das Kreuz steht im Prinzip auch noch nebendran.
2: Mensch, und welche Generation ist das?
3: Das ist die Nachfolgegeneration von der dann quasi. Also mein Opa, eine Schwester von meinem Opa.
2: Also Rechen, Rechen, Generation 10?
3: Quasi.
2: Ist gar nicht so einfach, muss man dazu sagen.
3: Aber dafür haben wir ja den Herr Hochmann gehabt, der uns die ganze Geschichte.
2: Ihr seid berühmt.
3: Ja, nee.
2: Über euch gibt's ein Buch, nämlich.
3: World Famous im Glottertal, ja.
2: Ja.
3: Nein, also da haben wir dann das ein bisschen aufgedröselt. Aber dass eben 300 Jahre ein Kunz hier gewirtschaftet oder gewerkelt hat, das ist, denke ich, schon.
2: Der Herr Hoch ist nämlich kein Verwandter, sondern der ist ein Heimatforscher, hat dieses Buch ja geschrieben über das Gasthaus Kreuz. Ja, welche Bedeutung hat die Familie hier gehabt, die Familie Kunz im Ort?
4: Die Gasthäuser generell, diese alten. Es gibt in Glottertal 4 alte Gasthäuser. Denn jede Gemeinde, Glottertal gibt es ja erst seit 1970. Und vorher waren es 4 Gemeinden. Und jede Gemeinde hatte über Jahrhunderte nur ein Gasthaus. Und das Gasthaus Kreuz mit dem Kunzens, das war das Gasthaus für das Wörental.

0: Oder?
1: Oh ja, genau. Super. Sehr schön.
2: Schau mal, nicht da steht. Birnenschale.
3: Super. Geht's gut?
4: Ja, auch noch ein bisschen was mitgebracht. Bierale und der Gummigugel.
2: Der Gummigugel.
0: Selbst gemacht.
4: Genau.
0: Ach, die anderen
4: Stufen, ja. Wir machen alles selber hier. Ja.
3: Das ist ihr habt hier wirklich eine Bilderbuch-Idylle für mich. Wie seht ihr es?
4: Das kann ich laut sagen. Das Ding ist nur, man sieht es leider auch nicht immer, weil manchmal ist halt so viel los, gerade jetzt wie gestern, wenn halt wirklich einer nach dem anderen vors Fenster kommt, dann siehst du irgendwann nur noch

0: Probe. Das sind beides Mädels, gell? Also nicht.
1: Das sind alles Mädchen hier,
0: alles
1: oder?
0: Mädels, ja.
1: Okay, die üben nur.
0: Nur, du bist unter mir. Ich bin stärker wie du.
1: Ah, okay. Ja. Und sag mal, deine Aufgabe ist jetzt hier jeden Tag mit kräftiger Stimme die Kühe zu rufen, oder wie?
0: Genau, die Bauern übergeben mir die Aufgabe, dass ich für die, die komplette Verantwortung für die Tiere habe. Das heißt, ich muss gucken, ob es nicht gut geht. Ich muss gucken, dass sie genug zu trinken und zu fressen haben. Was dann vorkoppeln. Also ich muss die nächsten Koppel parat machen. Ja. Mhm. Also die gehen ja von einem Koppel aufs nächste Koppel um den Berg rum quasi. Ja. Mhm. Und sobald natürlich kein Gras mehr da ist, müssen sie eins weiter.
1: Sag mal, wo ist die Kandelnordwand?
0: Die Kandelnordwand, das ist gerade ein paar hundert Meter in die Richtung. Große Kandelfelsen, genau.
1: Da soll man klettern können.
0: Da kann man gut klettern, sehr richtig.
2: Hoch auf den Gipfel und das bei diesem Traumwetter. Gerold Scherer von der Bergwacht Waldkirch traut mir offenbar zu, den Kandel zu besteigen. Meine Klettererfahrung gleich null. Kein Problem, versichert mir der erfahrene Bergsteiger. Und der Ausblick macht jede Höhenangst vergessen. Zumindest für den Moment.
1: Oh, Wahnsinn. Da kann man ja ganz weit gucken.
3: Der Kandelfelsen ist auf 1100 Höhenmeter, der Gipfel auf 1253. Hier siehst du den Hexentanzplatz. Und da werden wir jetzt, denke ich mal, hinaufklettern und schauen, wo die Hexen ihr Unwesen getrieben haben. Na. Vielleicht stören wir sie auch heute.
1: Na, du machst mir ja Mut, Gerold.
3: So. Da vorne, wo die Sonne ist, dort klettern wir rauf.
1: Gut.
3: So. Ja, eben, da kann man jetzt noch ungesichert stehen. Das ist wie Treppensteigen.
1: Ich hoffe, dass ich da meine Treppenstufen finde. Du bist bei mir. Gut, wir sind sicher. Gut.
2: Nur nicht runterschauen, dann klappt das schon. Und am besten keine Gedanken daran verschwenden, wie ich da jemals wieder runterkomme.
3: Super machst du das.
1: Okay, drei Punkte. Oh. Hey, super, Gerold. Ich hab's geschafft. Noch das letzte Stückchen. Oh, das sieht jetzt nicht mehr so elegant aus. Aber ich bin oben.
3: Oh, du hast jetzt super gemacht.
1: Toll.
3: Ja.
1: Mensch, ich freue mich. Was ist das Schönste am Klettern?
3: Ja, die Aussicht und die Freude am Sport, an der Natur.
1: Aha. Ah, das ist schon echt klasse.

0: Super, danke.
1: War klasse.
0: Und hier ist mal ein gigantischer Felsen abgebrochen?
1: Ja, vor 35 Jahren in der Walpurgisnacht ist der große Kandelfelsen abgestürzt. Mhm. In der Hexennacht. Und es wurde sogar ein Besen gefunden.
0: Echt? Dann tanzen wohl auch Hexen hier? Mhm. Besen? Ha, kann ich mir vorstellen. Das Einzige, was schöner ist als Klettern, ist wahrscheinlich Fliegen. Probieren wir es mal.
2: Na also, geht doch. Mit Gleitschirmflieger Ulf Brecht ist Fliegen kinderleicht.
3: Hey, wir fliegen!
2: Und ein Wahnsinnsgefühl.

legen wir jetzt die Wabe in die Schleudermaschine. Und eben, es passen immer nur 4 Stück rein, aber jetzt für unsere Zwecke, das ist ausreichend. Reicht.

0: Dann gucken wir mal.
1: Gucken wir mal, was gut ist, ja.
0: Mmh. Oh, lecker. Süß, aber auch würzig.
2: Tradition und Moderne passen hier im Glottertal gut zusammen. Heimische Hölzer aus dem Schwarzwald gepaart mit modernem Design. Das ist das Ding eines außergewöhnlichen Künstlers.
0: Matthias Scherzinger, einem preisgekrönten Möbeldesigner über die Schulter schauen zu dürfen. Darauf freue ich mich jetzt. Hallo.
1: Hallo.
0: Kann ich sogar vielleicht irgendwas tun?
1: Ja, kommt doch gerade mal mit. Da drüben gibt es ein paar Möbel, wo man schon was machen könnte. Also jetzt kommt eigentlich die Oberfläche drauf. Und da kannst du eigentlich ein bisschen noch für mich die Vorarbeit machen, indem du einfach, weil ich die Seiten Sand gestrahlt habe, einfach mit der Bürste noch mal grob ausbürsten.
0: Ja, super.
1: Und im Endeffekt...
0: Ich gebe mein Bestes.
1: Ja, am besten gerade über die Kante ein bisschen raus, dass man schön immer in der Faser
0: richtig. Und eher so ein bisschen Sand. Mein Holz selber ist ja...

0: dieser sportliche Ausgleich dazu.
1: Aber jetzt will ich mal deine Werkstatt sehen.
0: Das hast du jetzt auch verdient, Annette.
2: Okay. Jetzt werden wir deinen Wunderfitz befriedigen.
1: Nämlich die Werkstatt.
2: Die Werkstatt. Die Werkstatt sehen.
1: So. Ja, so habe ich mir das vorgestellt. Überall eine Nähmaschine.
2: Ja, einige. Aha.
1: Kleidung. Und aber klein, aber fein, würde ich sagen. Ne?
2: Ja, eine Ein-Frau-Werkstatt, die wird durch eine Person komplett ausgefüllt.
1: Was machst du eigentlich genau für Sachen? Nur klassische Trachten, moderne Sachen?
2: Ich mache eigentlich alles. Mhm. Aber es hat immer irgendwo mit Historie zu tun. Und es hat immer ein bisschen was mit ethnischer Kleidung zu tun. Es interessiert mich einfach. Ich zeig dir einfach mal ein paar Sachen. Also, auf deine Nachfrage mit der Trachte, das ist zum Beispiel jetzt eine traditionelle Trachtebrust, okay, wie man sie in meiner Heimat auf der Bar
1: trägt. Wie prächtig die ist. So. Und diese Muster, die hast du von Originalvorlagen?
2: Das ist jetzt ein Muster, das ich selber entworfen habe. Einfach, dass ich niemandem auf die Füße trete und dass niemand irgendwie sagt, ich hätte es geklaut. Habe ich gedacht, mache ich mir selber eins. Und dann Kleidung aller Epochen. Das ist jetzt ein Manteau, das ist ein barockes Kleidungsstück. Mhm. Da gehört noch ein Rock drunter und eine Krinoline, also ein Reifrock. Mhm. Und das hat mich einfach schon immer interessiert. Ich habe es mir gemacht, aber ich habe es noch nie getragen.
1: Wo hast du eigentlich die ganzen Stoffe her?
2: Die Stoffe beziehe ich über einen Stoffhändler hier in der Gegend, also in Waldkirch drüber, oder auch über meinen Stoffhändler bei Augsburg. Da kann ich die Stoffe bestellen. Und das ist auch gut, wenn man da gute Leute am Start hat, weil die Stoffqualität eigentlich zusehends schlechter wird. Stoffe werden immer günstiger. Aber das heißt nicht, dass man da mehr Spaß dran hat, weil sie nach zweimal Waschen oft schon kaputt sind. Man muss also ganz genau gucken, was man sich hertut und was man dann verarbeitet. So. Ich muss jetzt mal schnell gucken, ob meine erste Kundin schon da ist. Das ist nämlich eine Braut und die heiratet morgen. Die holt heute ihr Kleid ab. Das Kleid muss jetzt sitzen. Hallo, Schöne.
1: Aber wunderschön, okay. Super.
2: Prima. Oh. Sitzt soweit?
3: Was sagt die Chefin?
2: Chefin sagt, sie ist zufrieden.

0: aber sieht super aus. Zum Verlieben.
1: Ja, die Dame ist schon vergeben. Sorry.
0: Ganz toll. Da wird sich der Bräutigam freuen.
2: Ja.
1: Oh, wir hoffen es alle besten.
0: Hat er schon gesehen, das Kleid?
2: Nein, nein, nein. Erst in der Kirche, da bin ich altmodisch.
1: Was war die Woche in der Bote auf dem Hof? Gab es irgendwelche besonderen Vorkommnisse?
2: Kälbchen. Kurz vor der Hochzeit kommen immer Kälbchen auf die Welt. Irgendwie kommt es immer dann, wenn man denkt, so, heute Nacht mal durchschlafen. Dann brüllt wieder eine im Stall und du denkst, ah, raus.
3: Und jetzt morgen Hochzeit. Mensch.
2: Genau, aber ich habe Stall frei.
0: Das ist schon mal was. Aber warum gerade ein Dirndl als Hochzeitskleid und nicht ein normales Brautkleid?
2: Ich wollte eigentlich von Anfang an ein Dirndl, bis dann eine Freundin von mir gesagt hat, ah, probier aber trotzdem mal ein normales Brautkleid an. Du fühlst dich einfach ganz anders. Mhm. Okay, alles klar, Termin gemacht, in das Brautgeschäft rein und dann Kleider anprobiert. Wunderschön, alles toll. Aber ich habe gesagt, okay, gut, Fasnacht kann kommen. Es war einfach nicht meins.
1: Doch, ich denke, jetzt können wir dich rennen lassen.
2: Sehr gut.
1: In dein neues Leben entlassen, oder?
2: Ja, auf jeden Fall.
4: Trachten passen immer. Da ist und war man einfach gut angezogen. Je nach Anlass variierte dann die Kopfbedeckung. Und die Mädels zeigten ihre Haarpracht auch gerne mal pur. Selbst US-Präsident Barack Obama ist tief beeindruckt von den Schwarzwälder Trachten. NATO-Gipfel 2009 in Baden-Baden. Zwei kleine Mädchen in Festtrachten aus St. Peter ziehen den Präsidenten magisch an.

0: Also auf jeden Fall haben sie nicht hier drin gearbeitet.
1: Okay.
0: Hier ist keine Heizung, kein Ofen. Mhm. Und so hart waren auch Schwarzwälder Benediktiner nicht. Man konnte hier nicht arbeiten. Das war ein Schauraum. Aber es war nie ein Arbeitsraum. Die Mönche haben in ihren Zellen gearbeitet, die waren später heizbar. Und für auswärtige Gäste gab es nebendran einen Arbeitsraum. Da ist auch noch ein kleines Stück vom alten Ofen erhalten.
2: Das Kloster St. Peter. Ein Ort mit packenden Geschichten, aber auch ein Ort, der zum Nachdenken und Entspannen einlädt. Ja, nach jede Menge Action, Abenteuer, Kultur und Genuss endet hier im wunderschönen St. Peter meine Reise. Aber ich bin mir sicher, irgendwo da hinten wartet schon die nächste Expedition.

0: Unsere hessischen Mittelgebirge. Sie sind wunderschön, einzigartig und uralt.
1: Die Schönheit, die wir hier haben, die kann man an anderen Stellen auf der Welt erstmal suchen.
0: Ihre Gipfel

Ganz anders das Firnsbachtal. Wer hier unterwegs ist, merkt schnell, der Habichtswald hat auch eine sanfte, beinahe verwunschene Seite. Der Lieblingsort von Naturfotograf Jan Piecher. Für ihn

0: Und wenn die ganzen Vögel überall zwitschern, es gibt hier Vogelarten, die bekomme ich in Kassel nicht zu hören. Wie zum Beispiel den Waldlaubsänger, ist immer schön, ihn zu hören. Aber total gerne bin ich auch im Finsbachtal bei den Feuersalamandern, weil ich Amphibien auch total gerne mag.
1: Jan Piecher arbeitet als Umweltplaner für den NABU. In seiner

0: die erste Feuersalamanderlarve gefunden. Abends würde man noch mehr finden, aber genau, sie sehen aus wie kleine Salamander schon und man erkennt sie an zwei so weißen Punkten an den Hinterbeinen. Das haben Molchlarven nicht.
1: Um keine Krankheiten zu übertragen, desinfiziert Jan Piecher sogar seine Schuhe, bevor er hierher kommt. Die hochsensiblen schwarz-gelben Tiere sind für ihn Botschafter einer gesunden Natur.
0: Die Menschen wollen das schützen, was sie kennen. Und unsere Aufgabe ist es, ihnen auch ein bisschen mehr zu zeigen und sie dafür zu begeistern, weil dann erachten sie es hoffentlich auch als schützenswert.
1: Mittendrin, direkt am Habichtswaldsteig, liegt das Herbsthäuschen. Wer hier einkehrt, findet mehr als nur eine Rast. Für Paula Waldeck der perfekte Ort. Ihre Familie war schon immer sehr verbunden mit ihrem Mittelgebirge, direkt vor der Haustür.
2: Meine Großmutter kam schon aus der Gegend. Die gesamte Familie von meinen Lebensgefährten kommt aus der Gegend. Und vor allem dieses Haus im Wald übernehmen zu können, das ist ein wunderbar spezieller Ort. Wir sind extrem dankbar. Wir haben Füchse, wir haben Kühe, wir haben Hasen, wir haben alle möglichen Tiere, aber auch Bienchen, Insekten und Vögelchen, aber auch die ganze Fauna, die sich richtig wechselt. Das ist unglaublich.
1: Vom großen Bärenberg bei Zierenberg öffnet sich schließlich der Blick über weite Teile des Habichtswalds. Die Basaltkuppen liegen wie Wellen in der Landschaft. Sichtbare Spuren vulkanischer Kräfte, die das Gebirge einst erschaffen haben. Besonders eindrucksvoll zeigt sich diese Vergangenheit am Hohen Dörnberg, einst ein aktiver Vulkan. Heute prägen Basaltfelsen, Magerrasen und Wacholder die Hochfläche. Seltene Pflanzen wachsen zwischen Kräutern und Gräsern. Eine Landschaft, in der sich Nordhessen ganz anders zeigt. Für Naturparkführerin Tanja Tempel ist der Dörnberg seit ihrer Kindheit Heimat und Herzensort.
3: Ja, es ist ein magischer Ort. Es ist ein bisschen wie so eine Savanne, wenn man so die Rinder hier grasen sieht und die Vögel zwitschern hört. Es ist schon, das Gras weht so schön. Also es ist, im Sommer ist es wunderschön, aber eigentlich immer.
1: Für sie ist der Dörnberg eine Schatzkammer voller Düfte, Farben und Geschichten. Die Kräuterexpertin führt Besucher durch diese besondere Landschaft. Sie kennt beinahe jedes Kraut, seine Wirkung, Geschmack und die Geschichten, die sich darum ranken.
3: Wir haben unheimlich viele tolle Fähigkeiten, zum Beispiel hier oben, sich an die Trockenheit und an das Magere anzupassen und auch an die Beweidung. Und das andere ist das Kulinarische. Es gibt ganz viele leckere Sachen auch.

0: sanft und wellig und im Winter sehr kalt, daher auch Hessisch-Sibirien genannt. Auf 2500 Quadratkilometer erstreckt sich der Vogelsberg, in der Mitte Hessens. Höchster Gipfel, der Taufstein mit 773 Metern. Explosiv. So ist der Vogelsberg vor 18 Millionen Jahren entstanden. Er ist das größte zusammenhängende Vulkangebiet Mitteleuropas. In diesem alten Steinbruch bei Kirthorf kann man die erkaltete Lava entdecken. Basaltsäulen. Andrea Albert vom Geopark geht hier ihrer Leidenschaft nach.
1: Das sind ja doch eher versteckte Geotope, die nicht so einfach zu finden sind. Aber hier haben wir die Möglichkeit, das mal live zu sehen. Ein Ausbruchszentrum, sehr wahrscheinlich von einem explosiven Ausbruch.
0: Seit Jahrhunderten diente der Vogelsberg als Rohstofflieferant. Basalt wurde hier abgebaut, mit einfachem Werkzeug und per Hand, für Pflastersteine. In diesem Steinbruch ruht die Arbeit schon lange. Die Natur hat den Kessel längst zurückerobert. Geoparkführerin Andrea Albert brennt für den Vulkanismus.
1: Natürlich, weil ich in einer Vulkanregion lebe. Wir sind hier die Vulkanregion Vogelsberg und das ist natürlich schon was ganz Besonderes. Zum einen, wenn man hier lebt, aber auch zum anderen, wenn man hier Natur- und Geoparkführerin sein darf. Also wir haben sehr viele schöne Geotope, die wir unseren Gästen zeigen können. Und es ist einfach toll, sich mit diesen Geototen zu befassen.
0: Der Vogelsberg, wald- und wasserreich. Das größte Basaltmassiv ist geprägt von Bergwiesen, Weideland, Mischwäldern und Dörfern. Die Thermik ist oft gut hier. Unterhalb des Hohe Rotskopfs hat sich der Flugsportclub Rüssel

0: Der Hohe Rootskopf ist der zweithöchste Berg im Vogelsberg. Hier bietet der Vogelsberg Freizeitangebote. Neben einem Kletterwald gibt es den 600 Meter langen Baumkronenpfad, der einzige in Hessen mit Hängebrücken. Das Naturschutzzentrum informiert über das Ökosystem und wie man es schützen kann.
1: Glücklicherweise kann ich sagen, dass es nicht sehr viele bedrohte Arten im Vogelsberg gibt. Das hat etwas damit zu tun, dass wir sehr kleinräumig sind, dass es hier schon sehr lange Naturschutzbemühungen gibt und dass die ganzen Besucher, die wir natürlich auch haben, teilweise auch in großen Zahlen, dass wir die an Stellen hinsteuern, wo sie keine Probleme verursachen für den Naturschutz.
0: Doch es gibt sie auch, die bedrohten Arten. Die Orchidee zum Beispiel. Die Bergwacht rettet hier nicht nur Menschen, sondern setzt sich auch für die Natur ein.
2: Gefährdet sind wie allgemein die heimischen Orchideenarten. Auch unsere Wappenpflanze, der Türkenbund, ist ebenfalls gefährdet. Wir haben Probleme durch die Witterung, also insbesondere der Niederschlag, der zum großen Teil fehlt.
0: Der Klimawandel könnte die Situation weiter verschärfen. Wir fahren weiter im Vogelsberg in eines der kleinsten Städtchen Hessens, Romroth. Das Schloss hier war eine staufische Wasserburg und später ein Jagdschloss der Landgrafen Hessen-Darmstadt. Frisch saniert steht das Schloss inzwischen unter Denkmalschutz.

0: Das Mittelgebirge erstreckt sich auf 514 Quadratkilometern und liegt im Norden von Hessen. Höchster Gipfel ist der Wüste Garten mit 675 Metern. In Nordhessen wachsen Buchenwälder so groß und zusammenhängend, wie es sie in Europa sonst kaum mehr gibt. Auf dem Urwaldsteig führt der Weg mitten hinein in diese besondere Welt. Und die begeistert Nationalparkführerin Rita Wilhelmi jeden Tag aufs Neue.
1: Das sind einmal diese uralten Bäume, die Geschichten zu erzählen haben, weil die wachsen ja auch ganz krumm. Es geht ja nicht darum, hier einen geraden Stamm zu züchten. Und hier gibt es so verwachsene Überlebenskünstler, die auf Fels stehen. Das beeindruckt mich immer. Und was ich auch liebe, ist einfach diese Stille, die wir haben. Die nächste Autobahn ist weit weg und man kann wirklich hier der Stille zuhören.

0: Kupfer im Berg, dass es sich lohnt, ein richtiges Bergwerk anzulegen. Und dann hat Prinz Philipp von Waldeck 1561 die Bergfreiheiten ausgerufen, um hier Leute hinzukriegen, weil hier war nur Wald. Und in den ersten Jahren vor 1600 war dieses Bergwerk recht erfolgreich, wurde also einige Millionen Euro mit umgerechnet verdient.
1: Doch der Kellerwald begeistert nicht nur mit seiner Geschichte. Für die Hofmanns ist das Wandern im Nationalpark längst ein Familienritual. Langweilig wird es nie. Hinter jeder Wegbiegung wartet etwas Neues.
2: Ich finde hier cool mit dem Baumstamm, wo wir gerade drauf sitzen. Und im Nationalpark die Bäume. Und die kleinen Käfer und auch die Tiere.
1: Die 10-jährige Paula macht sogar eine Ausbildung zur Junior Rangerin.
3: Ich habe mir das schon in der 3. Klasse gewünscht, aber es war halt erst auf der 4. Und ich wollte das unbedingt mal ausprobieren, weil ich mich

0: Das ist dieser kleine Riesenbonsai, der seit 300 bis 500 Jahren hier oben auf der Mauer gedeiht und vielleicht sogar die Mauer zusammenhält.
1: Einmal kurz durchatmen und den Blick in die Ferne richten, bevor die Arbeit im Restaurant wieder ruft. Hier kann man speisen wie ein Ritter. Viel weiter geht man zurück, wenn man das Felsenmeer bei Lautertal besucht. Schon 340 Millionen Jahre ist es alt. Unzählige gewaltige Granitblöcke türmen sich übereinander, als hätte sie jemand dort einfach hingeworfen. Die Sage erzählt von

0: Und manchmal lassen sich in der Landschaft auch ganz besondere Baumarten entdecken, wie die ältesten Mammutbäume Europas in Bensheim. Der Odenwald ist ein Mittelgebirge voller Geschichten, mit Burgen und Brunnen, die von vergangenen Jahrhunderten erzählen. Doch Geschichte und Weitblick kann man auch weiter im Norden erleben, im Taunus. Waldreich ist er, manchmal schroff. Seine Fläche 2700 Quadratkilometer. Sein höchster Gipfel, der Große Feldberg. Er ist 879 Meter hoch. Der Feldberg, er kann einem alles abverlangen. Zumindest, wenn man ihn mit der eigenen Körperkraft erobern will. Radfahrer, sie gehören zum Feldberg einfach dazu.
1: Ja, die Landschaft, die Sicht ist halt super und wenn man mal einen richtigen Berg fahren will, dann fährt man halt über den Feldberg.
2: Macht Spaß, ja, ist schön. Also ich komme ja aus dem Raum Berlin und wir haben auch schöne Radwege, aber nicht so schön hoch und runter wie hier. Danke.
0: Die Radfahrer rollen gleich wieder runter. Andere kehren erst mal ein nach einem beschwerlichen, aber lohnenden Aufstieg.
3: Hier oben hat man frische Luft und schöne Aussichten, was eben schon mal erwähnt, ja, was halt gut ist. Und es ist eine anspruchsvollere Tour. Man muss schon von Neuernsbach her komplett berghoch gehen. Ja, das macht schon Spaß.
4: Es ist mal so einmal Ruhepol für mich, wo ich mal abschalten kann.
5: Die Skyline von Frankfurt kann man schön sehen. Ja, es ist die Anforderung, durch die Berge hier rüber zu fahren. Ja, es ist super, hier hinfahren, auch wie zurückfahren. Wenig Straßen dazwischen, das meiste geht durch Wälder und Feldwege.
0: Wenige Kilometer Luftlinie vom großen Feldberg liegt der Altkönig. Hier liegen Steine aus Quarzit, dem Gestein, aus dem der Taunus überwiegend besteht. Außen grau, innen weiß. Noch heute wird Quarzit abgebaut und zu Glas verarbeitet. Die Geografin Christiane Berger führt seit Jahrzehnten Exkursionen durch mit Studierenden. Sie ist fasziniert von der Technik der Kelten, die hier oben auf dem Plateau einen keltischen Fürstensitz oder eine Fluchtburg gebaut hatten, indem sie aus Steinen Ringwälle geschichtet haben. 6 Meter breite Mauern, die die Festung sichern sollten.
6: Die Kappe dieses Altkönigs besteht aus Taunusquarzit. Das war dieser Sand, der in dem Ozean aus dem Erdaltertum abgelagert worden ist, tief in die Erdkruste versenkt worden ist und hier wieder gehoben worden ist. Der bildet hier die Kuppe.
0: Heute ist auf dem Altkönig ein Naturschutzgebiet. Buchen, die mindestens 170 Jahre alt sind und vielen Insekten und Moosen Lebensraum bieten. Weil die Erde hier nährstoffarm ist, wachsen die Buchen nicht gerade, sondern krumm. Andere Pflanzen brauchen solche Böden.
6: Dass diese Böden nährstoffarm und sauer sind, sieht man hier an der Vegetation. Man sieht hier überall ist Blaubeere, ist Heidelbeere. Diese Gräser, die jetzt hier so schön blühen, das ist Drahtschmiele. Beides sind Säurezeiger, die wir hier oben sehen. Weiter hinten habe ich auch noch Heidekraut gesehen und auch Sauerklee.
0: Die Schönheit des Taunus hat die Römer nicht hergelockt. Sie wollten hier ihre Grenze zum freien Germanien absichern und bauten unter anderem Kastelle. Die Saalburg im Hochtaunus ist UNESCO-Welterbe und Teil des römischen Limes, der befestigten Außengrenze des Römischen Reiches. Carsten Amrain arbeitet seit 20 Jahren auf der Saalburg.
7: Für mich war die römische oder überhaupt die antike Kultur, die griechisch-römische Kultur, schon immer faszinierend, weil wahnsinnig viel schon von dem, was wir denken, was wir für richtig halten, in dieser Zeit sozusagen entstanden ist.
0: Regelmäßig wird mit einem römischen Thementag die Lebensweise der Römer nachempfunden. Etwa das Herstellen von Werkzeugen, das Wollefärben oder die Essenszubereitung. Vor allem aber das Einschmelzen von Erzen.
7: Die römische Kultur, Zivilisation ist nicht denkbar ohne Metallverarbeitung im weitesten Sinne. Da gehört natürlich die Eisenverarbeitung dazu, für Werkzeug, für Waffen, aber auch für Bauteile zum Beispiel. Aber auch die Buntmetallverarbeitung, also Bronze, Kupfer, Silber, Gold und so weiter. Ohne all diese Techniken, ohne das Material wäre sozusagen die Eroberung der Welt durch die Römer

0: nicht möglich gewesen.
1: Von der Saalburg nach Idstein. Ein typisches Taunusstädtchen mit Fachwerkhäusern, Marktplatz und knapp 26.000 Einwohnern. Hier auf den Dächern wurde der Schiefer verbaut, den man auch im Taunus findet. Noch heute restaurieren die Idsteiner ihre rund 200 denkmalgeschützten Gebäude der Altstadt streng nach traditionellen Handwerksvorgaben. Zurück in die Natur, zu den Eschbacher Klippen bei Usingen. Eine beeindruckende Felsformation aus hartem Quarzit lockt Kletterer hierher. Klettersportler wie Thomas Flügel üben regelmäßig mit ihrem Verein an den Klippen.
2: Das Faszinierende ist eigentlich, dass man mitten in der Gegend einfach so ein Fels, so eine Felswand stehen hat. Und umgekehrt aus der Sicht derjenigen, die hierher kommen, diese Kombination auf der einen Seite ein Kletterfelsen, auf der anderen Seite ein großer Rasenfläche zum Spielen, alles Mögliche. Man kann wirklich mit der ganzen Familie auch herkommen. Klettern muss im Prinzip auch keiner. Es ist einfach eine schöne Ausflugsstelle.
1: Der Taunus lädt ein, aktiv zu sein oder die Seele baumeln zu lassen. An guten Tagen von jedem Gipfel eine Sicht bis zum Odenwald. Mindestens aber auf die Städte im Vordertaunus oder die Burgen, etwa die Königsteiner Burg. Doch in Sachen Sicht hat der Taunus Konkurrenz. Die Rhön, das sogenannte Land der offenen Fernen. Ein Mittelgebirge im Herzen Deutschlands. Rund 1850 Quadratkilometer groß, zwischen Thüringen, Bayern und Hessen. Und hier erhebt sich auch der höchste Berg Hessens, die Wasserkuppe, rund 950 Meter hoch. Auf der Wasserkuppe gehört der Himmel zum Alltag. Fliegen bedeutet hier nicht Geschwindigkeit, sondern Vertrauen in die Kräfte der Natur. Der Pilot lässt sich von aufsteigender Warmluft tragen und gleitet nahezu geräuschlos über die weiten Höhen der Rhön.
3: Seit ich denken kann, will ich Segelfliegen. Ich weiß nicht warum, keiner weiß warum, es war immer das Segelfliegen. Also echt so ein Urtraum, Kindheitstraum. Hier bin ich zu Hause. Und ich will auch nirgends anders zu Hause sein, weil hier gehöre ich her, das muss so sein.
1: Genau hier wurde der Segelflug erfunden. Seit mehr als 100 Jahren nutzen Menschen den Wind, um über die Rhön zu fliegen. Eine Ausstellung gibt einen Überblick in die Geschichte.
4: Und hier sind jetzt die moderneren Flugzeuge. Man sieht im Hintergrund vielleicht an der Decke hängen noch so ein paar Oldtimer, echte Oldtimer. Wir haben inzwischen aber auch einen Bereich, wo man Experimente machen kann. Da kann man mal selber probieren, warum fliegt ein Flugzeug überhaupt? Wie ist das mit dem Luftwiderstand?
1: Und der Segelflug entwickelt sich immer weiter. Bald startet ein Großteil der Flugzeuge mit einer modernen Seilwinde, betrieben mit Solarenergie. Ökologisch den Traum vom Fliegen leben.
5: Und wer hier die Wasserkuppe mal kennengelernt hat, der muss einfach Segelfliegen wollen. Es geht gar nicht anders. Das ist die größte Attraktion, die wir hier zu bieten haben, in Hessen, auf der Wasserkuppe.
1: Nur wenige Kilometer entfernt wird es idyllischer. Das Rote Moor gehört zu den bedeutendsten Hochmooren Hessens. Obwohl Moore nur rund 3% der Landfläche ausmachen, binden sie mehr als doppelt so viel CO2 wie alle Wälder zusammen.
6: Moore leiden extrem unter dem Klimawandel. Moore sind ja relativ junge Landschaften, die nach der letzten Eiszeit, so ungefähr vor 12.000 Jahren, entstanden sind. Und solche Hochmoore entstehen nur da, wo mehr Niederschlag fällt als verdunstet. Das heißt, es muss ein kühlfeuchtes Klima herrschen, was ja heute eigentlich gar nicht mehr so da ist.
1: Früher wurde hier Torf gestochen. Jetzt steht das Gebiet unter Schutz und kann nur noch aus der Distanz erlebt werden. Das sind die prominenten Bewohner von Ehrenberg in der Rhön. Sie blöken nicht nur, sondern tragen auch zum Erhalt der Rhönwiesen bei. Seit Generationen.
7: Dass auch dieses Mittelgebirge hier, das ja ursprünglich bewaldet war, komplett bewaldet war, aus diesem

0: sind nämlich das, eben das weiße Schaf mit den weißen Beinen und dem schwarzen Kopf.
1: Für die Schäferin sind die Schafe Antrieb und Herzensangelegenheit zugleich.
0: Das ist einfach die Erfüllung all meiner Träume, diesen Betrieb mit den Rhönschafen und den Ziegen, die auch dabei sind, und den Coburger Fuchsschafen so am Laufen zu halten, dass ich davon gut leben kann und dass ich einen Job mache, wo ich morgens aufstehe und sage, yay, ist wieder ein neuer Tag und ich kann wieder ein bisschen was tun.
1: Die Sonne geht langsam unter, der Tag zu Ende. Zeit, sich dem so besonders klaren und natürlichen Nachthimmel zu widmen. Die Rhön ist deshalb internationaler Sternenpark. In Tann gehen um 23 Uhr sogar alle Straßenlichter aus.
2: Licht zählt nun mal zu den schädlichen Umwelteinwirkungen, auch wenn wir das gar nicht so wahrhaben wollen. Und es ist einfach ein schöner Kompromiss zu sagen, bis um 11 Uhr haben wir es und danach ist auch kaum jemand unterwegs. Und die, die unterwegs sind, können sich auch mal eine Taschenlampe mitnehmen.
1: Die Straßenlaternen? Dunkel. Mit einem Laser zeigt Sabine Frank die Sternenkonstellationen, die älter sind als unser Sonnensystem.
2: Eine Sternführung sollte man machen, einfach auch als Nachterfahrung, um das einfach mal wahrzunehmen. Auch um zu sehen, wie gut wir eigentlich sehen können mit ganz, ganz wenig Licht. Was ja viele wirklich verblüfft. Und natürlich erzählt der Sternenhimmel einfach auch tolle Geschichten. Und es ist einfach das schönste Bilderbuch der Menschheit, ist einfach unser Sternhimmel mit seinen Sternbildern.
1: Die Rhön, eine einzigartige Landschaft. Sie schenkt Wind zum Fliegen, Weite auf ihren Hochflächen und Ruhe im Moor. Nicht so groß wie die Rhön, aber was die Ruhe anbelangt, kann der Knüll in Nordhessen locker mithalten. Der Knüll, still, weit, gemütlich. Wer ihn entdeckt, merkt schnell, nicht die Gipfel erzählen diese Landschaft, sondern die Ruhe dazwischen. Der Naturpark Knüll ist 833 Quadratkilometer groß. Höchster Gipfel ist der Eisenberg mit 636 Metern. Seit 5 Jahren nennt sich der Knüll offiziell Naturpark. Maritta Fritze kennt diese Landschaft seit ihrer Kindheit und bekommt nicht genug von ihr. Hauptberuflich arbeitet sie im Büro. In ihrer Freizeit führt sie als Naturparkführerin Gäste durch ihre Heimat.
3: Während Corona, nach all dem Homeschooling mit meinem Sohn, ist diese Idee entstanden, mal noch mal was ganz anderes zu tun und hier in der Natur unterwegs zu sein und den Menschen das einfach nahe zu bringen. Das macht eben auch sehr viel Spaß.
1: Wildromantisch die Lochbachklamm. Auf gerade einmal 1,2 Kilometern führt der Weg durch eine kleine, verwunschene Welt. Was Maritta Fritze am Knüll begeistert, lässt sich ohnehin nicht in Höhenmetern messen. Der Knüll ist kein Mittelgebirge der Superlative. Es ist das Gefühl, draußen unterwegs zu sein und die eigene Heimat immer wieder neu zu entdecken.
3: Es ist sehr ruhig hier. Man begegnet eigentlich relativ wenig Menschen hier, wenn man hier im Naturpark unterwegs ist. Ist zwar einerseits verbesserungswürdig, aber andererseits macht es eben das eben auch aus, dass man hier schon in der Stille und in der Ruhe wandern gehen kann und das eigentlich auch so nahe zu Hause.
1: Wer hier wandert, trifft oft lange niemanden. Und genau das schätzen viele Menschen an dieser Region. Wie diese Wanderer aus Gießen und Erlangen.
4: Also wir sind das erste Mal hier. Wir sind eigentlich heute hierher, dem wettermäßig. Wir haben gesagt, okay, wo ist Wald, wo ist ein bisschen Wasser, wo kann man schön wandern. Und wir sind sehr positiv überrascht.
5: Genau, können wir bestätigen.
4: Das ist, die Natur hier ist einfach toll.
1: Die uralten Bäume sind Zeitzeugen. Im Hutewald bei Rengshausen stehen knorrige Buchen und mächtige Eichen. Viele von ihnen rund 300 Jahre alt. Früher trieben

0: Besucher erleben dabei den Rhythmus der Natur über das ganze Jahr hinweg.
1: Unsere Besucher können halt so den kompletten Jahresverlauf mitbekommen. Von jetzt der Jungtieraufzucht, wir haben ja im Moment Rotwildkälber, dann im Herbst über die Brunft, also die Paarungszeit beim Rotwild mit den röhrenden Hirschen. Und das kann man hier halt bei uns alles live beobachten.
0: Hoch über dem Land thront die mittelalterliche Burgruine Wallenstein. Einst eine mächtige Höhenburg mit einem 12 Meter hohen Turm. Hier residierten die Ritter von Wallenstein. Unterhalb der Ruine liegt das Naturschwimmbad von Familie Zinn. Eine Oase mitten in der Natur. Schwimmen in weichem Wasser, ganz ohne Chlor.
2: Das Naturschwimmbad ist einfach schon sehr alt. Das ist eines der ältesten Bäder in der ganzen Region. Und das Besondere hier ist, dass das aus natürlichen Quellen gespeist wird. Es ist ein gefasster Badesee. Und ja, so können wir da einfach den Gästen eine wunderschöne Erfrischung bieten.
0: Die Zinns

0: liebevoll.
1: Und Eisenmangel vorbeugen. Warum schon das Frühstück einen Unterschied macht, zeigt Ernährungsdoc Matthias Riedel.
2: Guten Abend. Wer Depressionen oder Angststörungen hat, der braucht Hilfe. Möglichst schnell. Aber auf einen Therapieplatz müssen gesetzlich Versicherte oft Wochen und Monate warten. Experten befürchten, dass sich die Situation nun auch noch durch neue gesetzliche Regelungen verschärfen könnte. Und das, obwohl psychische Erkrankungen seit Jahren zunehmen und schon jetzt der zweithäufigste Grund für eine Krankschreibung sind. Ulrike Heimes.
3: Was es bedeutet, unter einer Angststörung zu leiden, aber lange keine Psychotherapie zu bekommen, weiß Niklas Fresen ganz genau. Vor 7 Jahren ist sein Vater plötzlich zu Hause im Bett gestorben, ein Herzinfarkt. Der damals 17-Jährige versucht, seinen Vater wiederzubeleben, doch vergeblich.
4: Das sind Bilder, die kriege ich nicht mehr aus dem Kopf, die sind in meinem Kopf. Aber ich habe da nie wirklich drüber gesprochen, bin sehr vereinsamt. Im Endeffekt hatte ich mein Zimmer gehabt zu der Zeit mit 17 Jahren und meine Arbeit. Was anderes habe ich nicht gemacht.
3: Mit der Zeit entwickelt er eine Angststörung. Er fürchtet, sein Herz könnte aufhören zu schlagen. Er vermeidet jede Anstrengung, überprüft ständig seinen Puls und Blutdruck. In Todesangst geht er immer wieder in die Notaufnahme. Doch sein Herz ist gesund. Er hat eine klassische Panikstörung, behandelbar mit Psychotherapie. Doch 1,5 Jahre findet er keinen Therapeuten.
4: Also ich habe bestimmt 15 bis 20 E-Mails geschrieben. Bin auch bei Therapeuten vorläufig hingegangen. Habe mich vorgestellt, habe viele Absagen oder eigentlich nur Absagen bekommen.
3: Doch schließlich hat Niklas Fresen Glück. Er erfährt, dass Moritz Wiegand sich neu als Psychotherapeut niederlässt. Und Niklas wird einer seiner ersten Patienten. Das Ende einer langen Wartezeit. Im Schnitt wartet man nach Angaben der Psychotherapeutenkammer in Deutschland 5 Monate auf einen festen Therapieplatz. Für kranke Menschen viel zu lang.
5: Wenn Menschen wirklich frühzeitig in Therapie kommen, dann ist das super, weil wir Techniken haben, die schnell wirken. Dann genügt manchmal schon eine sogenannte Kurzzeittherapie 1 von 12 Stunden. Hingegen, wenn die Erkrankung verschleppt wird über Monate, über Jahre, dann besteht das große Risiko, dass Erkrankungen, die eigentlich gut behandelbar sind, chronifizieren, dass sich weitere Erkrankungen da draufsetzen, zum Beispiel Suchterkrankungen, Depressionen auf Angststörungen.
3: Psychotherapeuten fürchten, dass die Wartezeiten in Zukunft noch länger werden. Mit dem neuen Beitragsstabilisierungsgesetz soll ab 2027 die Budgetierung in der Psychotherapie kommen. Das bedeutet weniger Therapieplätze für Kassenpatienten.
6: Es gibt unterschiedliche Schätzungen. Circa 25% der Plätze im niedergelassenen Bereich für kassenärztliche Versorgung werden wahrscheinlich wegfallen. Das heißt, wir werden

0: bis ihre Neurologin ihr vor 2 Jahren empfiehlt, sich an der Uniklinik Lübeck vorzustellen. Seitdem kommt sie jede Woche 2-mal hierher, neben der Gesprächstherapie auch zum therapeutischen Boxen. Hier hat sie feste Bezugspersonen und bekommt Werkzeuge an die Hand, wie sie stabiler durchs Leben gehen kann. Niklas Fresen hat schon nach 2 Therapiesitzungen einen besseren Umgang mit seiner Angst gelernt. Mittlerweile kann er sich sogar wieder körperlich anstrengen. Wenn sein Puls dann steigt, gerät er nicht mehr in Panik.
1: Mir geht's gut. Da bin ich jetzt, ja, dass ich sagen kann, mir geht es gut. Mir geht's nicht perfekt, aber mir geht's deutlich besser. Ja,

0: wahrscheinlich, dass die Nebenwirkungen auch in der gleichen Stärke dann wieder da sind. Und da müssen wir halt schauen. Jeder Patient reagiert individuell.
1: Auch Monika Skoniecznie will die neue Abnehmpille haben, trägt schwer an den fast 100 Kilo, die nicht schwinden, obwohl sie täglich über 10.000 Schritte geht, bei ihrer Arbeit als Teamleiterin im Gebäudemanagement einer Klinik. Die Abnehmspritze nimmt sie nicht. Der Grund?
2: Angst vor Spritzen. Auch wenn ich Blutabnahme habe, da gucke ich ja nie, wie die das machen, weil ich da so eine Riesenangst habe. Dann habe ich mich angestrengt, Intervallfasten gemacht und über 20 Kilo abgenommen. Jetzt hat Stopp gemacht. Jetzt funktioniert nichts mehr. Ich brauche so einen Kick, so eine Unterstützung, wo ich weiß, zum Beispiel, ich habe

0: und nicht zerkleinert oder zermörsert.
1: Hier ist es so, dass wir eine spezielle Art Verkapselung haben eines Eiweißmoleküls, was normalerweise im Magen sofort zerdaut wird, wenn man es einnehmen würde. Und dieser Schutzmechanismus dieser Eiweiße, der macht die Einnahme der Tablette

0: günstiger zu erhalten.
1: Ich weiß, dass man das selbst bezahlen muss, aber das würde ich ja auch in Kauf nehmen. Das würde ich ja auch einsparen bei den Heißhungerattacken.
2: Monika und Vanessa, beide wollen sich jetzt mehr bewegen, um auch so Fett zu reduzieren und ihre Muskeln zu stärken. Die Abnehmpille könnte ihnen den Weg dahin ein Stück erleichtern.
3: Ja, ein großes Gebiet, alles nicht ganz einfach. Wir wollen noch mal sortieren. Und dazu begrüße ich Dr. Dorothee Steiger, Diabetologin und Ernährungsmedizinerin. Jemand, der Tag für Tag Patientinnen und Patienten in diesen Geschichten betreut. Schön, dass Sie da sind. Frau Steiger, für wen, um es noch mal auf den Punkt zu bringen, ist die Abnehmtablette geeignet, für wen aber nicht?
4: Sie ist grundsätzlich geeignet für diejenigen, für die auch die Spritze geeignet ist. Also Menschen, die langfristig abnehmen wollen, einen Body Mass Index von 30 Kilogramm pro Quadratmeter haben oder 27 mit Folgeerkrankungen. Und die das, und das ist wichtig, zusätzlich zu vermehrter körperlicher Aktivität und einer Umstellung der Ernährung etablieren möchten. Die Tablette ist eine andere Form der Generierung, wie der Wirkstoff in den Körper kommt. Der Wirkstoff ist derselbe. Menschen zum Beispiel, wie im Beitrag genannt, die eine Angst vor Spritzen haben, können mit der Tablette gut zurechtkommen. Oder auch Menschen mit einem Lipödem, denen die Gabe einer Spritze unangenehm ist.
3: Weil die eine Fettverteilungsstörung haben und
4: genau.
3: Alles wehtut. Ne?
4: Genau. Nicht geeignet, und das ist ganz wichtig, ist sie für Menschen, die sozusagen nur 3-4 Kilo abnehmen wollen, um in ein Kleid zu passen oder noch mal ein bisschen sich zu pushen. Da sind andere Methoden wirksam.
3: Das Thema treibt natürlich unsere Facebook-Community auch sehr um. Die Leute tauschen sich aus und viele schreiben auch, sie bekommen erfolgreich die Spritze und fragen sich, soll ich doch auf die Pille umsteigen? Was sagt man da?
4: Es ist nicht notwendig. Also wenn jemand mit der Spritze gut zurechtkommt, besteht keine Notwendigkeit. Der Wirkstoff kommt genauso im Blut an. Es gibt keinen Vorteil für die Spritze. Ich würde dabei bleiben, wenn man gut zurechtkommt.
3: Stichwort Nebenwirkungen. Vanessa, die wir im Film kennengelernt haben, die nimmt ja Mounjaro, hofft, dass der Wechsel zur Pille weniger Nebenwirkungen bringt, weil Semaglutid ja der Wirkstoff in der Pille ist. Ist denn das eine berechtigte Hoffnung?
4: Ich würde vorsichtig optimistisch sein. Ich denke, dass diese Hoffnung nicht ganz berechtigt ist. Man muss es letztlich abwarten. Es fehlen noch ein bisschen die Erfahrungen. Aber ich würde eher fragen, wieso diese Nebenwirkungen bei der Patientin so lange anhalten schon. Ob es nicht möglicherweise auch daran liegt, dass zu fettreiches Essen zu sich genommen wird oder zu wenig Flüssigkeit oder was in der Mahlzeitenstruktur möglicherweise noch verbesserungswürdig sein könnte.
3: Also bei so anhaltenden Nebenwirkungen auch auf diese Dinge dann noch mal achten?
4: Ja, üblicherweise werden die Nebenwirkungen weniger im Laufe der Zeit. Und das ist ungewöhnlich, dass die so lange anhalten.
3: Nach Nebenwirkungen fragt uns auch unsere Zuschauerin Katja.

0: eine Bauchspeicheldrüsenentzündung oder auch eine schlimme Enttrocknung, also eine Exsikkose, sagen wir dazu. Aber letztlich müssen die Patienten schauen, wie viel sie sich zumuten möchten.
1: Genau, und es steht natürlich unterm Strich eben auch immer noch der Vorteil, weniger Herz-Kreislauf-Risiken durch den Gewichtsverlust. Ne? Ja. Denn das sind ja diese schlagenden Vorteile eben dieser neuen Abnehmhilfen. Was sehr viele Leute auch umtreibt und diskutiert wird in unseren Foren, wie geht's nach dem

0: Wir sehen aber in der Praxis, dass es eine hohe Abbruchrate gibt. Also 60% der Menschen nehmen diese Medikamente nicht länger als ein Jahr. Und das ist gefährlich, weil in dieser Zeit Muskelabbau und andere Prozesse eingetreten sind. Insofern ist es ganz, ganz wichtig, sich eine gute Strategie zu überlegen, das Ganze einzubetten und nicht als vorübergehende Lösung für ein Problem zu nehmen, was ein chronisches ist. Mhm. Adipositas ist eine chronische Erkrankung und es braucht lebenslang Bemühungen, sie in den Griff zu bekommen.
1: Ganz kurz, sagen Sie uns noch zwei Sätze. Es gibt noch weitere Pillen, ja, die auf den Markt kommen werden oder, ja, Abnehmhilfen.
0: Genau, also es wird im Frühjahr nächsten Jahres eine weitere Tablette geben auf dem Markt. Das ist so ein konzipiertes Molekül. Mhm. Und es wird danach in den Jahren auch noch Kombinationspräparate geben. Und ganz intensiv wird auch geforscht an Antikörpern, die diesen Muskelschwund in den Griff bekommen sollen. Mhm. Da ist also viel Musik drin.
1: Okay, aber es ist eben nicht nur das, sondern man muss auch selbst was tun, trotz allem, auch wenn es ganz schwer ist, ne? Ernährung und Bewegung.
0: Genau, das ist das A und O. Ich kann nur jedem empfehlen, sich in gute Hände zu begeben, ein Konzept draus zu machen, Kraftsport zu machen, ausreichend Eiweiß zu sich zu nehmen und nicht einfach diese schnelle Lösung, ich nehme eine Pille und verändere sonst nichts, zu wählen.
1: Coole Botschaft. Dankeschön.
0: Gerne.
1: Frau Dr. Steiger. Wussten Sie, dass der große C im Medizinerdeutsch Hallux heißt? Jeder hat also einen Hallux. Wenn es für den allerdings schlecht läuft, dann wird er zum Hallux valgus, zum Ballenzeh. Oft passen dann Schuhe nicht mehr und Laufen tut weh. So eine Fußfehlstellung kann operiert werden. Wann dafür der richtige Zeitpunkt ist und warum man davor keine Angst haben muss, Timmann Hassenstein.
2: Dieser Fuß war ziemlich aus der Form geraten. Ein Hallux valgus. Jetzt ist er wieder gerade, aber muss noch heilen. Britta Lenz hat sich operieren lassen, nachdem sie das lange vor sich hergeschoben hatte.
3: Man hat ja auch so viel schon gehört von Leuten, die sich operieren lassen haben, dass man sehr starke Schmerzen hat, dass man sehr eingeschränkt ist.
2: Ein Hallux valgus kann auch früh im Leben entstehen. Rebecca ist schon operiert.
4: Ich habe das so früh machen lassen, weil ich einfach keine Lust auf die Schmerzen hatte in meinen jungen Jahren. Also ich bin jetzt 25.
2: Thomas Köhler ist Spezialist für deformierte Füße. Er bekommt einige zu sehen.
5: Das ist nicht verwunderlich, dass es im Laufe des Lebens zu diesen Deformierungen kommt. Unsere Füße müssen uns viele, viele tausende Kilometer tragen. Hinzu kommen dann Faktoren wie falsches Schuhwerk, Überlastung, genetische Faktoren spielen eine sehr große Rolle. Die Patienten berichten sehr häufig, dass ihre Mutter, ihr Vater, die Großeltern auch schon so schlimme Füße hatten.
2: Es entstehen Knickfüße, Senkfüße, Spreizfüße und häufig ein Hallux valgus, der Ballenzeh. Der entwickelt sich oft auf der Grundlage eines Spreizfußes. Das Fußgewölbe sinkt ein und das Grundgelenk des großen Zehs schiebt sich dabei aus seiner geraden Achse. Es wandert nach außen, der Ballen entzündet sich, wird rot und schmerzt. Rebecca ist familiär belastet. Beide Eltern sind bereits an beiden Füßen operiert. Bei ihr begannen die Schmerzen vor 2 Jahren.
4: Irgendwann habe ich dann auch gesehen, dass mein Fuß immer schiefer wächst. Und der große Zeh ist dann tatsächlich schon unter die anderen Zehen gewachsen.
2: Der Fußchirurg Christian Plaas behandelt Füße mit einem Hallux valgus in vielen Altersstufen und Ausprägungen. Er warnt davor, eine Operation zu lange aufzuschieben.
6: Wenn man zu lange wartet mit der Hallux valgus OP, kann es zu Verformungen auch der Nachbarzähne kommen und dadurch das Operationsverfahren aufwendiger werden und die Ergebnisse dann vielleicht auch nicht mehr gleich gut sein, als wenn man sich hätte früher operieren lassen.
2: Rebecca strebt eine frühe Operation an. Sie profitiert von den Erfahrungen ihrer Eltern.
4: Weil mir dann auch gesagt worden ist, dass es besser tatsächlich nicht wird. Es wird tatsächlich nur schlimmer.
2: Über winzige Schnitte führt der Chirurg feine Instrumente ein. Er durchtrennt den Mittelfußknochen unterhalb des Großzehengelenks, verschiebt das Köpfchen zur Mitte und fixiert es mit 2 Schrauben an seiner neuen Position. Zum Schluss wird der überstehende Knochen außen entfernt. Der Fuß wird dadurch schmaler und die Großzehe wieder gerade.
6: Wichtig nach der Operation ist das konsequente Hochlagern, dass es nicht zu Schwellungszuständen kommt, das Kühlen, aber auch eine frühzeitige Physiotherapie.

0: Therapie, damit der Fuß durchbewegt wird und die Beweglichkeit gut erhalten bleibt.
1: Die Physiotherapie begann bei Rebecca schon nach 2 Tagen und dauerte 6 Wochen. Dabei kommt es vor allem auf die Beweglichkeit an, erklärt Physiotherapeut Wolfgang Aigner.
2: Die Gefahr besteht, wenn man das nicht mobilisiert, dass es dann irgendwann mal zu Schwierigkeiten kommt, den Zeh krumm zu machen. Und das mache ich jetzt. Die Knöchelsituation ist ja begradigt, aber die weichteiligen Strukturen, die werden ja nicht operiert. Und die müssen ja wieder mitgenommen werden. Die sind ja in diesem alten Muster noch drin. Und aus diesem alten Muster müssen die raus. Und deswegen ist es wichtig, dass man damit früh genug anfängt.
1: Schonende OP und optimale Nachbehandlung. Der Fuß ist jetzt wieder gerade und sie kann gut laufen. Aber der Weg hierhin war nicht einfach.
3: Zu Anfang war mein Fuß schon sehr geschwollen, es war auch recht schmerzhaft. Mit Hilfe von Physiotherapie und den Bewegungen, zu denen ich in der Lage war, dann im Alltag die zu machen, hat sich das recht schnell gebessert.

0: rausgezögert. Es ging im Endeffekt nachher gar nicht mehr, weil ich auf diesem Hallux-Knochen gelaufen bin. Das heißt, daraus hat sich dann nachher auch eine Druckstelle ergeben, die sehr schmerzhaft war, wo ich abends auch in Ruhezustand richtige extreme Schmerzen hatte.
1: Jetzt ist bei ihr ein größerer Eingriff notwendig.
2: Wir haben in der klinischen Untersuchung festgestellt, dass das Gelenk zwischen der Fußwurzel und dem Mittelfuß instabil war. Und dies mussten wir jetzt durch die Operation versteifen, damit der Fuß wieder genug Stabilität hat. Und damit konnten wir auch die Fehlstellung dann korrigieren.
1: Diese Operation lässt sich nur offen durchführen. Der Operateur entfernt zunächst die Gelenkflächen des instabilen Gelenks. Dann begradigt er die Großzehe und bringt den Fuß so wieder in seine ursprüngliche Form. Eine Metallplatte und Schrauben halten den Knochen in seiner neuen Position.
2: Die Patienten können hinterher wieder alles machen, noch besser als vorher. Sie können Sport machen, sie können wandern, sie können schwimmen. Es ist alles viel besser möglich. Ich operiere auch Sportler damit, die dann auch wieder ihrem Leistungssport nachgehen können.
1: Bei Britta Lenz war diese Operation vor 8 Wochen. An Tag 11 begann ihre Physiotherapie. Und die ersten beiden Wochen hieß es konsequent Bein hoch. Aber seitdem darf sie wieder rumlaufen. Noch verhindert der spezielle Schuh das Abrollen.
0: Ich muss jetzt noch diese Woche den Schuh tragen. Und dann darf ich normale Schuh wegtragen. Und wenn ich das gewusst hätte, dass es so gut ausgeht, dann hätte ich es doch schon ein paar Jahre vorher gemacht.
3: Blass.

0: vorbeugen kann. Herzlich willkommen erstmal. Schön, dass Sie wieder da sind. Beim Stichwort Eisen, da denkt man als allererstes an Fleisch. Meine Mutter hat auch noch gleich gesagt, Rinderleber. Also es gibt da so die typischen Empfehlungen. Aber Sie sagen, auch so ein Frühstück mit Haferflocken kann es bringen. Warum?
1: Ja, weil Pflanzen auch Eisen enthalten und zwar sehr viel. Beispielsweise, wenn wir die Pflanzen geschickt miteinander mischen, dann können wir daraus sehr, sehr viel Eisen beziehen.
0: Also wir haben hier Vollkorn, Haferflocken drin, die stehen hier auf dem Tisch nochmal. Ne?
1: Genau, Mandelmus und
0: Sojajoghurt.
1: Ja, und die Leinsamen geschrotet. Das in der Mischung enthält sehr, sehr viel Eisen, pflanzlicher Natur. Das haben viele Menschen ja gar nicht auf der Liste. Und das wird sogar auch ein großer Teil der Versorgung mit Eisen in unserem Körper darstellen.
0: Nennt man ja neudeutsch Overnight Oats. Ne?
1: Ja, Overnight Oats.
0: Das heißt also einweichen schon über Nacht. Muss das sein? Ich meine, es lässt sich dann gut

0: Eisens noch weiter gesteigert. Wir nehmen also das Eisen aus diesem, diesem Joghurt, nehmen wir viel besser auf, wenn wir Vitamin C dabei haben. Deshalb ordentlich Vitamin C mit dazu.
1: Und hier nehme ich auch noch Kakaonips. Der Kakao enthält auch sehr viel Eisen, habe ich gelesen.
0: Der Kakao enthält jetzt so auf 100 Gramm tatsächlich eine ganze Menge, also fast 50 Gramm Eisen. Und deshalb lohnt es sich, das auch noch mal mit drüber zu mischen.
1: Wahnsinn.
0: Und damit habe ich noch mal einen kleinen extra Booster Eisen dabei.
1: Und wie viel habe ich dann ungefähr meines Tagesbedarfs, wenn ich jetzt so ein schönes Frühstück mehr mache? Ist auch was fürs Auge, ne?
0: Ja.
1: Wie viel habe ich dann schon von meinem Tagesbedarf?
0: Wenn ich das geschickt mische, dann komme ich hier auf 30 bis 40% des Tagesbedarfs. Je nach Bedarf natürlich. Ja. Aber das ist schon mal eine ganze Menge. Ein guter Start in den Tag.
1: Wie viel brauchen wir so ungefähr, jeder von uns?
0: Ja, 10 Milligramm werden benötigt. Sehen wir beim normalen Mann aus. Und Kinder brauchen ein bisschen mehr. Menstruierende Frauen brauchen mehr. Ältere Menschen, schlechter
1: ernährte
0: Menschen. Ja, auch bei Blutverlust brauchen wir mehr Eisen. Aber wir können es auch durch Pflanzen gut decken.
1: Gucken wir jetzt noch mal eben auf diesen Joghurt, auf dieses Müsli quasi, was mit Sojajoghurt gemacht wurde. Warum eigentlich nicht Kuhmilchjoghurt? Da haben wir doch wertvolles Kalzium drin für die Knochen.
0: Ja, das stimmt auch. Wenn ich aber einen Eisenmangel habe oder ich möchte einen Eisenmangel behandeln, dann ist Kalzium, die Anwesenheit von Kalzium ungünstig, weil dieses Kalzium die Aufnahme des Eisens behindert. Also dann lieber eine Pflanzenmilch, aber Achtung, dann eine Pflanzenmilch nehmen, wo Kalzium nicht künstlich zugesetzt wurde. Aber wie gesagt, nur für die Fälle, wo ich einen Eisenmangel behandeln will oder Menschen habe, die wenig Eisen haben.
1: Wer sind solche Risikogruppen?
0: Das sind ganz besonders neben den menstruierenden Frauen, die wir gerade schon hatten, sind es Menschen mit Magen-Darm-Erkrankungen, wo es schlechter aufgenommen hat. Auch Menschen, die Medikamente nehmen, wie zum Beispiel

0: Gut, also wie ist denn jetzt mit Fleisch? Da würde ich jetzt gerne noch mal hören. Hat das jetzt wirklich das vielgepriesene tolle Eisen für uns?
1: Ja, im Fleisch ist das Eisen in einer Formulierung enthalten, im sogenannten Hämeisen. Das ist für uns sehr, sehr viel leichter aufnehmbar. Wir nehmen dieses Fleischeisen viel besser auf und es ist bis zu 10-mal besser verfügbar für uns. Ja. Und wir brauchen aber dafür nur ganz wenig Fleisch, wenn wir uns damit Eisen versorgen wollen. Mhm. Der Nachteil ist dabei, dieses Hämeisen ist, wenn wir viel Fleisch essen, eben auch für uns ungesund und das könnte Krebserkrankungen fördern.
0: Gut, also immer wieder das Richtige in Maßen.
1: Die Dosis.
0: Ja, genau, ja. Bei den empfohlenen 300 Gramm Fleisch und Wurstprodukte pro Woche ist das, glaube ich. Ne? So, aber Ihnen liegt ganz bestimmt auch am Herzen das, was wir vorne aufbauen sollten, nämlich die schönen Hülsenfrüchte und über pflanzliche Eisenspender. Was sind denn da die Booster? Der steht in der Mitte, ne?
1: Ja, da, also zum Beispiel Weizenkeime. Wir sehen hier ganz klar Weizenkeime, geschrotete Hanfsaaten, Körner, Kürbissaaten, das sind hier totale Booster. Wir sehen aber auch, die Hülsenfrüchte sind ganz vorne an. Und das, was wir hier haben, sind eben gesunde Lebensmittel für uns Menschen, pflanzenbasiert.
0: Ja? Aber immer dazu was mit Vitamin C aufnehmen und trinken. Selber Effekt wie am Anfang?
1: Ganz also, genau.
0: Das ist der Türöffner quasi.
1: Richtig. Vitamin C fördert das Einschleusen von Eisen in unseren Körper. Deshalb ist die Kombination mit Vitamin C hier zum Beispiel als kleiner Saft zur Mahlzeit eine gute Idee.
0: Mhm. Eine schlechte Idee ist hingegen das, was wir da hinten aufgebaut haben, eine Tasse Tee oder Kaffee und Cola. Warum?
1: Richtig. Cola enthält Phosphate und die behindern die Aufnahme von Spurenelementen und Mineralien wie Eisen. Also die sollte man zum Essen dann nicht trinken, wenn man einen Eisenmangel hat. Das Gleiche gilt für Kaffee und für Tee.
0: Und mit Eisenmangel also gar keinen Kaffee mehr trinken?
1: Nein, das so nicht. Aber man sollte den zeitlichen Abstand einhalten, eine halbe Stunde vor dem Essen zuletzt so etwas getrunken haben oder nach dem Essen ein, zwei Stunden warten.
0: Okay, kurze letzte Frage. Wenn ich einen Eisenmangel vermute, sollte ich mir dann aus der nächsten Apotheke oder dem Drohmarkt ein Eisenpräparat kaufen?
1: Nein, bitte nicht, weil Eisenmangel hat eine Ursache, die muss man herausfinden. Das macht der Hausarzt, der bestimmt den Eisenmangel. Und wenn die Ernährung die Ursache ist, dann muss die Ernährung auch verändert werden. Und damit kann man seinen Eisenbedarf decken.
0: Und bringt auch auf schnelle Weise was?
1: Genau, wenn man das richtig so gestaltet.

0: Shampoo und Spülung.
1: Brauchen wir denn Produkte speziell für die Kopfhaut?
2: Wenn das jemand hat, der massive Probleme hat, vielleicht die wirklich nur am Kopfhautansatz spezifisch sind, dann ja.
3: Jein. Wenn man zum Beispiel so wie ich oder auch Sie Lockenprodukte benutzen, die dann halt sich ablagern, ist ein Tiefenreinigungs-Shampoo oder eben auch eine Tiefenreinigungspflege gut, um eben die Ablagerung zu entfernen. Aber man kann es halt auch nur mit Shampoo machen.
1: Was ist dran am Social-Media-Trend Scalp Care? Was hilft bei fettiger, was bei trockener Kopfhaut? Und wie viel Haare waschen ist okay? Wir finden es raus. Und schauen uns ein paar Produkte genauer an. Zum Beispiel körnige Pasten, die auf der Kopfhaut aufgetragen und dann mit einer Bürste einmassiert werden sollen. Außerdem Tinkturen, die man sich auf die Kopfhaut träufelt. Sie werden dann mit den Fingerspitzen eingearbeitet. All diese Mittel sollen Rückstände von Pflege- und Stylingprodukten entfernen und die Poren von Verstopfungen befreien. Teil meiner Hair-Routine sind solche Sachen bisher nicht.
4: Ich benutze ein Lockenshampoo und einen Conditioner aus der Drogerie und Schaumfestiger für die Ansätze. Eine Tiefenreinigung habe ich noch nie gemacht. Also auf meiner Kopfhaut müsste einiges rumliegen.
1: Und seitdem ich mich mit dem Thema beschäftige, juckt mir ziemlich oft der Kopf. Darum nimmt Hautarzt Dr. Sebastian Kahl das Ganze mal unter die Lupe.
5: Ihre Kopfhaut sieht absolut top aus. Da sehe ich gar nichts, was jetzt mit irgendeiner Tiefenreinigung entfernt werden müsste.
1: Wie unsere gesamte Haut besteht auch unsere Kopfhaut aus Oberleder und Unterhaut. In der Lederhaut stecken unsere Haarwurzeln, Schweiß und Halbdrüsen. Produzieren diese zu wenig Fett, trocknet die Kopfhaut aus. Außerdem sammeln sich

0: spielt der Kopfhautflora eine Rolle, der sich bei betroffenen Patienten zu viel vermehrt. Und da brauchen wir dann in allererster Linie Produkte, die solche Pilze bekämpfen können. Da reichen also Pflegeprodukte nicht aus.
1: Darum rät der Arzt auch bei fettiger Kopfhaut von den Trendprodukten eher ab und empfiehlt normale Shampoos, die zum Beispiel Salicylsäure enthalten. Bleiben noch Seren und Öle für die Kopfhaut. Das Versprechen hier, die Inhaltsstoffe aus den Produkten würden direkt als Nährstoffe zu den Haarwurzeln

0: Performance ablegen, Tag und Nacht. Und als ich wiederkam, habe ich mich auch nicht ausgeruht.
1: Auch im Albanien-Urlaub mit ihrer Schulfreundin Josephine gibt sie weiter Vollgas.
2: Da war sie immer noch die aktive Sophia, wie man sie kannte. Wir waren zusammen sehr anstrengende Wanderungen machen. Da hat man auch überhaupt nichts davon gemerkt, was demnächst passieren wird.
1: Nach dem Urlaub zu Hause in Berlin geht es mit hohem Tempo weiter. Die junge Ärztin hat einen neuen Job im Deutschen Herzzentrum.
0: Und irgendwie war das dann, weiß ich nicht, ein bisschen schicksalhaft, dass ich genau 2 Monate, nachdem ich dort angefangen habe zu arbeiten, die ersten Symptome bemerkt habe.

0: Im Alter ist es so, dass sich AV-Blockierungen einfach so bilden können, einfach durch Umbauprozesse im Herzen im Alter, durch Fibrose. Im jungen Alter denkt man als allererstes vielleicht an eine Borreliose.
1: Borreliose ist eine von Zecken übertragene bakterielle Infektion. Sie kann eine Entzündung des Herzens auslösen. Eine Lyme-Karditis. Die Folge: ein AV-Block. Und tatsächlich erinnert sich Sophia an einen zurückliegenden Zeckenstich. Umgehend veranlasst Max Fritschka eine Blutuntersuchung, um die Bakterien nachzuweisen. Damit das Herz keinen bleibenden Schaden nimmt, startet er gleichzeitig eine Antibiotikatherapie.
2: Damit geht das weg. Finde ich gut, machen wir erstmal so.
1: Doch nach 7 Tagen Antibiotika geht es ihr immer noch nicht besser. Im Gegenteil. Es wird sogar schlimmer.
2: Ich habe einen Blumentopf aus dem Keller geholt und musste dann wirklich auf der 2. Etage mich hinsetzen, weil ich keine Luft mehr bekommen habe. Na, ich habe dann mein Handy schon mal rausgeholt und entsperrt, dass ich dann schnell Hilfe rufen könnte. Und bin dann Stufe für Stufe

0: Notfall einspringt und ihrem Herzen den richtigen Takt gibt. Er wird nicht implantiert, sondern über einen Zugang in der Halsvene direkt mit dem Herzen verbunden.
1: Es war mir auch schon so ein bisschen klar, dass es jetzt nicht ohne geht. Aber das Zauberwort war ja Passagier. Also nur für eine gewisse Zeit und nicht für immer.
0: Ihre Kollegen besprechen gemeinsam mit Sophia das weitere Vorgehen. Sie will den Schrittmacher so schnell wie möglich wieder loswerden.
2: Sie war selbst beteiligt auch an den Überlegungen der weiteren Diagnostik und an den Differentialdiagnosen.
0: Die Ärzte wollen klären, was genau mit ihrer Herzscheidewand los ist. Sie haben einen Verdacht.
3: Es gibt halt Autoimmunerkrankungen, die speziell den AV-Knoten als Ziel haben und da dann dazu führen, dass der in seiner Funktion beeinträchtigt ist.
0: Der Plan? Eine Spezialuntersuchung. Ein PET-CT in der Berliner Charité.
4: Das Interessante bei der PET ist, dass wir eine molekulare Bildgebung sind. Das bedeutet, wir können Stoffwechselvorgänge auf molekularer Ebene darstellen, die der CT oder der MRT nahezu verborgen bleiben.
0: Dazu bekommt Sophia ein radioaktives Mittel gespritzt. Es bringt verborgene Entzündungsherde im Körper zum Leuchten.
4: Wir beschränken uns nicht nur auf das Herz, sondern wir fahren sozusagen, so nennt man das, wir fahren eine Ganzkörperdiagnostik und haben den ganzen Körperstamm im Bild dabei.
0: Das Ergebnis ist eine Überraschung. Überall im Körper leuchten Entzündungsherde auf.
4: Wir haben die PET-CT-Bilder gesichtet und wir sahen einen ziemlich ausgedehnten Befund, muss man sagen.
1: Man hat es dann als Multisystemerkrankung beschrieben, mit Manifestationen unter anderem auch am Herzen. Es war natürlich eine große Überraschung, weil ich sonst ja gar nichts gemerkt habe, außer ein bisschen Erschöpfung.
0: Ein weiteres Puzzleteil. Doch bevor sie der Spur weiter nachgehen, müssen die Ärzte eine andere wichtige Entscheidung treffen. Wie geht es weiter mit dem temporären Herzschrittmacher? Kardiologe Bruno Kossmann pausiert den externen Taktgeber.
1: Da ist gar nichts mehr passiert. Ich weiß noch, da wurde mir auch schwindelig. Da war dann klar, ich war quasi schon komplett von diesem Schrittmacher abhängig.
0: Der Passagiere-Schrittmacher ist aber keine Langzeitlösung. Sophia bekommt einen dauerhaften Herzschrittmacher implantiert, der ihrem Herzen den richtigen Takt gibt.
1: Im Nachhinein ist es jetzt auch kein Weltuntergang einzuhaben. Das ist so ein kleiner Schutzpatron.
0: Um endlich die Ursache für die Entzündungen zu finden, brauchen die Ärzte eine Gewebeprobe.
2: Nun führt man ungern eine Biopsie in einem Herzmuskel durch, das ist möglich, aber eben dann doch mit Risiken verbunden, mit höheren Risiken verbunden als Biopsien, Gewebeprobenentnahmen an anderen Körperteilen.
4: Die PET-CT hat dann gezeigt, an welcher Stelle diese Gewebeprobe möglich wäre. Das war bei Frau Vogt aus einem Lymphknoten, der sich im Bereich des Lungenhilus befand, über eine Bronchoskopie, also eine Lungenspiegelung.
0: Und tatsächlich, in der Gewebeprobe finden die Ärzte sogenannte Granulome.
3: Granulome sind ja stecknadelkopfgroße Entzündungsherde, kleine Knötchen, die bestehen aus verschiedenen Entzündungszellen und auch Bindegewebe und führen halt in dem Bereich, wo sie vorliegen, theoretisch zu einer Dysfunktion des jeweiligen Organs.
0: Und das ist typisch für eine Erkrankung. Dabei ist das Immunsystem fehlprogrammiert und greift körpereigenes Gewebe an. Vor allem ihr Herz ist betroffen. Im Herzmuskel entstehen kleine Entzündungsherde, Granulome.
3: Wir wissen halt, dass diese Erkrankung dazu führt, insbesondere am AV-Knoten Veränderungen vorzunehmen, beziehungsweise am spezifischen Leitungssystem des Herzens.
0: Das erklärt die gestörte Impulsweiterleitung. Die Granulome sind wie eine Barriere. Der Name dieser Erkrankung? Sarkoidose. Da bei Sophia vor allem das Herz betroffen ist, sprechen Ärzte von einer kardialen Sarkoidose.
1: War natürlich gut, dass jetzt wirklich die Sarkoidose ist. Aber es war nicht gut, die zu

0: haben. Konnte mir auch keiner so richtig sagen, geht die komplett wieder weg? Werde ich irgendwann ohne Medikamente wieder ganz normal leben können? Kann der Schrittmacher wieder ausgebaut werden? Wie geht das jetzt weiter?
1: 3 Jahre später. Tabletten regulieren jetzt Sophias Immunsystem. Damit ist die Krankheit unter Kontrolle. Das zeigt auch der Herzschrittmacher.
0: Also wird ja halbjährlich ausgelesen, aber jetzt bei der letzten Untersuchung im Oktober war er wieder fast gar nicht aktiv und dann ist das immer ein gutes Zeichen.
1: So traut sie sich auch wieder lange Reisen mit ihrer Schulfreundin Josephine zu. Zuletzt nach Brasilien.
2: Da haben wir nicht so eine krasse Wanderung gemacht wie damals in Albanien, aber in 2 Wochen in Brasilien haben wir trotzdem alles gegeben.
1: Heute tritt die Ärztin etwas kürzer, lässt sich von ihrer Erkrankung aber nicht unterkriegen.
0: Man lernt, dass man nicht unsterblich ist und auch mal nicht immer alles sofort und jetzt und hier und gleich machen muss. Aber ich habe jetzt einfach andere schöne Sachen für mich gefunden. Mhm.

Mit dem Verlassen der Schule gewinnen sie ein Stück persönliche Freiheit. Während sie jedoch früher ihre Freizeit überwiegend unter der Aufsicht ihrer Eltern verbrachten, führen viele Jungen und Mädchen heute ein stark ausgeprägtes Eigenleben. Die Schule betrachten sie häufig als notwendige Einrichtung, um später einmal viel Geld verdienen zu können. Die Eltern respektieren sie als Ernährer. Freizeit aber empfinden sie als ureigenste Sache. Und sie nehmen sich entsprechend viel Freizeit, die sie mit Freunden oder Freundinnen nach eigenem Geschmack gestalten. Manchmal dient ihre freie Zeit auch nur dem Nichtstun. Die Widersprüche zwischen den Wünschen der Jugendlichen und der Wirklichkeit ihrer Umwelt verleiten zum Träumen. Ein Badeausflug soll auch Langeweile überwinden. Man trifft seine Bekannten, unterhält sich oder schreibt auch mal einen Brief. Die Furcht vor dem Alleinsein ist groß, gerade weil viele Jugendliche mit sich und ihrer Zeit nichts mehr anzufangen.

In der Entwicklungszeit ist der Jugendliche Umwelteinflüssen in besonderem Maße ausgesetzt. Das wird bekräftigt durch die Tatsache, dass mit materiellem Wohlstand auch die Bereicherungskriminalität der Jugendlichen steigt. In der Modebranche zeigt sich die Anfälligkeit der Jugend für Verlockungen am deutlichsten. In den Schaufenstern wirbt ein beinahe unüberblickbares Angebot um die Käufergunst. Alle diese Textilien sind eigens für junge Leute entworfen, jährlich neu, damit das Geschäft auch wirklich lohnt. Auf Mädchen übt die Mode den größten Reiz aus. So kommt es wohl auch, dass sie prozentual besonders viele Ladendiebstähle und vor allem Betrügereien begehen. Die Rechnung der Manager und Unternehmer geht bisher auf. Ein Jugendlicher, der sich dem Modediktat nicht wenigstens teilweise unterwirft, gilt unter den Teenagern und Twents beinahe als Außenseiter. Da zahlt er lieber. Für ein Hemd zum Beispiel 45 Mark.

Von allen beneidet ist der Besitzer eines Autos. Ein Sportwagen ist der Traum vieler junger Männer. Aber er kostet viel Geld, das sie nicht haben. Schnelles Geldverdienen ist nur im Kino zu bewundern. Und wie die Kassenerfolge vieler Filme beweisen, zeigen gerade Jugendliche viel Interesse daran, die Helden dieser flimmernden Scheinwelt in Aktion zu sehen. Ihnen selbst bleiben Träume und ihre Lieder. Die Musik, nach der die Jungen und Mädchen heute tanzen, ist etwas lauter und hektischer geworden in den letzten Jahren. Vielleicht ist auch etwas Opposition gegen die Welt der Erwachsenen mit dabei, der sie außerhalb dieses Tanzlokals so sehr nacheifern.

0: glaube, sie hat allergische Reaktionen.
1: Ich hatte eine Blasenentzündung gehabt und habe dieses Antibiotikum genommen.
2: Das könnte es sein. Als der Arzt sie stabilisiert hat, macht ihr einen Allergietest und wird fündig. Marlies Blankenburg reagiert tatsächlich allergisch auf Penicillin. Die Lehrerin hat die heftige Attacke bald wieder vergessen. Sie nimmt kein Penicillin mehr und achtet noch genauer auf histaminarme Kost. Sie lebt möglichst gesund, ernährt sich überwiegend vegetarisch. 2 Jahre lang geht das gut.
3: Ich hätte Kassler oder Würstchen? Oh, nee, Kassler,
2: ja. Doch dann sind die Blankenburgs beim Nachbarn zum Sonntagsbrunch eingeladen.
3: Ja, das ist.
2: Und dort geht es aus heiterem Himmel plötzlich wieder los.
4: Andere konnten das nicht sehen, weil das Gesicht immer frei blieb. Auch die Hände, da war gar nichts. Aber ich konnte es sehen an der Unruhe und an dem Treiben und Kratzen und wusste ich, jetzt geht's wieder los.
2: Diesmal ist auch ihre Schwester Doris Moll dabei. Sie wohnt im gleichen Dorf direkt nebenan.
5: Marlies verschwand, ging nach Hause, weil sie sich nicht so fühlte. Und ich bin später auch hinzugekommen nach Hause und habe geguckt.
2: Ein Schock. Ihre Schwester liegt in einer Wanne voll mit Eiswürfeln und windet sich unter dem brennenden Schmerz.
6: Schatz, das sieht ja schlimm aus.
7: Hast du schon Cortison genommen? Hat das denn wenigstens geholfen?
1: Ja, das lindert das. Eiskaltes Wasser, das ist ein bisschen wie betäuben, wenn man da wirklich kaltes Wasser nimmt.
5: Ja, sie war natürlich ängstlich. Sie sagt, was ist das jetzt? Woher kann ich sowas bekommen? Also, habe ich jetzt irgendwas gegessen? Habe ich was getrunken? Wir haben alles Mögliche noch mal rekapituliert.
2: Und wieder gerät das Histamin in Verdacht. Beim Brunch gab es ein Buffet. Und das hat viele Stunden einfach so offen dagestanden.
1: Histaminintoleranz ist ja, da ist man sehr, sehr empfindlich darauf, wenn zum Beispiel alles, was eiweißhaltig ist, ein bisschen länger offen

0: hinausgeht. Sie suchen nach irgendeinem Auslöser, nach irgendetwas Auffälligem. Doch sie kommen nicht weiter. Es ist wie verhext.
1: Duschgel konnte man austauschen, Waschmittel konnte man austauschen, das war es alles nicht. Kleidungsstücke auch nicht.
2: Ich hatte ja die wildesten anderen Erklärungsdinge noch zwischenzeitlich gehabt. Ich habe gedacht, vielleicht liegt es am Schweiß, vielleicht liegt es am, ich habe so ein Aspirin, so 100er genommen.
0: Doch alle Spuren laufen ins Leere. Es lässt sich einfach keinen Zusammenhang herstellen. Die Ausschläge scheinen ohne jede Ursache über sie herzufallen.
1: Es war zum Verzweifeln.
2: Ich habe irgendwann aufgegeben.
0: Da klingelt eines Abends das Telefon. Am Apparat ist Schwester Doris Moll. Die sitzt gerade vor dem Fernseher und hat vielleicht eine wichtige neue Spur.
2: Die hat dann einen Film gesehen. Und zwar dienstagsabends Visite. Da wurde eine Krankheit vorgestellt. Und sie sagte, Mensch, guck dir das mal an. Das ist eigentlich so ähnlich wie das, was du immer so hast. Das auch mit so richtig Ausschlag und so.
0: Und wirklich, als Marlies Blankenburg einschaltet, erkennt sie sich beinahe 1:1 wieder.
3: Denn dann spielt er
4: Peter? Kannst du mal kommen?
5: Ja, läuft.
4: Eine Sendung über meine Krankheit. Das ist interessant.
2: Da habe ich gedacht, ja, es ist haargenau das. Das ist es. Das muss es sein.
0: Aufgeregt.

0: Die unglaubliche Antwort bekommt sie wenig später an der Lübecker Uniklinik. Die Spezialistin hier ist weltweit führend in der Alpha-Gall-Forschung. Und sie vermutet, dass eine Zecke an allem schuld ist.
1: Man hat zeigen können, dass das Alpha-Gall im Darm und in der Speicheldrüse der Zecke nachweisbar ist. In dem Moment, wo die Zecke sticht, gibt sie offenbar schon etwas

Am Ende dieser völlig verkorksten Woche bekommt sie auch noch Probleme mit der Verdauung. Verstopfung. Jeder Toilettengang ist eine Qual.

0: Super, ich glaube, dann können
1: wir. Und noch etwas fällt auf. Im Gallengang ist kein Stein zu sehen. Das ist also nicht der Grund für die Abszesse. Nur, was hat dann die Entzündungen ausgelöst? Vielleicht kann die abgeleitete Flüssigkeit Aufschluss geben.
2: Also in der Regel schickt man eine Probe zur mikrobiologischen Untersuchung ein. Das ist auch da erfolgt.
1: Im Labor wird nach verschiedenen Bakterien gefahndet, die Martina Forsters Leber so krank gemacht haben könnten. Doch das Ergebnis ist ernüchternd. Keine Keime, kein Befund.
3: Zeigt sich relativ schnell ab, hey, das ist doch was Besonderes. Das ist nicht der Standardfall. Und dann haben wir lange überlegt, was das sein könnte. Und lange auch diagnostische Schleifen gedreht.
1: Die Suche beginnt. Sind es Bakterien, obwohl der Nachweis fehlt? Ein Tumor? Oder eine Gefäßerkrankung? Dass der Fall das Ärzteteam über alle Maßen beschäftigt, davon bekommt Martina Forster wenig mit. Sie hat nach wie vor starke Schmerzen und hohes Fieber, liegt wegen eines Corona-Falls auf der Station allein.

0: keine Diagnose, keine Aussicht auf Besserung. Martina Forster kann nicht mehr.
1: Es tat alles weh. Meine Beine waren so dick geschwollen und so voller Wasser. Das war so, ich konnte meine

0: Dann endlich kommt das Ergebnis. Und es ist positiv. Martina Forster leidet an einer Infektion mit Amöben.
1: Also ich war wie eine Erlösung. Endlich haben wir die Nuss geknackt und jetzt kann es nach vorne gehen.
0: Amöben sind einzellige Parasiten, die über das Trinkwasser in den Dickdarm gelangen. Sie vermehren sich rasant durch Zellteilung und lösen im Normalfall heftige Brechdurchfälle aus. Amöbenruhr. In seltenen

0: Mal 360 Grad kann man hier rumgucken. Da hinten hatte ich gerade den Hochpfeiler im Blick. 3500 Meter hoch. Wir sind auf der Südseite der Alpen. Und man kann hier in Südtirol das ja eigentlich zu jeder Jahreszeit haben. Oben ist Schnee und unten kann man im T-Shirt sitzen.
1: Den Kronplatz kann man von mehreren Seiten mit Seilbahnen erreichen. Im Winter ist er ein beliebtes Skigebiet. Und auch im Sommer tobt hier das Vergnügen. Familienspaß pur. Im Kletterpark lernen schon die Kleinen, wie man sich am Berg sichert. Helm und Klettergurt sind dabei natürlich Pflicht.
2: Darf ich jetzt?

Es ist in den Berg hineingebaut, von der berühmten Architektin Zaha Hadid. Reinhold Messner hat sein Museumsprojekt als einen 8000er bezeichnet und seine Philosophie der Bergwelt dort verewigt. Wir lernen den Geist des Alpinismus der letzten 250 Jahre zu spüren. Die Faszination für die Berge und gleichzeitig ihre

Und immer wieder tritt man hinaus, um die Mythen drinnen der wunderbaren Wirklichkeit draußen gegenüberzustellen. Dieses Museum ist ein Erlebnis der ganz besonderen.

0: Hey! Cool! Oh, wir stehen. Wir sind ja sogar nicht mal hingefallen.
1: Nein.
0: Wow!

0: Ich so, oh, ich hab
1: gehört ja dazu, ein bisschen Adrenalin gehört da.
0: Gekreischt wie in der Achterbahn. Und dann haben wir mit den Füßen fast die Dächer von den Häusern hier berührt. Toll.
2: Ich verlasse Bruneck und fahre ins Grödener Tal.

0: In St. Ulrich entdeckt man überall Holzschnitzereien. Dieses Handwerk hat hier eine 400-jährige Tradition. Im Ladinischen Haus, dem Museum von Gröden, ist die Holzschnitztradition dokumentiert. An langen Winterabenden fing man an, kleine Spielzeuge für die Kinder zu schnitzen. Hier sind sie zu sehen. Auch im Museum ausgestellt ist der Nachlass von Louis Trenker. Die Film- und Bergsteigerlegende ist nämlich in St. Ulrich geboren. Wer durch das Dorfzentrum schlendert, findet ein Holzschnitzgeschäft neben dem anderen. Nun werde ich einen Holzkünstler kennenlernen, dessen Objekte ganz anders aussehen. Ich treffe Erik Paratoner an der Seilbahnstation. So. Denn wir wollen gemeinsam auf die Salzer Alm fahren.
1: Perfekt synchron.
2: Gut gelaufen.
1: Aber man braucht jetzt eine Jacke da oben, oder nicht? Du siehst das ein bisschen.
2: Ja, es ist etwas kälter. Nein, nächste vielleicht. Man macht ja jetzt 800 Höhenmeter mit dieser Bahn und ja, natürlich, jede 100 Höhenmeter ist ein bisschen kälter.
1: Hier so zum Tal.
0: Eriks Werkstatt liegt am Kastelruther Hang der Seiser Alm mit Blick auf St. Ulrich. Hier ist alles aus Holz. Aber Erik bearbeitet seine Objekte mit anderen Materialien. Er bandagiert oder teert sie. So sieht moderne Holzkunst heute aus. Es ist Eriks ganz eigener Stil, den er aus der Tradition seiner Familie entwickelt hat.
2: Ich habe dann die Kunstschule besucht und dann anschließend die Berufsschule für Holzbildhauerei hier in Wolkenstein. Und anschließend noch eine kurze Lehre bei einem Meister. Und habe mich dann auch selber fortgebildet mit Zeichenkursen und Modellierkursen. Das war eigentlich eine gute Basis. Eben. Von zu Hause aus die Tradition und in der Kunstschule und in der Berufsschule dann etwas Richtung zeitgenössische Holzbildhauerei. Das ist mein Elternhaus da drüben.
1: Wo?
2: Das hier, gleich da.
1: Was ist das, dein Elternhaus?
2: Das ist mein Elternhaus, ja.
1: Direkt an der Bahn?
2: An der Bahn, an der Piste, ja. Habe ich die Ski ausgezogen, gleich hier rüber.
1: Und wo wohnst du jetzt?
2: Ich wohne jetzt im Zentrum.
1: Also ein Steinwurf vom Elternhaus entfernt.
2: Ein Steinwurf, ja. Die Menschen, die in den Bergen geboren sind, die haben ja gewisse Wurzeln und man sagt, die kommen immer wieder, oder? Sie entfernen sich gar nicht. Natürlich hat das auch mit Arbeit zu tun, Berufsleben. Die jungen Leute bekommen die Arbeit durch den Tourismus, durch Handwerk und sowas.
1: Warm.
2: Angenehm.
1: Oh.
2: Fast sommerlich.
1: Mensch, und das ist jetzt?
2: Die Langkofelgruppe.
1: Langkofelgruppe.
2: Die bekannte Langkofelgruppe.
1: Erzähl, was ist jetzt?
2: Links von uns, das ist der Langkofel. Dann in der Mitte, das sind die fünf Fingerspitzen, Chromaspitze. Und ganz rechts der flache, das ist der Plattkofel.
1: Plattkofel,
2: weil er so platt ist.
1: Genau. Und klettern kann man da wahrscheinlich.
2: Da kann man klettern, das sind Klettersteige. Man kann zu Fuß hochlaufen auf dem Plattkofel, braucht man jetzt nicht viel können. Aber sonst auf der Langkofelgruppe, da braucht man einen Bergführer, da gibt es eine Klettertour. Wow. Ja.
0: Auf der anderen Seite der Seiser Alm gibt es eine weitere Seilbahn. Zwischen Seis am Schlern und Kastelruth fahren auch regelmäßig Almbusse hinauf. Die Seiser Alm selbst ist autofrei. Es ist die größte Hochalm Europas.
1: Zum Wohl.
2: Zum Wohl.
1: Man denkt hier alpin, aber wir sind eben doch schon ein bisschen mediterran hier bei euch. Ne?
2: Ja, das ist doch typische Venezianer. Da wird bei uns in Südtirol viel getrunken.
1: Zum Wohl. Wie sind denn die Südtiroler so? Sind die mit der Tradition ja sehr verwurzelt, aber wie stehen sie zum Modernen?
2: Ja, da gibt es auch Unterschiede. Nicht? Die Südtiroler, die jetzt in den Städten wohnen,

0: im Iran oder in Bozen, die sind vielleicht etwas moderner oder aufgeschlossener. Und in Südtirol gibt es auch viele Täler, mhm. auch einsame Täler, enge Täler. Und je weiter man ins Tal reinkommt, natürlich dort beharrt man noch auf die Tradition und schaut drauf und will eigentlich mit der Moderne jetzt vielleicht nicht so viel am Hut haben. Aber sonst ist der Südtiroler eigentlich sehr offen. Mhm. Wir sind ja ein touristisches Land, wir liegen im Herzen von Europa. Also wir stellen uns auch der Moderne nicht.
1: Ja. Und sehr gastfreundlich sind die Menschen ja hier, habe ich immer so erlebt.
0: Ja, ich denke schon. Doch, die Südtiroler sind schon sehr gastfreundlich.
1: Ach, herrlich hier mit dir.
2: Und dann habe ich Erik erzählt, dass ich am nächsten Tag ins Gardatal fahren werde. Ins Herz der ladinischen Kultur und Sprache. Das wird spannend.

0: Entrata, Alka. Oh, ich glaube, das könnten sie sein. Hallo? Ihr seid's, glaube ich, gell? Hallo, wer ist wer? Elisabeth, hallo. Du bist die, warte mal, die Elisabeth ist die Jüngere.
1: Ja, aber das sagt
0: und
1: man.
0: Und das ist die Marlene, hallo. Ihr seid so ganz nah beieinander,
1: ja,
0: ne?
1: Ja, ja.
0: Die zwei ja. Schwestern. Ihr habt euch jetzt schon mit dem Weinchen hingesetzt. Darf ich mich ein bisschen zu euch setzen?
2: Ja, gerne.
3: Elisabeth und Marlene sind beide in Wengen aufgewachsen und haben schon früh musiziert. Zum Studieren haben sie Südtirol verlassen. Aber der Sprache ihrer Heimat sind sie treu geblieben.
0: Ach, ihr sprecht, glaube ich, auch Ladinisch, ne? Dieses Jahr hier.
1: Ja, genau. Also bis wir in die Schule kommen, sprechen wir nur Ladinisch. Und dann ab der ersten Klasse sprechen wir dann Italienisch und dann Deutsch dazu.
0: Unglaublich.
1: Und später dann Englisch oder Französisch.
0: Ach, das auch noch? Oh, das sieht ja köstlich aus. Und das ist dieses Spezielle. Ist das so ein Schüttelbrot? Nee, so ein bisschen ähnlich, ha? Doch, das ist ganz harte.
4: Pitcher, Pitcher.
0: Pitcher, das ist doch Schüttelbrot.
4: Pitcher.
0: Ach, wie schön. Ah, so mit Speck. Den Speck isst man auch mit, ne? Oh, köstlich.
1: Speckig. Sehr gut.
3: Wir lassen es uns gut gehen. Und dann wollen wir durchs Gardatal wandern. Früher lebte man hier von der Handwerkskunst. Heute spielt der Tourismus natürlich eine große Rolle. Das Dorf Wengen heißt auf Ladinisch La Val und liegt mitten in einem riesigen Wander- und Naturschutzgebiet.

0: Wo lang?
1: Hier.
0: Da drüben. Da.
1: Rit. Oder wie? Genau.
0: Das ist Ladinisch.
1: Ja.
0: Der läuft aber ganz schön flott. Da merkt man, dass ihr das gewohnt seid.
2: Marlene und Elisabeth erinnern sich, dass ihr Vater ihnen beim Wandern oft ladinische Sagen erzählt hat. Darin geht es um das harte Leben in den Dolomiten, aber auch um Könige, Prinzessinnen und Fabelwesen. Ganes, der Name ihrer Band, bezeichnet übrigens Wasserhexen. Mit diesen Geschichten im Kopf nimmt man die Natur gleich ganz anders wahr.
0: Das ist er jetzt. Hier möchte man ja seine Flügel ausbreiten und losfliegen. Oh.
3: Unser letztes Album, Ankuntake heißt das, man erzählt sich das. Da haben wir uns von den ladinischen Sagen inspirieren lassen, von den Dolomiten-Sagen.
2: In einem Lied geht es um die Prinzessin Tana, die mit Menschen lebt, deren Herzen aus Stein sind. Tana muss viel Leid ertragen, denn sie hat als einzige ein menschliches Herz.

Ich fahre durch das Eisacktal nach Bozen. 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Find out what I made up. The nights I stayed up. Nach fast 2 Stunden erreiche ich Bozen. Die Landeshauptstadt Südtirols mit ihren mehr als 100.000 Einwohnern hat viele alte Gebäude.

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1: In Bozen ist das Italienische stark zu spüren, vor allem auf dem Markt. In der Stadt sprechen 3/4 der Bevölkerung Italienisch, 1/4 Deutsch.
2: Oh. Duftet. Köstlich.
3: Oh. Oh, das ist ein toller Geruch.

0: Kurzen bewirbt sich heute als Shopping- und Handelsstadt zwischen Tradition und Moderne und als Brücke zwischen dem deutsch- und italienischsprachigen Raum.
1: Mittags schon Weinchen. Man lässt sich's gut gehen in Bozen.
0: Die Mischung aus traditionellem Kunsthandwerk und luxuriösem Schick findet man zum Beispiel in den berühmten Lauben. Sie wurden im Mittelalter als Straßenmarkt errichtet. Aus den überdachten Ständen von einst wurden schicke Geschäfte, die zum Flanieren einladen.
1: So, und wenn ich schon mal in Bozen bin, gehe ich natürlich jetzt Ötzi besuchen.

0: So hat er wohl ausgesehen, der Ötzi.
1: Und das ist er wirklich. Immer noch tiefgefroren in der Spezialkammer des Museums.
0: Oh, so ein bisschen was Schauriges hat's, finde ich.
2: Und das ist auch so ein ganz starker emotionaler Moment, weil man begegnet hier schon auch einem toten Menschen. Ist ja nicht alltäglich für uns.
0: Genau.
2: Und dann noch die Erfahrung, dass der Fund so alt ist und auf unglaubliche Art und Weise über 5000 Jahre erhalten geblieben ist. Da ist schon so ein bisschen Kribbeln.
0: Ja, eben. Da. Ging mir gerade auch so, dass man wirklich so merkt, das macht was mit einem.
2: Ja, und es gibt ja auch genetische Untersuchungen. Er ist eindeutig Europäer gewesen. Und jeder und jede von uns könnte vielleicht so ein ganz kleines bisschen Gen von Ötzi noch in sich haben.
1: Angelika Fleckinger erzählt mir die Geschichte seiner Entdeckung. Ein Ehepaar aus Nürnberg hatte die Leiche per Zufall beim Wandern entdeckt. In den Ötztaler Alpen, fast auf der Grenze zu Österreich, lag der Körper im Eis. Nur der Hinterkopf, die nackten Schultern und ein Teil des Rückens ragten heraus. Bei der Bergung ahnte niemand, um was für einen Sensationsfund es sich handelt. Recht ruppig legte man die Leiche mit dem Eispickel frei.
0: Der ist aber genau. So alt, hat man wahrscheinlich gar nicht geahnt.
2: Ein verunglückter Bergsteiger. Deswegen bei der Bergung war auch ein Gerichtsmediziner dabei und kein Archäologe.
1: Erst 5 Tage nach der Entdeckung wurde ein Archäologe hinzugezogen. Durch die Gegenstände, die Ötzi bei sich trug, wurde klar, dass der Fund ein paar Jahrtausende alt sein musste. Sein Tod gibt immer noch Rätsel auf. Doch seine Kindheit hat Ötzi im Raum Brixen verbracht. Das ergab die Untersuchung der Zähne. Seine letzten Jahre war er im Finchgau. Das beweisen Proben aus dem Oberschenkelknochen.
0: Mal gucken, wo meine letzten 10 Lebensjahre gespeichert sein werden. Das wissen wir noch gar nicht, hoffentlich. Man wird immer so mit sich auch wieder konfrontiert, finde ich, ne? wenn man sich das so wieder anhört.
1: Ich fahre nach Oberbozen. Eine gute halbe Stunde. Sind die nicht herrlich anzusehen? Auf dem Kaserhof kann man Lama-Trekking buchen.
0: Das sind jetzt alles Lamas.
3: Nein.

0: selben Familie, also Lahm Alpaka.
1: Aber die kommen ja ursprünglich gar nicht von hier, oder?
0: Nein, die kommen aus den Anden, also aus Südamerika. Dort leben sie 4000 Meter aufwärts. Oh. Und wir züchten hier in Südtirol seit knapp 22 Jahren diese Tiere. Die schenken auch Küsschen, vielleicht die Hand unten lassen.
1: Unten lassen?
0: Wenn sie nur so mit der Wange, schön den, die Wange hin noch vielleicht.
1: Bitte ein Küsschen. Bitte, bitte, bitte ein Küsschen. Ich gucke jetzt nicht hin, aber ich möchte ein Küsschen. Nein, die möchte der Kamera ein Küsschen geben. Guck mal. Willst du mir vielleicht ein Küsschen schenken? Nein.
0: Oh. Ich bin eben ein Mann.
1: Guck mal, wie es sitzt. Das ist wahrscheinlich, ist es, ja, weil sie auch.
0: Mich kennt sie auch, ja.
1: Ja, guck mal jetzt. Oh, bin ich jetzt glücklich. Endlich ein Küsschen. Ja, guck, jetzt schmust sie schon mit mir.
0: Sehr schöne Jährling.
1: Ich bleib jetzt hier, glaube ich. Oh Gott, ist das warm und weich. Ja, so lieb. Und so schöne Augen haben die auch, gell?
0: Ja, die haben sehr schöne Wimpern.
1: Ja.

0: Und das bedeutet, dass bei den Trekkingtouren jede Menge leckerer Proviant in den Packtaschen mitgeführt wird. Speck, Käse, Wein. Damit es den Besuchern auf der halbtägigen Wanderung an nichts fehlt. Man braucht übrigens keine Angst zu haben. Lamas spucken nur, wenn sie untereinander Streit haben. Aber man muss trotzdem ein bisschen üben, wie man mit ihnen umgeht.
1: Also die Tiere werden auf eure Rechten geführt. Und alles, was ich mit diesem, meinem Körper und der Hand mache, macht das Tier auch.
0: Dass das alles so kinderleicht funktioniert, liegt daran, dass Walter jedes Lama und Alpaka für die Touren ausgebildet hat.

Die vierstündige Tour geht über einen alten Römerweg. Ein Highlight sind die merkwürdig faszinierenden Erdpyramiden, die wir jetzt erreichen. Diese ungewöhnlichen Gebilde sind aus Moränenschlamm entstanden. Ihre Form und tiefen Rillen erhalten sie durch herabfließendes Regenwasser, erklärt Walter. Das Material unter den Felsbrocken ist härter und wird zunächst nicht ausgeschwemmt. So entsteht die Pyramidenform. Ich mache eine Radtour von Bozen zum Kalterer See und weiter nach Tramin.

0: Auf meinem Weg zum Kalterer See komme ich durch eine Menge Weinberge. Südtirol ist übrigens das kleinste Weinanbaugebiet in der Europäischen Union. Ich erreiche Tramin an der Weinstraße. Die historischen Ansitze werden hier gepflegt, das sieht man. Einfach malerisch.
1: Hallo. Das ist der Chef.
2: Das ist der Chef.
3: Ich bin der Wirt in diesem
1: Jahr. Das sieht schon sehr stattlich aus jetzt.
0: Walter Gamper führt das Weingut nach alter Familientradition in der 5. Generation. Nach ihm sollen mal seine beiden Söhne übernehmen. Nathan ist der Ältere und trainiert schon mal sein Näschen. Das ehemalige Weinlager ist inzwischen der Gastraum. Die Weinfässer wurden in gemütliche Separés umgebaut. Diese Gastwirtschaft nennt sich Buschenschank, ist nur 6 Monate im Jahr geöffnet und bietet überwiegend selbst erzeugte Produkte an. Am nächsten Tag fahre ich nach Völlern zum Keschtenfestel, zum Kastanienfest und danach nach Lana.
4: Außen schon gut, innen hätte es noch ein bisschen gemusst, aber schön süß. Keschten.
0: Früher haben sich die Bauern von Alm zu Alm so verständigt.
4: Gorsel heißt das. Gorsel. Und ihr habt auch schon eine. Eine Kindergorsel gibt's oder ist es auch eine große? Ne, das ist auch nicht. Ah doch, die ist kleiner, gell? Super! Wow, toll!

0: In dem mittelalterlichen Herrenhaus lebten einst Ritter und Burgfräulein. Heute wohnt dort Familie Santer. Sie vermietet im oberen Teil Ferienwohnungen, verdient ihren Unterhalt hauptsächlich aber mit Bio-Äpfeln. Und dann gibt es auch noch riesige Kastanienbäume, die im Oktober ihre Früchte abwerfen. Gar nicht einfach, aus den stacheligen Kugeln die Kastanien herauszubekommen. Es ist eine mühsame Arbeit am steilen Hang, aber für Familie Santer ein wichtiges Zubrot.
1: Und das sind jetzt Esskastanien, also Maroni.
2: Das sind Maronen, ja.
1: Maronen.
2: Ja. Oh, von der Sorte.
3: Das ist eine echt große. Ja. Die sind so Edelkastanien. Die haben die helle Schale. Da gibt es noch ein anderes Modell, was die dunkle Schale haben. Die lassen sich aber nicht so gut schälen.
1: Ja.
3: Die lassen sich ganz wunderbar schälen.
1: Und die kann man jetzt nicht sofort essen, die muss man immer erst heiß machen.
3: Die muss man braten. Ja. Man kann sie kochen auch.
2: Früher war das eben ein wichtiges Nahrungsmittel.
1: Das heißt, es hat die Bauern wahrscheinlich über den Winter gebracht. Teilweise.
2: Genau. Wir haben in Südtirol viel Kastanien. Aber die werden auch alle so ziemlich in Südtirol gegessen.
1: Was liegt jetzt hier unter uns?
3: Das ist jetzt Lana. Und man sieht von hier aus schön nach Schloss Tirol. Früher haben die ja mit Fahnen und mit dem sich verständigt.
1: Genau.
0: Schloss Tirol, erzählt mir Heidi, war die Stammburg der Grafen von Tirol. Sie kamen aus einer bayerischen Linie und begannen im 12. Jahrhundert, sich hier oberhalb von Meran ein eigenes Territorium zu schaffen. Und deswegen heißt Tirol heute Tirol. Heute beherbergt das Schloss das Südtiroler Museum für Kultur und Landesgeschichte. Die kann man dort anschaulich studieren. Unterhalb von Schloss Tirol gibt es für Jung und Alt zweimal am Tag eine Greifvogelflugschau zu sehen. Heidi und Toni haben genug Kastanien gesammelt. Sohn Johannes kümmert sich immer ums Sortieren.

Gemeinsam wandern wir auf dem Burgenweg zur Burg Hocheppern. Er führt an Weinreben und an Obstwiesen vorbei und manchmal wird einem, wenn man hochguckt, mittelalterlich zumute.

0: Hocheppern betritt man über eine hohe Brücke. Die Anlage ist eine Trutzburg und sieht genauso aus, wie ich mir das als Kind vorgestellt habe.
1: Guck mal, das ist
0: viele Besucher kommen wegen dieser Kapelle, die uns Burgherrin Anizur Christian persönlich zeigt.
2: Und ihr wohnt hier auch richtig, ne?
1: Ja, genau.
2: Und hier haben wir die Kapelle. Ein Riesenschlüssel.
1: Ja.
2: Oh. Wart ihr da schon mal drin?
1: Nein.
2: Nein, noch nicht.
1: Nee.
3: Wow.
0: Die mittelalterlichen Malereien, die hier erhalten sind, zählen zu den wertvollsten des Landes, erfahren wir.
4: Hier haben wir die erste Knödelesserin.
1: Wo?
4: Hier oben.
1: Mit der Pfanne?
4: Ja, und mit dem Knödel.
1: Nee.
4: Sie ist die einzige Knödelesserin im ganzen Alpenraum.
1: Die man so verewigt hat.
4: Genau. Die einzige Abbildung oder die erste und einzige.
1: Die sieht aber sehr gierig aus, wie die.
4: Ja.
1: Um den ganzen Knödel.
4: Ja,
1: genau. Einmal. Kein Wunder, die schmecken hier auch
4: ja
1: so gut, gell?
4: Genau.
1: Ach, das ist ja interessant.
0: Neben der alten Kapelle gibt es eine Burgschenke. Und was isst man da? Na klar, Knödel.
1: In der richtigen Pfanne ist das
4: ja
1: drin.
4: Schön, ja, schaut das aus.
1: Wir haben dasselbe, gell?
5: Ja. Knödeltriss.
1: Was ist Knödeltriss? Knödeltriss. Heißt drei verschiedene.
5: Drei, ja.
1: Was ist denn das jetzt? Das ist Speck.
5: Speck, Käse und vielleicht Leberknödel.
1: Also gleich probieren. So, was machen wir jetzt?
6: Bogenschießen.
1: Oh, gerade mal so diese Scheibe getroffen. Gut, mit dir verstehe ich das wenigstens.
6: Sicher.
1: Du bist richtig also in der Megamitte. Yes.

0: Ah, gut. Starker Pupp. Hier.
1: Und wieder mal der Schlern. Johannes meint, er sieht wie ein liegender Mann aus. Stimmt.
0: Komm her. Meisterschütze, super gemacht, echt.

0: Und um dieses Grün hier auf den Hügeln geht es jetzt. Die Brüder Eschqueller haben mich zur Latschenkiefererernte mitgenommen.
1: Jetzt sind wir ja hier schon über der Baumgrenze, ne?
0: Die Latschenkiefer, erklärt mir Philipp, ist extrem robust. Er verarbeitet sie zu wertvollem Öl. Pinus mugo wächst auf einer Höhe, wo nur wenige Bäume überleben können.
1: Und hier in eurem Tal, da ist es besonders verbreitet, gell?
2: Ja, da gibt es über 2000 Hektar Latschenbestände. Bei uns ist es fast eine Plage, weil die ganzen Almwiesen...
1: Es wächst hier alles zu.
2: Wenn man da drüben sieht zum Beispiel, die ganzen Almwiesen wachsen zu. Und natürlich, der Bauer hat natürlich nicht so große Freude, weil er hätte ja gerne eine schöne Weide.
0: An vielen Hängen müssen die

0: Latschen auch bleiben, da sie den Boden festigen. Die Ernte ist Knochenarbeit. Heute wird vieles schon mit der Motorsäge gemacht, aber einiges bleibt Handarbeit. Und wie hebt's dann?
1: Dann hebt man ab. Mit Schwung hoch. Oh. Genau.
0: Und jetzt?
1: Zur Sammelstelle rauf.
0: Ja.
1: Von den größeren braucht es mindestens bei den 10 Stück, um 1 Liter Röhl rauszubekommen.
0: Wie viel?
1: 10 Stück.
0: 10 solche Bündel?
1: Von den großen, ja, mindestens.
0: Für 1 Liter Öl?
1: Ja. Das sind dann ungefähr dann bei den 300 Kilogramm für 1 Liter Öl. Das ist dann schon ein.
0: Das ist eine ganze Menge.
1: Ganz genau.
0: In der Ölbrennerei wird die Latsche zunächst klein gehäckselt. Dann kommt sie in einen riesigen Tank, der von unten mit 100 Grad heißem Dampf erhitzt wird. Es ist eine klassische Destillation.

0: Neben der Ölbrennerei liegt die hauseigene Wellness-Oase. Hier kann man etwas Besonderes erleben. Ein Bad, in den noch heißen Latschenkiefer häckseln. Das lasse ich mir nicht entgehen.
1: Du darfst dich jetzt entspannen.
2: Arme runter?
1: Ja. Und entspannt zurücklegen.
2: Entspannt zurücklegen.
1: Ja, mach alles sich.
2: Oh, das duftet schön jetzt.
1: Ja, es duftet sehr nach Wald. Mm. Alle ätherischen Öle haben einen waldigen Duft.
2: Mhm. Mensch, ist aber richtig warm.
1: Ja, es ist warm.
2: Ja.
1: Es ist zu heiß.
2: Nee, es ist einfach sehr warm. Und so ein bisschen feucht auch.
1: Ja.
2: Fühlt sich's an.
1: Ja. Das Latschenkiefernbad ist hier einzigartig in Europa. Nirgends sonst kann man dieses Bad genießen. So.
2: Hei, das dampft da richtig.

Meran ist echt sehenswert. Wunderschöne Jugendstilgebäude, zum Beispiel das alte Kurhaus. Und als Kontrast direkt gegenüber ein moderner Kubus, die Therme.

Mit dem Sessellift fährt man hoch ins Dorf Tirol, wo man einen tollen Blick auf die Stadt Meran hat. Zu Fuß kommt man hierher auf dem Tapainerweg. Der Arzt Franz Tapainer hat ihn Ende des 19. Jahrhunderts angelegt. Denn seine Kurgäste sollten sich bewegen. Und noch eine andere hat sich hier bewegt. Ab jetzt wandle ich auf Sissis Spuren. Im Schloss Trautmannsdorf hat Kaiserin Elisabeth von Österreich zweimal den Winter verbracht.

Wenn Sisi hierher kam, brachte sie gut 100 Bedienstete mit. Sie selbst bewohnte im Schloss aber nur 4 Räume. Hier schlief auch Kaiser Franz, wenn er sie mal für ein paar Tage besuchte. Ich kehre in die Stadt Meran zurück. Da ist heute ganz schön was los. Die Straßen sind voll. Beim Traubenfest treten die umliegenden Gemeinden mit Wagen und Musikkapellen auf.

Das war's aus Südtirol, hier mitten vom Festumzug sage ich Tschüss bzw. Servus, Arrivederci und Ladinisch Assu Dei. Bis zum nächsten Mal.

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0: Wir besuchen die Millionenstadt Hakata, Fukuoka.
1: Am liebsten mag ich die Shinkansen der ersten Generation.

0: Die waren sogar in einer französischen Zeitschrift.
1: Wir besuchen Japan, und zwar die südliche Hauptinsel Kyushu. Ziel ist Hakata Station in der Präfektur Fukuoka, der größten Metropole der Insel. Und wir fahren ins kleine Yame. Die Shinkansen-Strecken ziehen sich oft auf aufgeständerten Betontrassen.

Wir bleiben zunächst beim Shinkansen, was so viel wie neue Stammstrecke bedeutet. Das Wort steht sowohl für die Strecken als auch für die Züge. Und die sind der Stolz der Japaner.

0: Shinkansen am Endhalt Hakata willkommen heißt. Der Fahrgast steht bei den japanischen Eisenbahnen im Mittelpunkt. Er wird nicht nur freundlich gegrüßt, der Zug muss für ihn stets peinlichst sauber bereitgestellt werden. In Japan fährt man auch prinzipiell vorwärts. Nur wenige Minuten hat die Putzkolonne Zeit, den ganzen Zug zu säubern. Natürlich werden die Fenster gewienert und ein Fensterplatz hat auch tatsächlich ein Fenster. Der Shinkansen wieder startklar. Wir treffen Koichiro Kawano, ein Shinkansen-Lokführer. Er holt sich in der Lokleitung seinen nächsten Fahrauftrag ab.
1: Ja.

0: Minuten kommt ein Zug. Auch unser Lokführer übernimmt bald seinen Shinkansen. Wie ist er zu seinem Traumberuf gekommen?
1: Zunächst bin ich Lokführer bei der Lokalbahn geworden. Dort habe ich ungefähr ein Jahr lang eine Ausbildung gemacht. Ich habe dann meine Fähigkeiten als Lokführer verfeinert, um eine Probeerlaubnis für das Führen des Shinkansen zu erhalten. Die weitere Ausbildung dauert ein halbes Jahr. Wenn man danach die staatliche Prüfung besteht, wird man Shinkansen-Lokführer.
0: Und war Lokführer auch der Traumberuf?
1: Ja, als ich als Schüler zum ersten Mal mit dem Shinkansen gefahren bin, wusste ich, ich will Lokführer werden. Irgendwann wollte ich einmal mit meinen eigenen Händen einen Shinkansen fahren.
0: Pflichterfüllung ist die oberste Priorität japanischer Eisenbahner. Nozomi. Die schnellste Zugkategorie mit nur wenigen Halten bis Tokio. Die Zugübergabe, auch ein festes Ritual. Die wesentlichen Fahrtangaben werden genannt und abermals bestätigt. Herr Kawano geht wie jeden Tag auf große Fahrt. 5 Stunden sind es bis ins 1200 Kilometer entfernte Tokio. Auch die Zugabfahrt ist ein Ereignis. Mit jeder Geste versichert sich die Bahnsteigaufsicht. Ist alles frei? Sind alle Türen geschlossen? Nichts darf vergessen werden. Daher die Gesten als Rückversicherung. Auch wir machen eine kurze Fahrt mit dem Shinkansen. Es ist einer der Serie 500. Ende der 90er Jahre die modernste Baureihe, die erstmals planmäßig 300 Kilometer pro Stunde gefahren ist. Dieses Exemplar hat eine Hello Kitty-Ausstattung. Alles ist im Stil der in Japan überaus beliebten Comicfigur gestaltet. Als Fotomotiv ist der Hello Kitty Shinkansen sehr begehrt. Selbst innen wurde ein Traum in Rosa verwirklicht. Im Augenblick ist die sonst von kleinen Mädchen umlagerte Theke etwas verwaist. Denn unsere Fahrt führt uns nur bis ins Depot. Durch die Häuserschluchten geht es in den Vorort Minami. Dort werden die Züge für die nächsten Fahrten gewartet. Es wird Abend und die Abstellgleise in Minami füllen sich. Jeder Zug wird nach der Fahrt durchgecheckt, damit am nächsten Tag wieder alles wie am Schnürchen läuft. Technische Pannen sind Japanern ein Gräuel. Die Fahrpläne werden mit einer Toleranz von nur 30 Sekunden gefahren. Hier als Zweiter wieder eine Baureihe 500 in einer etwas seriöser wirkenden Lackierung. Auch der Hello Kitty Shinkansen rollt heute aufs Abstellgleis. Für Eisenbahnfreunde ist die Reihe 500 schon fast ein historisches Fahrzeug. Einer der Endwagen steht schon im Eisenbahnmuseum in Kyoto. Hakata Station ist ein regelrechter Moloch. Sie ist nicht nur der Hauptbahnhof, es ist schlicht die Verkehrsdrehscheibe im Zentrum der Stadt. Das Auto spielt in Japan zwar eine wichtige Rolle, doch gerade im Verkehr zwischen kleineren und den größeren Städten hat die Bahn eine höhere Bedeutung als bei uns. Fahrkarten werden immer noch gerne an Automaten und Schaltern gelöst. Bahnfahren ist allerdings nicht billig. Umgerechnet rund 200 Euro sind für eine einfache Fahrt ins 1200 Kilometer entfernte Tokio zu berappen. Bahnsteigsperren regulieren den Zugang zu den Zügen. Es gibt zwar Schaffner in den Wagen, doch die eigentliche Kontrolle findet hier statt. Eine Spieluhr am Haupteingang des Bahnhofs. Trotz aller Ernsthaftigkeit im Bahnbetrieb, eine augenzwinkernde Verspieltheit ist manchmal doch zu beobachten. Hakata war ursprünglich eine eigene Stadt. Inzwischen ist sie mit Fukuoka zusammengewachsen. Fukuoka ist gleichzeitig der Name der ganzen Präfektur. Die Stadt ist das größte Handelszentrum im Süden Japans. Die 1,5 Millionen Metropole pulsiert wie alle japanischen Großstädte.

0: Großstädte. Optisch unterscheidet sie sich auch kaum von den anderen. In Japan lebt man die Moderne. Hightech und schmucklose Funktionalität prägen das Bild. Die Individualität zeigt sich eher in kleinen regionalen Eigenheiten, wie dieser. Ab 5, halb 6 am Abend bemächtigen sich seltsame kleine Gespanne der Straßen und der Bürgersteige. Hier wird ein Yatai aufgebaut. Ein kleines Restaurant, das immer am frühen Abend auf und am späten Abend wieder abgebaut wird. Wenn es dunkel wird, verwandelt sich die Stadt. Die nüchterne Handelsmetropole wird plötzlich bunt. Die Menschen gehen gerne direkt nach der Arbeit aus. Und speziell in Fukuoka haben die Yatais Tradition. Ursprünglich waren sie Behelfsrestaurants nach dem Zweiten Weltkrieg, als die Städte zerbombt waren. Hier haben sie sich gehalten und erfreuen sich größter Beliebtheit. Wir treffen Mitsuyoshi Sato. Er war früher Angestellter, doch einen Yatai zu betreiben, ist ihm viel lieber.
1: In der Wirtschaft gibt es große hierarchische Unterschiede. Das ist in einem Yatai anders. Es kommen Leute aus allen Schichten zu mir. Sonst sind die da oben die Abgeordneten, unten dann gewöhnliche Büroangestellte. Und wenn ich mir das so anschaue, denke ich, Menschlichkeit, das ist das Yatai. Das empfinde ich ganz stark so.
0: Erst wenn man in geselliger Runde den Feierabend verbracht hat, geht's nach Hause. Dann bricht sozusagen der zweite Berufsverkehr an. Hakata Station, immer ein beliebter Ort. Am nächsten Morgen besuchen wir den schmalspurigen Teil des Bahnhofs, der größer ist als der normalspurige Shinkansen-Teil. Es gibt sogar Suppenküchen auf dem Bahnsteig. Man bestellt elektronisch außen am Automat und genießt dann drinnen ganz analog. Ebenfalls allgegenwärtig die Getränkeautomaten, in denen es gleichermaßen heiße wie auch kalte Getränke gibt.

0: Die Präzision, die für den Shinkansen gilt, gilt für den Verkehr im Regionalbahnhof nicht minder. Sicherheit und Pünktlichkeit sind auch für den schmalspurigen Bahnverkehr die wichtigsten Vokabeln. Schmalspur klingt in deutschen Ohren nach Bimmelbahn, doch das Schienennetz mit einer Spurweite von 1067 mm ist viel größer als das Shinkansen-Netz. Es ist das ursprüngliche Bahnsystem Japans. Wir treffen Mikiko Nakano, die Bahnhofschefin von Hakata Station. Sie ist eine der wenigen Frauen in einer Führungsposition bei den japanischen Eisenbahnen. Das alte Rollenbild ist hier noch sehr präsent. Doch das kümmert sie wenig. Sie muss den wichtigsten Bahnhof Kyushus managen.
1: Nun, die wichtigste Rolle des Kyushu-Hakata-Bahnhofs ist natürlich die als Eingangstor Kyushus. Wenn man die Güterzüge, die lokalen, normalen Bahnlinien und die Shinkansen-Linien zusammennimmt, dann fahren hier täglich

0: allen möglichen Orten aufbrechen. Das ist eine äußerst wichtige Rolle des Hakata-Bahnhofs.
1: Für Reisende aus Europa ist vor allem die unglaubliche Pünktlichkeit ein erstaunliches Phänomen. Nur 30 Sekunden Toleranz gelten als üblich und werden meist auch eingehalten. Wie schaffen das die Japaner?
0: Also dafür gibt es vor allem drei Gründe. Zunächst ist das die regelmäßige Wartung und Instandhaltung von den Gleisen und Bahnhofsanlagen. Zweitens die Durchführung des Fahrbetriebs und Kontrollsystems. Und drittens, denke ich, liegt es an jedem einzelnen Mitarbeiter, der Tag für Tag seinen Dienst

0: Personal im System und eine rigide Disziplin, die in Europa so nicht bekannt ist. Und was hat unsere Bahnhofsvorsteherin so an der Eisenbahn fasziniert, dass sie in diese Männerwelt eingetreten ist?
1: Ich arbeite jetzt schon seit

0: ります。
1: 八番乗り場から福奥豊線、春町、長者丸方面。
2: Wir nehmen nun auch den Zug und verlassen für einen Ausflug die Großstadt. Im Nahverkehrszug kann man dem Lokführer bei der Arbeit über die Schulter sehen. Die typischen Gesten zur Rückversicherung gibt es auch hier. Es geht eine ganze Weile durch Vorstädte. Das Streckennetz ist dicht und man kommt mit ein paar Mal Umsteigen auch in ländlichere Gebiete. Die Bahn ist hier eine echte Alternative zum Auto. Alles gecheckt. Es kann wieder losgehen. Das Armaturenbrett bietet eine japanische Besonderheit. Ein Platz für die Lokführer-Taschenuhr. Rechts oben ist die aufgeständerte Trasse des Shinkansen zu sehen. Die Shinkansen-Strecken laufen in Städten oft parallel zum ursprünglichen, schmalspurigen Netz. Nach wie vor umspannt das 1067 mm Netz ganz Japan. Man könnte auch Fernreisen auf diesen Gleisen unternehmen. Unser nächster Zug, den wir nehmen, hat ein ganz eigenes Design. Gerade in Kyushu gibt es eine Vielfalt an unterschiedlich gestalteten Zügen. Neben den Nahverkehrszügen verkehren auf dem schmalspurigen Netz auch Expresszüge. Der Hochgeschwindigkeitsverkehr hat sich seit 1964 immer weiterentwickelt. Doch er ist kein Ersatz für die alten Linien, er ist die notwendige Ergänzung. Wir kommen in Yame an, ein kleiner Ort rund 60 Kilometer von Hakata Station entfernt. In Yame ist von Hektik nicht viel zu spüren. Die Kleinstadt ist bekannt für ihre Traditionen. Hier gibt es noch viele alte Gebäude, eine Seltenheit in Japan. Kleine Schreine liegen in bemoosten

0: Es ist wahrscheinlich ziemlich schwierig, die Puppen zu bewegen.
1: Die Bewegungen auf den Rhythmus der Trommler abzustimmen. Nun, wenn das nicht gelingt, oh weia.
2: Das Stück handelt von einem Edelmann, der zu einem Tempel pilgert. Die Handlung ist allerdings eher nebensächlich. Hier wird die alte Puppenspielkunst gefeiert.

0: Ganze Mannschaften bewegen die Figuren. Das Stück wird in Altjapanisch vorgetragen, auch für Japaner schwer zu verstehen. Nur einmal im Jahr, immer im Herbst, sind die Aufführungen zu sehen. Zurück in die Metropole Fukuoka. Die Stadt wächst immer weiter ins Umland. Der Bahnverkehr nimmt dadurch zu. Eine Brücke mitten in der Großstadt. Hier bündeln sich einige Strecken und im Minutentakt fahren Züge aller Kategorien. Der nächste Zug, den wir nehmen, wird allerdings nicht einfach am Bahnsteig bestiegen. Man bereitet sich auf diese Reise in einer eigenen Lounge vor. Das Fahrkartenknipsen wird zelebriert. Und diese Fahrkarten sind inzwischen sogar schon Sammlerstücke. Einen Hauch von Orient Express verströmt die Seven Stars Lounge. Die ganze Crew stellt sich einzeln vor. Schließlich wird Japans erster moderner Luxuszug bereitgestellt. Vor jeder Fahrt wird er von Hand geputzt. Die Lackierung wirkt wie ein dunkler Spiegel. Der Seven Stars sollte neue Maßstäbe setzen. In den 7 Wagen finden nur 30 Passagiere Platz, allerdings umgeben von jedem nur erdenklichen Luxus. Jeder Knopf wird erklärt. Toilettenspülung und Alarmknopf sollte man besser nicht miteinander verwechseln. Auch das Bedienungspanel der Toilette hat es in sich. Feine Keramiken, ein raffiniertes Lichtdesign.
1: This is also the light button here. Oh. Like you can adjust.
2: Oh, I see.
1: Okay. Right. Yes. And this one.
0: Die Abfahrt naht. Und hier wird nicht einfach nur die Trillerpfeife gezückt.

0: では失礼いたします。
1: Die Abfahrt, ein kleines Spektakel.

0: Typisch japanisch, es wird gewinkt, bis der Zug nicht mehr zu sehen ist. Der Zug macht eine Rundfahrt. Von Hakata geht es nach Tosu, weiter nach Arita, Sasebo, nach Nagasaki und wieder über Tosu nach Bungomori, dann nach Yufuin und wieder zurück zum Ausgangspunkt Hakata Station. Der Lichtreflex am Stern ist kalkuliert. Die Sterne Kyushus müssen funkeln. Der Seven Stars ist ein Zug zum Sightseeing. Der Weg ist sein Ziel. Doch der Blick richtet sich nicht zuletzt nach innen. Im Zug wird das Mittagessen vorbereitet. Köche aus den 7 Präfekturen Kyushus sind an Bord und bereiten die exquisiten Menüs. Die richtige Reihenfolge ist für den Genuss entscheidend. Und freilich bedarf es einführender Worte.
1: Fühlen Sie sich wohl und wenden Sie sich bei Fragen an uns.
0: Den Luxuszug gibt es erst seit 2013. Inspirieren lassen haben sich die japanischen Designer von den Luxuszügen der Belle Époque.

0: In Japan dient solch eine Schienenkreuzfahrt nicht nur dem Genuss und der Völlerei. Sie hat schon fast einen philosophischen Ansatz.
1: Also, so wie ich es heute Morgen in der Seven Stars Gold Lounge bereits erläutert habe, besteht das Seven Stars in Kyushu-Konzept aus folgenden drei Punkten. Erstens, dass sie für unsere Fahrgäste Zeit und Raum schaffen, damit diese in Ruhe, während sie vom Fenster aus die Landschaft an sich vorbeiziehen lassen, über ihr bisheriges Leben nachdenken und neue Ideen für ihre Zukunft entwickeln können. Zweitens geht es auch darum, unseren Fahrgästen neue Erfahrungen zu verschaffen, während sie über ihr Leben nachdenken. Drittens, dass unsere Fahrgäste mit uns, unserer Crew, aber auch den Menschen in Kyushu neue Begegnungen erleben. Dass unsere Fahrgäste diese drei Erfahrungen machen können, das liegt mir sehr am Herzen.
0: Einen Zug anzubieten, der eigentlich kein Ziel hat und nur zum Wohlfühlen durch die Landschaft schaukelt, galt als wirtschaftliches Risiko. Inzwischen fahren mehrere Luxuszüge durch Japan. Die sündhaft teuren Reisen sind stets ausgebucht.

Am Abend verwandelt sich der Speisewagen in eine Cocktailbar. Der Zug ist ein Hotel auf Rädern. Die Wagen wurden eigens für diesen Zug konstruiert. Auch hier haben berühmte Designer die Inneneinrichtung entworfen. Während der Seven Stars Cocktail serviert wird, kann man, wie der Crewmanager empfohlen hatte, über sein Dasein philosophieren und vielleicht auch darüber, warum die Eisenbahn in Japan ein nahezu perfektes System ist.

0: Der Klimawandel zerstört Korallenriffe weltweit. Kann Kunst sie retten?
1: Sie sind mehr als eine atemberaubende Unterwasserkulisse. Rund eine halbe Milliarde Menschen sind auf sie angewiesen. Sie geben Nahrung, schützen vor Hochwasser, locken Touristen. Aber wie lange noch?
2: Zuzuschauen, wie ein Korallenriff stirbt, ist wie Notre Dame abbrennen sehen.
1: 90% der Korallen könnten bis 2050 zerstört sein. Die gute Nachricht? Es gibt kreative Ideen, wie man wieder Leben in die Riffe bringen kann.
3: Wenn du auf eine Party gehst, muss es dort rocken.
1: Eine Soundtherapie?
3: Die Möglichkeit, ein Lebewesen mit einem Kunstwerk zu unterstützen, das ist sehr besonders.
1: Kann man mit Kunst Korallenriffe retten? Das jedenfalls ist Marco Barottis Vision. Für dieses Projekt ist er auf die Malediven gereist. Seit Ende der 1990er bis in die 2020er Jahre haben mehrere marine Hitzewellen die Riffe dort massiv beschädigt. Aber bevor wir mit Marco so richtig abtauchen, treffen wir ihn in Berlin. In seinem Atelier spuckt der 3D-Drucker gerade ein Gehäuseelement aus. Eine künstliche Korallenkonstruktion aus Keramik und Calciumcarbonat, inspiriert von der Natur.
3: Es funktioniert wie Lego, ein modulares System. Man kann die Elemente zu einem Totem zusammensetzen oder komplexe architektonische Formen herstellen. Die Skulptur hat überall Ein- und Ausgänge, sodass die Fische von allen Seiten rein- und rausschwimmen können.
1: Ein Hideaway für submarine Lebewesen, sozusagen in Reihenhausproduktion.

auf den Grad der Luftverschmutzung in Echtzeit. Oder Muscheln aus abgecyceltem Plastikmüll, die am Strand nach Luft schnappen und den Grad der Wasserverschmutzung an Land melden.

0: und Küstengemeinden. Korallenriffe bedecken weniger als 1% des Meeresbodens, aber sie beherbergen 25% des gesamten Meereslebens. Korallen bestehen aus vielen kleinen Lebewesen, Polypen. Ihre Farbvielfalt verdanken sie einer komplexen Symbiose mit Mikroalgen. Zwischen 23 und 29 Grad fühlen sie sich am wohlsten. Ist es längere Zeit wärmer, bedeutet das Stress. Die Algen, die die Korallen mit lebensnotwendigen Nährstoffen versorgen, produzieren dann giftige Stoffe. Die Korallen wollen sich davor schützen und stoßen die farbigen Algen ab. Es kommt zur Korallenbleiche. Zwischen 2023 und 2025 waren etwa 84% aller Korallenriffflächen von Hitzestress betroffen. Doch die Korallen werden nicht nur immer blasser, sie werden auch immer stiller. So hört sich ein degradiertes Riff an. Und so ein gesundes.
1: In einem gesunden Riff gibt es viele Tiere, die jede Menge Lärm machen. Garnelen schnippen mit ihren Scheren, Papageienfische knabbern, Schmetterlingsfische geben jubelnde oder plappernde Laute von sich. Die Gesamtheit der Geräusche des Riff-Ökosystems bezeichnet man als Klanglandschaft.
0: Stell dir vor, du bist ein Korallenfisch, frisch aus dem Ei geschlüpft und sofort abgetrieben in die Weiten des Ozeans. Überall lauern Gefahren. Wie findest du den Weg ins schützende Riff?
1: Tiere, insbesondere Jungtiere, die zum ersten Mal ein Riff suchen, um sich dort anzusiedeln, nutzen die Geräuschkulisse, um die Qualität des Lebensraums einzuschätzen.
0: Sound ist wichtig für die

0: Schon nach drei Tagen schwammen die Fische rein und raus. Nach etwa ein oder zwei Wochen sieht man die Algen, die an ihnen wachsen, und die Fische kommen und fressen an der Skulptur.
1: Zeit für den Abschied vom Riff. Die Lautsprecher werden abgeschaltet.
0: Da gab es diesen magischen Moment. Ein Schwarm von Füsilierfischen kam angeschwommen, zu Hunderten. Es hörte gar nicht mehr auf. Ich weiß nicht, ob sie kamen, um sich zu verabschieden. Es war einfach magisch. Ein neues Zuhause für ein Ökosystem zu schaffen, das war unglaublich. Und ich geriet dadurch auf einmal in die Rolle des Beobachters. Das Künstlerego verschwindet dann einfach, weil man etwas für jemand anderen tut. Man spürt, dass einem das Kunstwerk nicht mehr gehört.
1: Akustische Anreicherung kann nichts gegen Überfischung und Verschmutzung ausrichten. Und natürlich kann Markus' Projekt auch die Erwärmung der Meere durch den menschengemachten Klimawandel nicht aufhalten. Aber degradierte Riffe können sich in kühleren Perioden erholen. Die Soundskulpturen können dazu beitragen, dass sich dieser Vorgang beschleunigt.
2: Als Kunstwerk betrachtet, sind sie auch schön anzusehen. Sie regen zum Nachdenken an. Sie bringen die Menschen dazu, sich mit der Natur um sie herum auseinanderzusetzen. Und das ist bekanntlich extrem wichtig bei der Lösung von Umweltproblemen.
1: Nur wenn es uns gelingt, die globale Erwärmung aufzuhalten, werden auch die nächsten Generationen der Symphonie der Korallenriffe lauschen können.

0: In Kapstadt war es 2018 nur noch eine Frage von Tagen. Dann wäre kein Wasser mehr aus den Leitungen gekommen. Seitdem hat sich einiges getan, vor allem durch naturbasierte Lösungen. Invasive Pflanzen wurden beseitigt und neue Grundwasserspeicher geschaffen.
1: Unser Tag beginnt früh. Wir sind auf dem Weg ins Township Masipumulele. Masipumulele heißt übersetzt, lasst uns Erfolg haben. Die Realität aber sieht anders aus. Etwa 50.000 Menschen leben hier. Laut Schätzungen ist jeder zweite von ihnen arbeitslos.
2: Hi, Suleka, Mimika. Hi.
3: How are you?
2: Good.
1: Suleka aber hat durch die Wasserkrise einen Job gefunden. Sie macht eine Ausbildung zur Flusswächterin. Wie ihre Arbeit aussieht,

0: in spaces like this and even more so in informal settlements.
1: Viele Menschen hier haben ganz andere Sorgen. Sie kämpfen darum, über die Runden zu kommen, Essen für ihre Familien zu besorgen. Da denkt man natürlich nicht als erstes darüber nach, wie man eine natürliche Ressource schützen und verbessern kann. Reginald hat Familie in Mitchell's Plain und lebt selbst in einer einkommensschwachen Gegend. Er hat einen engen Draht zur Community und wird so zu einem wichtigen Vermittler.
2: Wir wollen unser Wissen teilen und Räume schaffen, in denen Menschen aus unseren Gemeinschaften zusammenkommen, sich austauschen und wieder näher zusammenfinden.
1: Damit die Wasserstrategie langfristig erfolgreich sein kann, braucht es Brückenbauer wie Reginald und vor allem eines: viel Geduld. Die ist auch hier gefragt. Die Wasserläufe des Sandflay Naturreservats sind Solekas Arbeitsplatz. Am Ufer und in den Wasserwegen haben sich nichtheimische Pflanzen unkontrolliert ausgebreitet und sie müssen weg. An Land entziehen die Pflanzen dem Boden viel Wasser. Das fehlt dort, wo es gebraucht wird, im Fluss. Im Wasser verursachen sie andere Probleme.

0: weiteren menschenähnlichen Robotern. Immerhin klebt hier ein Humanoider mit dem Schriftzug: Dieses Essen wurde von einem Roboter gekocht. Chinas Roboterrevolution sieht hier so aus. Automatisierte Küchengeräte wie diese Nudelschneidemaschine, an der eine Puppe befestigt ist.
1: Dieser Roboter wird nicht müde und wir brauchen keinen Nudelschneidemeister. Das spart Personalkosten.
0: Han Xin bringt uns zwei Etagen höher, wo die 74-jährige Frau Wang gerade von einem sprachgesteuerten Roboterarm massiert wird.
2: Man kann dem Roboter sagen, dass er hier ein bisschen stärker massieren soll, dann massiert er stärker. Ein echter Mensch massiert manchmal stark, manchmal leicht, der Roboter immer mit der gleichen Stärke.

Helfer aus. Dass sie die Humanoiden hier auch fürs Militär trainieren, will uns aber keiner bestätigen. In dieser Fabrik werden Roboter zusammengeschraubt. In China arbeiten bereits mehr als 150 Unternehmen an Humanoiden, mehr Firmen als E-Autobauer. Die Kosten für einen humanoiden Alltagshelfer fangen zurzeit bei umgerechnet 20.000 Euro an.

0: Man sieht danach einfach ein bisschen besser. Aber seit kurzem wissen wir auch, dass ich durch Kaffee für einige Zeit etwas mehr Bilder pro Sekunde sehen kann als normalerweise. Wie in Zeitlupe. Und das verschafft beim Return einen klitzekleinen Vorsprung vorm Gegner.
1: Was zu beweisen war.

0: Olympia-Achterbahn auf dem Oktoberfest drehen. Aber es wird natürlich hinter den Kulissen eifrig gearbeitet. Sowohl München als auch die Partnerstädte Augsburg oder Nürnberg müssen ihre Wettkampfstätten natürlich fit bekommen. Bis März 2027 will dann das Internationale Olympische Komitee Detailpläne und finanzielle Garantien sehen und dann eine Vorauswahl treffen. Ja, und in 3 Jahren werden wir dann erfahren, wer den Zuschlag bekommt international für die Spiele 2036. München geht sehr selbstbewusst in diesen Prozess. Bislang ist nur bekannt, dass zum Beispiel Katars Hauptstadt Doha sich bewerben will. Ansonsten sollen noch Indien oder eben auch die Türkei interessiert sein.
1: Informationen von Florian Eckel in München. Vielen Dank. Zehntausende Menschen haben heute bundesweit gegen die geplanten Sozialreformen der Bundesregierung demonstriert. Im Mittelpunkt der Proteste standen die Rentenpläne. Die Menschen in Deutschland werden immer älter. Das

0: 72 arbeiten oder so, wenn sie alle sagen, es geht nicht mehr zu finanzieren. Und das ist das, was mir auch Sorge macht.
1: Ihm geht es wie vielen anderen mit den Reformideen für Sozialstaat und Rente. Deswegen sind sie heute auf die Straße gegangen, auch in Essen bei der Hauptkundgebung des DGB. Dort verteidigt die Bundesvorsitzende die abschlagsfreie Rente nach 45 Beitragsjahren.
2: Das ist kein Privileg, das ist keine Frühverrentung, das ist Respekt gegenüber einer Lebensleistung. Und da helfen auch keine Übergangslösungen. Dieser Anspruch darf nicht fallen, liebe Kolleginnen und Kollegen.
1: Die Gewerkschaften hatten in insgesamt 15 Großstädten zu Protesten aufgerufen. Kundgebungen gab es unter anderem in Berlin, Hamburg, Stuttgart oder wie hier in Frankfurt. Immer wieder ging es auch um Gerechtigkeit.
3: Der ganzen Politik fällt jede Balance. Denn die Reichen und Superreichen werden in Ruhe gelassen, aber die kleinen Leute, die sollen das Geld zusammenbringen.
1: Die Arbeitgeber kritisieren den Aktionstag des DGB. Die Gewerkschaften sagen zu fast jeder Veränderung nein. Sie träumen von der Welt von gestern. Aber Demografie, Fachkräftemangel und internationaler Wettbewerb lassen sich nicht wegdemonstrieren. Andreas Fischer jedenfalls, der Bäcker aus dem Erzgebirge, wünscht sich faire Reformen und dass die Lasten gerecht verteilt werden.
4: Bei den Plänen für die Pflegereform von Gesundheitsminister Lindemann will die SPD nachverhandeln. Generalsekretär Klüssendorf sagte, seine Partei werde Leistungskürzungen nicht zulassen. Die SPD fordert einen Deckel für die Pflegekosten. Der Eigenanteil daran soll nach Informationen des ARD-Hauptstadtstudios in einem ersten Schritt auf 1.500 Euro begrenzt werden. Das Konzept dafür hat der saarländische Gesundheitsminister Jung seinen Länderkollegen vorgelegt. Bundesaußenminister Wadephul ist am Rande der UN-Vollversammlung in New York überraschend mit seinem russischen Amtskollegen Lavrov zusammengekommen. Es war das erste Gespräch auf dieser Ebene seit Beginn des russischen Angriffskriegs gegen die Ukraine. Aus Kreisen der deutschen Delegation hieß es, Wadephul habe Russland aufgefordert, den Krieg zu beenden und an einer dauerhaften Friedensordnung in Europa mitzuwirken. Arndt Henze in Washington, welche Bedeutung hat dieses Treffen?
5: Naja, ein solches Treffen mit Handschlag und Fernsehbildern ist per se schon ein Signal, dass wohl auch aus europäischer und deutscher Sicht sich ein Zeitfenster geöffnet haben könnte für ernsthafte Verhandlungen. Johann Wadephul hat, so hören wir sehr deutlich, nochmal ein Ende der Angriffe auf die Ukraine gefordert. Aber er hat auch darauf gedrängt, dass die russische Seite ihre hybride Kriegsführung gegen Europa und gegen Deutschland beendet. Das bezieht sich zum Beispiel auf den Drohnenvorfall in Leipzig und in anderen Städten. Von der russischen Seite hören wir, der Außenminister hat da gerade eine Pressekonferenz gegeben, dass das Treffen eher runtergespielt wird. Er habe nichts Neues von Wadephul gehört, hat Sergej Lavrov gesagt. Und er hat in seiner Rede vor der UN sehr harsche, sehr unversöhnliche Töne angeschlagen. Das kann aber auch nur die Begleitmusik sein für tatsächlich Bemühungen hinter den Kulissen, die sehr ernsthaft sein können. Denn der US-Präsident Donald Trump hat ja seinen Amtskollegen aus Russland zum G20-Gipfel nach Miami eingeladen. Und das ist ein Zeitfenster jetzt bis Anfang Dezember, in dem hinter den Kulissen sicherlich sehr

0: wie wir als Fußballmannschaft auftreten.
1: Nach dem 1:1 von Amsterdam blieben der DFB-Auswahl nur 2 Trainingseinheiten, um sich auf Griechenland einzustimmen. Klopp setzt dabei weiter auf Intensität und gute Laune, um das neu zusammengestellte Team schnellstmöglich von seiner Philosophie zu überzeugen.
2: Dieser Spaß und diese Leidenschaft, die bringt der Coach einfach mit all seiner Erfahrung. Und es macht einfach extrem viel Spaß, auch wenn wir nicht viel Zeit bisher auf dem Platz hatten.
1: Gegen die Griechen hat Deutschland 10-mal gespielt und 7-mal gewonnen. Dazu gab es 3 Unentschieden. Für den 8. Erfolg setzt Klopp in Augsburg auf die Unterstützung der Fans.
0: Die Stimmung im Stadion hat eine dramatische Auswirkung auf Leistung.
1: Es soll also ein lautstarkes Heimdebüt für den neuen Bundestrainer werden.
3: Und hier noch die Lottozahlen. 6, 11, 19, 20, 23.

0: Er ist für Stimmen verkauft. Das war nichts Gescheites.
1: Das war nicht toll, ne? Ja, und dann habe ich eigentlich 4 Jahre hintereinander gedient. Dann habe ich ein bisschen Pause gemacht und jetzt wieder das 3. Jahr. Aber mir macht das eigentlich wahnsinnig viel Spaß.
0: Was macht dir so viel Spaß?
1: Einmal im Jahr so ein Rummel, richtig Rummel, was man, weil man hat zwar sonst schon auch Rummel, aber so wie auf der Wiesn ist es eigentlich halt nur einmal, ne? Und es macht auch Spaß mit den Bedienungen und auch mit den Leuten, die kommen.
0: Und machst du jetzt irgendwelche Vorbereitungen für diese Zeit? Musst du da irgendwas organisieren? Du hast ja 2 Kinder.
1: Nee, eigentlich nicht. Also mein Mann ist freiberuflich und der kann sich das so einteilen, dass er das die Kinder übernimmt praktisch. Und während der Zeit, wo er eben mal weg muss, da kommt dann meine Schwester.
2: Mittwoch auf der Wiesn, in einem Bierzelt. Ein paar tausend Gläser müssen eingeräumt werden. Noch 3 Tage. Wir würden gern die Rosenheimerinnen begrüßen. Erstmal keine Zeit für sowas.
3: Gegrüßt dich. Was gab's denn?
4: Das
3: war schlimm.
4: Nein.
3: Das war furchtbar viel Luft.
5: Hallo.
3: Hallo.
2: Grüß Gott. Habt ihr das Rosamer Herbstfest schon gut überstanden, oder wie ist das?
4: Ja,
6: es geht.
2: Noch ein bisschen kaputt.
4: Oder jein, sagen wir jein.
2: Aha.
6: War erst am Sonntag aus.
2: Und jetzt wieder 16 Tage vor der Brust, ist nicht ein bisschen viel?
4: Ja, da sind wir im Garten draußen, da ist das einfacher.
2: Hier ist das einfacher als in Rosen.
4: Ja, weil die Luft besser ist.
2: Also ich habe gehört, sie hat sich sogar operieren lassen müssen.
4: Was heißt operieren? Geschnitten bin ich worden. Ja. Weil das ist auch weiter gewesen am Fuß da.
2: Ja.
4: Und dann ist das nach hinten gegangen und die Zugsam hat nichts geholfen. Das hat halt gestern der Arzt aufgeschnitten, weil er gesagt hat, das muss raus, das ist alles entzündet. Und sonst kann ich ja nicht laufen, da die 16 Tage.
0: Ja, geht's denn jetzt wieder?
4: Ja, es muss.
2: Da braucht Lotte aber mindestens ein paar neue Schuhe. Auf eigene Rechnung, versteht sich.
7: Das ist er, gell?
4: Genau. Na, den anderen brauche ich gar nicht probieren.
7: 40er war's, gell?
4: Ja, 40er brauche ich. Kriegen
7: wir
4: nichts mehr,
7: geht vor dir.
4: So. Ja, gut.
2: Der Festwirt Ludwig Hagen, genannt Wiggerl, beim Zählappell. Zwecks besserer Motivation der Damen schenkt er ihnen seinen guten Rat, wie jedes Jahr.
8: Dann schaut die Arbeit auf der Wiesn nicht als Arbeit an. Es ist eine Arbeit, aber schaut es nicht als Arbeit an. Die Wiesn hat den Vorteil, dass sie nach 16 Tagen vorbei ist. 16 Tage, seid freundlich zu den Leuten, sagt grüß Gott, ihr braucht es bloß sehen. Ihr braucht es bloß sagen, ich komme gleich, wenn ihr keine Zeit habt. Der Gast fühlt sich begrüßt, der Gast fühlt sich bedient.
2: Das geht so bis zum ersten Böllerschuss. Sie werden immer im letzten Moment fertig.

0: Waschen, Plätten, anprobieren. Freitags bei Annelies in Groß-Carolinenfeld. Passt das Dirndl noch oder muss es ausgelassen werden?
1: Ich hab's überhaupt nicht passt. Ja. Deine Hosen hab ich da. So. Jetzt dreht schon, darf man schon ein bisschen rausschauen.
2: Schütze.
0: Aber es geht.
1: Ich schütze. Ich sag immer,
3: ich brauch ein bisschen länger.
1: Jetzt passt auf, jetzt geht's. Nach
2: 14 Tagen Wiesn passt wieder ganz gut.
1: Jetzt musst du mal immer, sonst geht gar nichts.
3: Nach 14 Tagen Wiesn.
0: Helft's einmal der Ratte, bitte.
1: Ja, genau. Sonst springt's mir in den Busen.
2: Ich sag am Busen eh.
1: Jetzt ist zwei. Schaut mal um, was?
0: Sag's mal, ich hab hier was Wunderschönes.
3: Ja.
0: Oktoberfest.
3: Nein.
1: Gut.
0: Sonderbeilage eines Boulevardplatzes aus München. Da steht ihr gar nicht drin. Da kommt ihr nicht drin vor.
3: Gehen wir nicht vor?
0: Alles kommt drin vor. Bloß die Herzahl fürs Herzahl.
3: Also meins passt bei diesem
0: eine einzige Bedienung kommt drin vor und die trinkt da Milch. Trinkt ihr mal Milch auf der Wiese?
1: Nein. Nein.
3: Nein. Nein. Milch trinken wir daheim.
4: Oder wir wollen das schon probieren, was wir verkaufen.
0: Da haben wir. Es ist ja nicht so toll heute mit dem Wetter. Und wenn es morgen auch nicht toll ist und übermorgen auch nicht und. Und es gibt Regen, was ist dann?
3: Ja, ein bisschen was geht immer.
0: Ja.
3: Ja.
0: Meinst du schon?
1: Das wird schon wieder.
3: Wenn es regnet, aber ein bisschen was.

0: Da reden wir,
1: das wissen wir ja, wir sind ja im Garten. Wir müssen, wir haben das Risiko.
2: Ja, ja, ich weiß, ja. Darum frage ich ja.
0: Ein bisschen was geht dabei.
2: Ja.
3: Samstagmorgen. Noch 2,5 Stunden. Die Fahrgemeinschaft macht sich auf den Weg. 16 Tage lang werden sie abwechselnd einander einsammeln und in der Früh über 70 Kilometer zurücklegen. Nachts die gleiche Strecke natürlich noch einmal. Dazwischen werden mal kaum 100, mal an die 1000 Maß Bier liegen.
4: Ich find, das Anstrengendste vom ganzen Münchner Oktoberfest ist unsere Fahrerei. Die Arbeit selber, die ist gar nicht so gut.
0: Mir ist einmal ein Ding abgestellt worden, vom Schlitten drunter.
4: Der Gnädel?
0: Der Gnädel vom Spofacki. Geh mir raus, hab ich keinen Gnädel nicht mehr drum. Da sagt der Gast, ja, da war ja ein Gnädel dabei. Da sag ich, ja, der war schon drum. Da geh ich doch, da wird's oft nicht mehr.
3: Als sie gegen 11 Uhr ankommen, liegt auf der Theresienwiese eine mit leise vibrierender Erwartung gesättigte Atmosphäre. Das ist jedes Jahr das Gleiche. Routine hin, Routine her. Auf in die erste Schlacht. Vom offiziellen Anstich, den traditionell der Münchner OB absolviert, werden sie übrigens wie jedes Jahr keine Notiz nehmen.
5: Mit einem Auge schaut dann über, noch 8 Sekunden, noch 7 und jetzt geht's los. Weltsensation, meine Damen und Herren, die ganze Welt. Mei, wie wichtig ist denn das eigentlich? Aber er richtet sich bereit, noch, wie los ist. Ozapftis. Und jetzt wünsche ich den Münchnerinnen und Münchnern und unseren Gästen aus aller Welt eine schöne, eine friedliche, eine ruhige Wiese.
6: Noch einer, oder?

Was ich da an Durst aufgestaut haben muss, es ist unfassbar. Und buchstäblich nichts auf der Welt.

Kurz drauf bricht dann der große Hunger aus. Also her mit den Händeln. Je nun, gesalzen wie die sind, sorgen sie natürlich für eine zweite Durstwelle. Das ist dann so etwa der Zeitpunkt, an dem sich das Gefühl einstellt, kein Zweifel, die Wiesn hat wirklich begonnen. Und der Frauen, die das Bier heranschleppen, bemächtigt sich die Gewissheit, dass dies ein gutes Gefühl ist. Eins, auf das sie richtig sehnsüchtig gewartet haben. Die da kassiert, das ist übrigens Doris. Sie führt das Kommando auf der Seite des Gartens, mit der wir es hauptsächlich zu tun haben werden.

0: mit Leib und Seele, mit ihrem unerschütterlichen Optimismus, ihrer Herzlichkeit und einem Schluck Schnaps hat sie mich öfters aufgebaut, als ich selbst hier Bedienung war.
1: Ja, was sind da dein Gefühl so heute?
2: Wunderbar. Also,
3: wenn die Leute
2: immer wieder
3: sehen.
2: Ja,
3: wenn die Leute immer wieder sehen. Ja. Meine Stammgäste, die immer da sind.
1: Die kommen immer wieder
3: zu dir. Die kommen immer wieder. Schau her. Da, England, alles ist da. Du weißt also, wie es ist bei mir.
1: Hast du keine Angst vor dem vielen Stress?
3: Nein. Wir haben jetzt gerade Rosheim hinter mir. Und das war auch schön. Es ist zwar strapaziöser als wie da. Weil ich habe nicht weit zu schenken. Und das ist schön, Angelika.
1: Da bist du ständig im Betrieb heute.
3: Ja, so muss das sein.
1: Es ist viel los.
3: Chef muss sein. Okay. Der Umsatz muss sein. Der Rubel muss rollen.
0: Geschäftsinteresse und von Herzen kommende Freundlichkeit gehen bei Centa eine handfeste Allianz ein. Viele Gäste hängen so an ihr, wie sie an ihnen.
1: Sie haben mir gesagt, 25 Jahre schon bei Centa. Was bedeutet das für Sie? 25 Jahre schon bei der Centa.

0: Sonntagmorgen, 10:30. Der Garten noch fast leer. Es soll ein warmer Tag werden heute, haben die Meteorologen prophezeit. Ob auch ein heißer, ob auch ein neuer Kampftag für die Bedienungen. Alles in allem 800.000 Liter Bier werden bis zum Abend des zweiten Wiesentages durch die Kehlen geströmt sein. Neuer Rekord. Schon rotieren die gut gesalzenen Händel. Und Gerhardine vertraut mir an.
1: Für mich war es schon so, dass ich krank war. Ja. Ich habe Nierenbeck gehen sollen und gehabt. Ich bin nachher ins Krankenhaus gegangen. Ja. Aber ich habe bis zum letzten Tag durchhalten müssen, weil ich auch weiß, wie das in der Gastronomie ist. Man braucht ja jede Kraft. Jede Kraft ist bis zum Schluss eingesetzt.
2: Kommen Sie vom Fachwasser?
1: Ja.
2: Sind Sie sozusagen richtig naturgeboren?
1: Ja, ich bin aus einem kleinen Gasthaus geboren. Mhm. Und ich weiß selbst, wie das ist. Auch

0: bleiben.
1: Das sind so Geschichten, ne? Wenn man das nicht gewohnt ist, kann man ganz schön nervös werden,
0: herrlich.
1: Oder?
0: Herrlich.
1: Herrlich, ja? Sie machen genau, das zum ersten Mal, diesen wunderschönen Job.
0: Zum ersten Mal.
1: Und? Schon am Ende, schon am Boden zerstört?
0: Ach, so schön geht's auch nicht. Ich habe ordentlich Fitness gemacht.
1: Wann? Wo?
0: Vorbereitet. Fitnesszentrum.
1: Das müssen Sie mir verraten, das Studio, da werden wir auch Fitness holen.
0: In Gröbenzell.
1: In Gröbenzell, sieh mal an.
2: Ob mit Krafttraining oder ohne, die Jungen tun sich in der Regel schwerer als die kampferprobten Älteren, die übrigens die Brusttechnik gegenüber der Bauchtechnik bevorzugen. Aber davon später mehr.
3: Du bist vom Rapsenborn gemacht.
4: Ich? Ich darf so schauen. Siebenmal Schulenarbeiter noch.
3: Du bist doch sicher.
2: Fast könnte man es vergessen, draußen findet das Oktoberfest auch noch statt. Als Riesenrummel. Davon kriegt eine Bedienung herzlich wenig mit.
5: Sagen, wo sind Sie denn? Bitte kommen Sie. Und auf geht's und drauf geht's und ab geht die Post.
2: Die definitive Definition von Doris.
6: Die Wiesn ist ein Virus. Wer den in sich hat, kommt nicht mehr raus.
7: Vor Spaß und Verdienst kostet der Virus erstmal was. Annelies kauft Bierzeichen. Pro Maß zahlt sie 6,53 Mark, der Gast 7,20 Mark. Ihr Gewinn also 67 Pfennig am Liter. Alles geht auf Vorkasse. Die Wiesnbedienungen sind also eigentlich Unternehmerinnen mit einem eigenen Interesse am Verkauf.
8: 40 bitte. Dankeschön.
9: Wer soll mir deiner?
8: Nein, wir verlangen aber das Gleiche.
7: Bei so einem leeren Garten brauchen Annemie und Annelies lang, bis sie die 100 Maß Bier verkauft haben. Bei aller Fröhlichkeit haben viele Wiesnbedienungen einen ernsten Grund, warum sie diese schwere Arbeit tun. Unter jedem Dach ein Ach, sagen sie dann, und rücken nicht so gern mit der Sprache heraus. So auch Lotte aus Rosenheim.
10: Ihr habt alle so ein bisschen gesagt, wir machen Wiesn nur zum Spaß und das ist alles ganz lustig. Ist das denn eigentlich nur zum Spaß, dass ihr das
11: macht? Nein, nur zum Spaß ist die Wiesn nicht. Das ist ein Geldverdiener. Ich meine, wenn du heute eine Wohnung hast, ein Auto hast, ein Telefon hast, Kinder hast, und da gelangt einfach der Verdienst vom Mo allein nicht aus. Weil es sind so viele Verpflichtungen da und da ist man dann doch irgendwie froh, wenn man dazu helfen kann.
7: Lotte untertreibt. Seit 4 Jahren erarbeitet sie den Hauptteil des Unterhalts für sich, ihre Tochter und ihren Mann. Wegen Krankheit bezieht er nur eine kleine Erwerbsunfähigkeitsrente.
10: Und wie fühlst du dich da in der Situation, wenn dein Mann immer wieder krank wird?
11: Ja, wie ich mich da fühle, mein Gott. Das ist ganz schwierig zu beschreiben. Manchmal habe ich schon Depressionen, das muss ich ganz ehrlich sagen. Und da lenkt mich dann die Arbeit direkt ein bisschen ab. Ich bin der Meinung, die Leute gehen aufs Oktoberfest, damit sie sich amüsieren, damit sie Spaß haben. Was haben die von einer Bedienung, die wo grießcremig ist, die wo ein Gesicht zieht, auf Deutsch gesagt. Sie wollen ja nicht bedient werden und das ist einfach das A und O.
10: Und wenn dir mal gar nicht der Sinn danach steht? Die Leute
11: dann rede ich halt weniger. Dann rede ich halt einfach weniger. Die irgendwie merken sie das dann schon. Dann sagen sie halt, mei, die ist halt heute vielleicht nicht so gut drauf. Weil jeder Mensch hat einmal irgendwie einen Punkt, wo er einfach nicht so gesprächig ist oder so aufgelegt ist. Das hat verschiedene Gründe.
10: Du hast eben gesagt, manchmal kriegst du richtig Depressionen wegen der Situation. Wie sieht das denn dann aus? Was machst du denn dann? Was?
11: Ja, wenn es so ist, da kannte ich mir eigentlich, also ich habe eigentlich schon Humor, Gott sei Dank, muss ich sagen.

0: Aber manchmal, wenn du die Lage dann überdenkst, da kannst du dann schon sagen, jetzt könnte ich mich in ein Zimmer einschließen und nicht mehr rausgehen, da kannst du dann keinen mehr sehen. Und so ist es dann einfach. Da. Zu hilflos fühlst du dich dann da.
1: Was ich an meinen früheren Kolleginnen so bewundere, an Lotte, Doris, Anni, Gusti und den vielen anderen, ist die Tatkraft und Entschlossenheit, mit der sie ihr Leben in die Hand nehmen. Ich frage Annelies, warum sie vor 21 Jahren auf dem Oktoberfest angefangen hat.
2: Wir haben ein Haus gebaut und einen Haufen Schulden. Also wir praktisch gehen müssen zum Arbeiten. Und also Arbeit habe ich jede Abend, wo ich hergegangen ist. Eben um einem Mann zu helfen, weil allein hätte man das nicht machen können, dass er da allein also ein Haushalt und alles finanzieren und auch Schulden auch noch abzahlen. Also das ist unmöglich gegangen.
1: Und wie lange arbeitet Annemie schon auf der Wiesn?
3: Die ganzen 25 Jahre.
4: Und warum hast du das angefangen?
3: Naja, eigentlich aus der Not raus. Zwei Kinder und ein Verdienst hat er eigentlich nicht. Also du kannst keine großen Sprünge machen können. Auto war am Anfang auch nicht drin. Und auf der Wiesn, nein, ich bin halt erst fort, wenn mein Mann von der Arbeit gekommen ist. Das waren die kleinen Festerl und dann. Ja, irgendwer ist schon gegangen, direkt und aber gehe ich ja nicht kennen mit den zwei Kindern. Weggehen wollte das ja nicht.
1: Gusti, seit 11 Jahren dabei, hat mir mit viel Geduld gezeigt, wie man die Bierkrüge überhaupt trägt. Die Bedienungen arbeiten 16 Tage bis zu 12 Stunden täglich. Das entspricht also in etwa einem Monat Arbeit bei einer 40-Stunden-Woche. So wird Gustis Antwort auf die Frage nach ihrem Verdienst verständlich.
5: Wir kriegen einen ganz normalen Facharbeiterlohn. Niedrig ist er nicht, aber unterbringen den wir alle Jahr. Immer für Saisonanschaffungen gehen.
6: Ja, du hast mir mal gesagt, so von einer Wiesn ist halt ein schöner Urlaub drin, ja, mehr nicht.
5: Ja, stimmt aber
6: auch. Weißt du, die Leute, die denken ja vielfach auch, dass ihr 20.000, 30.000 Mark oder irgend sowas verdient.
5: Nee, nicht mehr verdienen. Ja. Nein, das ist ein Witz. Ja, und wenn eine Bedienung sowas erzählt, die lebt sie in die eigenen Taschen. Freilich kommen ab und zu Gäste, die sagen, ihr verdient ja 10.000 bis 15.000 Mark. Dann sagen wir halt, das klang nicht. Ja, das ist ja ganz logisch, wenn sie blöd sind.
6: Und dann hat eine gesagt, sie wird trotzdem die Wiesn weiter bedienen, auch wenn sie 6 Richtige im Lotto hat. Da hast du dich ziemlich drüber aufgeregt.
5: Ja, aber das tat ich nicht. Nein, weil die hat gesagt, sie lässt ihre Kolleginnen nicht im Stich. Die tat ich schnell im Stich lassen, wenn ich einen 6 im Lotto hätte.
6: Also dann ist es doch nicht so viel Spaß, sondern es ist auch viel Anstrengung.
5: Ja, freilich ist Anstrengung, das ist klar. Mit denen manchmal die Schultern ganz schön weh, gerade so an den Haupttag. Wenn du noch ein paar Stunden gehen musst mit 10, 12 Maß, das ist schon anstrengend.
6: Wünschst du dir dann manchmal, dass es endlich vorbei ist?
5: Nein. Ja, eigentlich jede. Der letzte Tag ist der schönste. Wir haben wieder alles gut rübergebracht, es hat sich keine weh da. Es geht ja schon um das. Okay. Ein paar Regentage brauchen wir halt.
6: Wofür brauchst du die Regentage?
5: Ja, das ist so, bei den Regentagen, da sitzt man dann da drin, in dem Stiebel. Und da wird dann geratscht. Da wird gestrickt, geratscht, da wird ein bisschen was getrunken. Die sind so viel lustig. Und wenn es am nächsten Tag wieder schießen, dann geht man wieder ganz anders an die Arbeit hin.
7: Selbstverständlich macht es keinen Sinn, wenn der Regen erst abends um 9 beginnt. Das versteht hier niemand unter einem richtigen, gemütlichen, erholsamen Regentag. Wenn schon Schluss sein soll mit dem Umsatz, wenn schon nichts mehr geht, dann aber auch die Bänke auf die Tische und Feierabend gemacht. Annelies und Annemie gewinnen der Sache eine positive Seite ab.
2: Da können wir mal ein bisschen eher heimfahren auf Nacht und nicht erst um 1:30, weil wir müssen ja 1,5 Stunden da fahren mit dem Auto. Und weil um 9 Uhr kommen nicht mehr viele Leute noch. Also das Geschäft, wenn es um 9 Uhr ringt, das macht natürlich gar nichts aus. Es wäre schlimmer, wenn es um 5 Uhr anfängt oder um 4 Uhr, da ist es schlimmer. Aber um 9 Uhr, da kommt das Publikum nicht mehr nach, weil das sind entweder eins auf der Wiesn oder es gehen dann heim. Und also normal
3: ist
2: es halt
3: mehr eine Früh, weil das ist ja sowieso bloß nur ein Trickfahrgeschäft.
6: Ja. Es kann euch ein bisschen ausruhen, ne?
2: Ja, sicher.
3: Ja, ein paar Stunden länger schlafen.
7: Der Schlaf kann dann aber doch noch etwas warten. Schließlich waren heuer die Gelegenheiten für einen deftigen Schwatz bislang sehr rar. Da besteht Nachholbedarf. Also wird zusammengerückt, direkt bei Schenke 6, unterm schützenden Vordach.
8: Ja,
7: Was soll das denn? Da hat doch wahrhaftig einer gewagt, eine Bank wieder vom Tisch runterzunehmen. Noch ein Bier möchte er, nicht bei uns. Soll er doch ins Zelt gehen? Ist doch gar keine Frage, die Maas marschiert. Wird sich Angelika bei den alten Kolleginnen lumpen lassen? Dann ist der Tag endgültig gelaufen. Über München geht ein Gewitter nieder. Zeit zum Heimfahren. Nun haben wir doch schon wieder 11:30 Uhr. Und Rosenheim ist weit.

0: Am nächsten Morgen schon wieder schönes Wetter. Kein Regen und Ruhetag für unsere Gartenbedingungen. Das ist der sogenannte Pfiff, ein Geschenk vom Schankkellner.
1: Ja, jetzt brauchen wir einen Schlüssel.
2: Ja, du bist. Gehen wir zum gemütlichen Teil über.
3: Ich hab vergessen.
2: Ich hab bei uns erst Wies noch.
4: Ja, die besten Schinken sind
2: jetzt da. Jetzt musst du weiter runter.
4: Da sieht ich die
2: Reibnimmel. Ich muss zu meinem. Nicht
5: vom Essen
2: abhalten. Ja, nicht, dass ihr Kram abnimmt, das wäre sehr schlimm.
6: Der Chef unserer Bedienungen, Festwirt Ludwig Hagen, soll natürlich auch noch mal zu Wort kommen.
7: Wie lange müssen wir es machen?

0: hat so den Eindruck, wenn man sie so vor den Bedienungen reden hört, dass sie schon da eine große Autorität für die darstellen. Wie empfinden Sie das?
1: Autorität mit Sicherheit nicht. Ich bin eigentlich der Meinung, dass wir ein familiäres Verhältnis haben. Sie kennen mich, ich kenne die Bedienungen. Wenn ich nach dem Oktoberfest jemanden frage, ob sie nächstes Jahr wieder kommt, da ist ein Aufstand, spinnen sie, bist der verrückt, die kommt da nicht mehr raus, den Stress, die psoffen die ganze Zeit, nie wieder. Und dann Weihnachten kommen also die ersten Weihnachtskarten und wehe, sie haben Ende März noch keinen Vertrag für das neue Zelt, dann ruft er schon und sagt, was ist, magst du uns heuer nicht mehr, brauchst du uns nicht mehr oder was ist los? Und ich muss auch sagen, dass ich wirklich alle sehr gern mag.
0: Gibt es Beschwerden über die Bedienungen?
1: Ab und zu. Aber nicht Berechtigte, muss ich sagen. Und man muss auch die Frauen einmal verstehen, wenn sie den ganzen Tag im Stress sind und sehr viel Arbeit haben und sie werden von den Gästen angepflaumt. Dann kann es natürlich auch passieren, dass einmal eine Bedienung rausgibt. Sie tun es zwar nicht, aber in Stresssituationen sagt halt dann einmal eine das, was sie sich denkt. Sie darf es ja sowieso nicht sagen, was sie sich denkt, sonst wird ja mancher Gast überhaupt nicht mehr kommen. Und größtenteils, also sind sie wirklich freundlich zum Gast und nehmen eigentlich alles hin, was gesagt wird.
0: Wenn so Beschwerden kommen, stehen Sie hinter Ihren Bedienungen?
1: Ja, sowieso. Und ich muss auch sagen, man kann dann einen Unterschied machen oder man kennt den Unterschied, ob eine Beschwerde gerechtfertigt ist oder nicht. Das kennt man sofort, wenn der Gast also angetrunken ist und er torkelt ins Büro rein und beschwert sich, dass die Gartenbedienung ihn nötigt, Bier zu trinken und hat selber einen riesen Vollrausch, dann ist das für mich einfach keine Beschwerde nicht.
2: Otti aus Landshut, das Haupt der sogenannten Landshuter Mafia, bedient hier mit

0: Wenn man was sehen in der Karte. Ja, er war auch mich schon los, so ist es nicht. Gell? Aber dann habe ich gleich die Ordner geschrieben, schau, dass er kommt und das rausschmeißt. Gell? Aber der hat das nicht gedacht, dass eine Frau also
1: mit,
0: zuhaut. Das ist ja,
1: klar, kann man es halt auch nicht sehen.
0: Aber ich kann halt das nicht sehen, wenn da irgendwas ist, dann muss ich dabei mischen.
2: Jetzt die
1: Erinnerung? Ja, bei mir war es letztes Jahr auch so, da hat so ein Riegel Mannsbild, hat immer so einen Jungen gekaut, der hat überhaupt nichts da. Bei mir im Service drinnen. Und dann hat er Zahn und hat gesagt, tu mir nichts mehr. Dann hat er nicht aufgehört. Und dann habe ich einen Back beim Krawatt und habe ihn an die Wand ohne. Und ich sage, Zahn, jetzt, wenn es keine Ruhe gibt, dann kriegt von mir ein Rechtspaar. Und dann war aber Ruhe.

0: Eine Rente 900 Mark, die Belastung fürs Haus aber 1500 Mark. Sie hat's angepackt, und zwar auf lauter Messen und Bierfesten, keines davon weniger aufreibend als die Wiesen.
1: Früher bin ich gefahren. Da habe ich angefangen, dreimal Hannover, früher. Die Zebit, die Industriemesse, die Ilka, das ist die Möbelmesse, dann Bordeaux, Paris, Aschaffenburg, Erlangen, Würzburg, Kulmbach, Rosenheim, München, Bremer Freimarkt, Hamburger Dom. Aber da habe ich jetzt schon alles, bis auf eine Paare, fallen lassen.
2: Da warst du ja nie zu Hause.
1: Nein, ich war nie zu Hause. Mein Mann war oft im Krankenhaus. Da war ich in der Arbeit, zum Beispiel in Würzburg, und habe ich nicht gewusst, wo ein Krankenhaus dazu ist. Da habe ich erst einmal gefragt, wo ist denn überhaupt mein Mann? So war das.
2: War das nicht schlimm für dich damals?
1: Ja, ja, es war schlimm, aber das habe ich nicht so mitgekriegt, weil da zahlt dann immer das Geld dann in der Sache.
2: Du hast immer gearbeitet, auch wenn du eigentlich krank warst oder wenn du dir die Hände aufgeschnitten hattest. Kannst du mal

0: kam aus Taxi gezahlt, dann haben sie mir genäht, wie viel oft mal. Dann bin ich mit den Fäden noch reingekommen. Haben sie mir einen Gips hingetan? Dann bin ich in der Garderobe, sag ich zur Dora. Hau mir den runter, den kann ich nicht brauchen, ich muss arbeiten. Erst habe ich mir die Jacken drüber gezogen, damit man es nicht sieht. Okay? Und dann habe ich ja nicht zur Arbeit gegangen, ich konnte nicht keine 10 Maß tragen. Dann hat es mir runter da. Und mit der Zeit, durch das Wasser, durch die Feuchtigkeit, sind die Fäden ganz verloren rausgekommen. Da habe ich noch Roller gefahren. Und da haben sie mich so verehrt, aber sie wollten nicht mehr, dass ich am Abend nicht heimfahre. Roller bin ich gefahren, da hat es noch kein Auto gegeben. Gell?
1: Und die Männer haben dich so verehrt?
0: Ja, ja, freilich, aber ich war ja auch mal jung und hübsch. Gell? Dann haben sie mir in Roller reingepieselt, damit ich nicht heimfahren kann. Aber es ist alles gegangen. Ich bin schon rausgekommen.
1: Ich habe aber den Eindruck, deine Gäste verehren dich immer noch.
0: Ja, sehr, sehr, sehr. Ich bin für sie die Wiesenmutter. Ich habe 25 Männer da, alle Tage, die haben keinen Platz. Ich bringe sie alle unter. Ein Platz ist einmal da, sage ich rückt, rückt, rückt, rückt. Auf einmal sind die anderen, die schon lange da sind, die merken das gar nicht. Die dürfen zwar nicht so draußen. Ja.

0: warst du es denn nicht mehr gewöhnt?
1: 6 Jahre nicht mehr.
0: 6 Jahre. Du schaffst immer noch 10 Stück.
1: Ja.
0: Gibt es da eine Technik, dass man das...
1: Ja, du musst die einfach ganz auf eine ganz bestimmte Art und Weise ineinander stellen. Hier.
0: Aha.
1: Dass du hier so, da gut dazwischen greifen kannst.
0: Ja, ja.
1: Und dann
0: so.
1: Einfach an den Körper
0: schon,
1: hin,
0: zack,
1: und hoch
0: noch einen
1: damit.
0: Einen Schnitt von. Also
1: und
0: hast du aber auch immer erst noch 5 und das heißt 10.
1: Ja.

0: Kaiserwetter, Sonnenschein, Hitze und der Durst von Brigitte.
1: Was soll das werden? Ich bin das nicht mit
2: Wasser. Gegen den Durst?
1: Ja.
2: Das trinken Sie selber?
1: Mhm.
2: Und warum kein Bier? Hier ist doch noch wirklich genug Bier, oder nicht?
1: Viel zu heiß für Bier. Also tagsüber trinke ich überhaupt kein Bier.
2: Oh.
1: Nein.
2: Also ist es übrigens auch so, dass es auch für andere hier zu heiß ist für Bier? Der Umsatz scheint nicht so riesig zu sein, oder?
1: Ja, man merkt schon. Also ich habe zum Beispiel einen Service, der ist nur in der Sonne.
2: Ja.
1: Und das schlägt sich schon nieder.
2: Schlägt sich
1: und
2: nieder.
1: Und ich selbst bin auch ganz schön müde von der Hitze.
2: Ganz schön müde?
1: Ja.
2: Also nicht vom Bierschleppen, sondern mehr von der Hitze?
1: Ja.
2: Nebenbei, was macht denn die kleine Hanna?
1: Ja, geht's prima. Die ist heute am Ammersee bei Freunden.
2: Ach,
1: ja.
2: Die Mutter wird gar nicht vermisst?
1: Nee.
2: Ist Ihnen das nicht ein bisschen arg, dass Sie nicht vermisst werden?
1: Nee.
2: Was normal. Sind Sie für eine Mutter? Eine Rabenmutter?
1: Nee, das stimmt nicht.
2: Stimmt nicht.
0: Die Wiesensensation 89, der Fünfer-Looping. Davon kriegen Sie auch nichts mit.

0: Julia ist im benachbarten Service erste Bedienung und war damals meine Chefin. Verständnisvoll und hin und wieder streng. Ihre 27. Wiesn dieses Jahr soll die letzte sein. Sie erzählt von ihren Anfängen.
1: 1,65 hat dort das Maß gekostet, wie ich angefangen habe. Okay? Ja, da war natürlich das Geld nicht drin. Wenn du 50 Mark am Abend gehabt hast, da warst du ja froh. Okay? Das war ja ein Riesenverdienst. Und ich weiß, der erste Montag, da haben wir genau 7,50 Pfennig gehabt. Okay? Am zweiten Tag, am Dienstag, glaube ich, waren es so 15 oder 20 Mark, aber da hat es keinen mehr. Das war und dann erst so ab Donnerstag, Freitag ist dann aufwärts gegangen. So, dass am Ende der Wiesn haben dann so 600-700 Mark rausgeschaut. Das hätte mehr gewesen sein als wir in der Galerie. Aber es war viel Geld. Das war vor 27 Jahren.
2: Und heute ist es da immer noch viel Geld?
1: Ja, es ist heute genauso viel Geld. So wie heute die Löhne gestiegen sind und alles. Und ich meine, dort hat das Bier 1,65 Mark kostet, heute kostet 7,20 Mark. Es ist ja dann, dementsprechend hat sich ja das vervielfacht. Gell? Das ist aber heute auch noch sehr viel Geld, was man da verdienen kann, gell? Auf die kurze Zeit. Man muss schwer arbeiten dafür, aber es lohnt sich.
0: Warum brauchtest du das überhaupt?
1: Ja, war das erstens nötig? War das ein Zuschuss für meine Familie. Gell? Das war in der kurzen Zeit war das ein schönes Geld und da konnte man doch für die seinerzeit, wie ich da vor 27 Jahren angefangen habe, mein Gott, da kannst du, egal was man da plant hat, entweder kaufe ich Wintersachen für die Kinder oder irgendwas Außergewöhnliches heute, wo man so

0: Also ich war der Lage eigentlich nicht so gewachsen, als wie es gewesen wäre. Ich hatte ja noch nie bedient, also war das alles Neuland für mich. Und die vielen Leute und immer wieder neue Eindrücke und runter und rauf und alles. Naja, aber der Tag war gelaufen, es war so 10 Uhr abends und wir mussten abräumen. Und da in der Galerie drum, da sind in der Mitte zwei so Säulen. Und da war ein Mann gestanden. Da habe ich mir gedacht, irgendwann hast du den schon mal gesehen. Gell? Irgendwann, der kommt da so bekannt vor. Dann schaue ich näher hin. Mein Gott, was, mein Mann, ich habe nicht mehr ein Kind. Gell? So fertig war ich. Gell? Von dem ersten Tag. Die vier Kinder und ich wollte ihnen erstens schon mal, bin ich sowieso in die Arbeit gegangen, eben auch als Bedienung. Ich wollte ihnen ja auch eine gute Ausbildung zukommen lassen. Und das habe ich erreicht. Und da, muss ich sagen, habe ich eigentlich heuer den Abschluss gefunden. Gell?
1: Wieso heuer den Abschluss?
0: Ja, die Kinder sind alle verheiratet und der Andi, der hat jetzt seine Ausbildung fertig, das war der letzte. Also was soll ich noch? Gell? Mir reicht es, das Geld, wo ich habe, wo ich mit meiner Rente bekomme.
1: Gell? Und bloß zur Gaudi auf die Wiesen?
0: Nein, das möchte ich jetzt nicht mehr. Gell? Ich sage, da sollen jetzt Junge ran. Gell? Da freut sich eine junge Frau genauso in dem Zustand, wie ich dort mal war, dass sie sich in der Zeit ein Geld verdient. Gell? Und wenn wir Alten nicht Platz machen, können die Jungen nicht ran. Es ist doch so.
2: Und damit auf ein neues. Hinein ins Wochenende. Ins zweite, mittlere, also in die Hölle. Zelt überfüllt, Schotten dicht. Und von wegen heile Welt der Bedienungen.
3: Da musste eine gehen, warum?
4: Ja, die musste gehen, weil sie zu viel getrunken hat. Es kann schon mal vorkommen, dass eine Bedienung, vor allen Dingen, wenn sie im Garten arbeitet, ein bisschen über den Durst trinkt. Das ist nicht so problematisch. Aber wenn halt das öfters vorkommt und wenn sie dann einfach so viel zu viel getrunken hat, dass sie selber nicht mehr gehen kann, dann muss man es halt austauschen. Auch weil es unkollegial ist gegenüber den anderen Bedienungen, weil die ja die Dreckarbeit und zusammenräumen müssen, wenn sie nicht mehr fähig ist dazu.
2: Im dichten Gedränge mit 14 Maß, Otti von